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1: 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Na, dann werden wir gleich ein bisschen spielen um das PPPPP. Das ist das perfekt fantastisch polierte Popnacht Package. Und wer möchte es mit nach Hause nehmen aus dieser Show? Ah, ich sehe da hinten in der letzten Reihe, da nickt jemand. Also 07221 2011 wäre diese geheime Nummer. Zum Glück, dann spielen wir nämlich ein bisschen drum. 07221 2011.
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0: Hier ist die Popnacht.
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0: Na, wir rasen wieder zurück durch die Jahrzehnte hier an diesem 30.07. Was ist denn da so los gewesen auf dem Planeten? Michaela aus Berlin, guten Morgen.
2: Ja, hi.
0: Und du hast dir diesen Tag auch gemerkt oder diese Nacht, weil du wurdest versetzt. Wer ist denn dann nicht gekommen?
2: Boah, ich hätte so dringend eine Massage gebraucht und ich habe meinen besten Freund angerufen und der ist Masseur.
0: Ja.
2: Und den habe ich schon so lange auch nicht mehr gesehen. Und heute war es ja auch noch so heiß oder gestern und dann hat er am letzten Moment abgesagt.
0: Oh, so war es aber auch, ne? Also das prangern wir an in diesem Moment und ich hoffe, vielleicht kommt er ja heute vorbei.
2: Jetzt bin ich richtig gefrustet, da habe ich gedacht, jetzt rufe ich mal an.
0: Natürlich, der Frust wird doch nicht weggehen, wenn du hier was gewinnst. Da sind wir mal bei Frage
2: Nummer 1. Cool.
0: Vor 45 Jahren, als du noch gar nicht auf der Welt warst, da wurde die zweite Fußball-Bundesliga eröffnet. Also wer war denn bei der in der ersten Saison der zweiten Fußball-Bundesliga Meister? Also wer war denn da auf Platz 1 am Ende? Waren das A, die Spielerinnen und Spieler, die Spieler von Schalke 04, oder war es der SV Winkelsbrockbach oder Hansa Rostock, zweite Fußball-Bundesliga vor 45 Jahren? Wer war der erste Meister der zweiten Liga? Schalke 04, SV Winkelsbrockbach oder Hansa Rostock, was glaubst du? Und jetzt müsste die Antwort kommen.
2: Schalke 04.
0: Jawohl, 60 Jahre ist es her, da hat England gewonnen gegen Deutschland das Finale der Fußball-Weltmeisterschaft 1966. Vielleicht sagt ihr das was, wurde ja auch oft während dieser WM drüber gesprochen. Wie nennt man denn das umstrittene Tor, das damals mitentschied, dass England Weltmeister wurde? War das A, das Nipplegate-Tor oder das Wembley-Tor oder das Golden Goal?
2: T.
0: Bitte, T.
2: Tee.
0: Golden Goal?
2: Ja.
0: Nein, es war das Wembley-Tor. Das Wembley-Tor.
2: War das ein Wembley-Stadion?
0: Ja, genau, es war ein Wembley-Stadion. So ein
2: Mistversuch.
0: Ach Gott, das ist ein Frust.
2: Jetzt habe ich noch mehr Frust.
0: Es wird alles gut, es wird alles wieder gut.

You're not alone, hat sich Barbara ausgesucht. Die feiert Geburtstag gerade in Kleinrinderfeld. So, auch bestimmt ein schöner Ort. Lass dir es gut gehen. Und sie sitzt dort in einem Zelt, was tierisch heiß war tagsüber. Macht da einen kleinen Zelturlaub, nachdem jetzt gerade Sommerferien sind. Und würde sich sehr freuen, wenn wir diesen Song spielen. Haben wir gemacht. Und dann hoffe ich mal, dass das auch ankam, den Schweiß runtergespült hat. Vorsicht auf der A4 B54 Olpe in Richtung Köln. Da liegen Gegenstände auf der Bundesstraße zwischen Krombach und Wenden. Und ein Stein, der gehört auch nicht auf die Straße. Ein großer Stein auf der A565 Meckenheim Richtung Bonn in der Einfahrt Bonn-Hartberg. Hier ist die Popnacht.

0: 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Lass uns ein bisschen Liebe machen. Mhm. Es ist um 2.26 Uhr, gibt es auch anderes zu tun. Zum Beispiel hier mal vorsichtig fahren auf der A60 Rüsselsheim-Mainz. Da sind Menschen auf der Fahrbahn zwischen Rüsselsheim-Königstätten und Rüsselsheim-Mitte. Was ist denn da los heute Nacht? Die Popnacht mit John Mayer, Your Body is a Wonderland.
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0: Es ist 2.30 Uhr.
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4: Heute startet der Tag erst sonnig. Bis zum Mittag bilden sich aber neben kompakten Wolken einzelne Schauer und Gewitter. Mit diesen lebt der Westwind kräftig auf und kann vorübergehend stürmische Böen oder auch Sturmböen bringen. Bis zum Abend lockert der Himmel wieder auf und die Sonne zeigt sich verbreiteter. Am Freitag wechseln Sonne und Wolken ab, zeitweise. Aber vor allem zum Abend hin ziehen Schauer oder Gewitter durch.
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5: A6 Saarbrücken Richtung Mannheim. Zwischen Kreuz Neunkirchen und Homburg Nachtbaustelle. Die rechte Spur ist gesperrt bis ca. 5 Uhr. Wellesweiler im Langental. Zwischen Heidenhübel und Industriering Feuerwehreinsatz. Geblitzt wird unter anderem in Dillingen in der Merziger Straße, in St. Ingbert in der Südstraße und in Scheid in der Kaiserstraße.
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0: Und die am meisten unterschätzte Höchsttemperatur in Hallenberg im Hochsauerlandkreis werden es heute 34 Grad. Hier ist die Popnacht. Mein Name Ben Streubel.

0: man schön auf dem Kamm spielen oder mit der Mundtrompete auch noch ein bisschen was anrichten. Wir sind ja höchst musikalisch hier, wir Menschen in der Nachttherapie, so wie Ralf aus Senden. Guten Morgen, Ralf.
1: Ja, schönen Morgen, Ben.
0: Zu welchem Song hast du schon gesungen heute Nacht?
1: Och, viele.
0: Ja? Sag mal, der letzte, den du in Erinnerung hast, nur einfach, dass ich mal so deinen Typ einschätzen kann. Zu was du...
1: Offenbach.
0: Ah, Offenbach. Okay, aha. Und da singst du zu.
1: Das macht man ein bisschen lauter.
0: Aber wollte ich sagen, muss ja nicht vormachen. Man muss sich manchmal ein bisschen abreagieren, damit kein Äuglein zufällt, ne?
1: Genau.
0: Du bist ansonsten ein begeisterter Modellflieger, der also Modelle bastelt, die sehr groß sind. Und dein größtes Flugzeug ist wie breit, also Spannweite?
1: 3,80 Meter.
0: Das ist aber ordentlich. 3,80 Meter? Da kann man sich doch dranhängen eigentlich, da könnte man doch selbst
1: fliegen. So viel tragen die auch noch nicht. Nee. Aber es gibt wesentlich größere Segelflugzeuge,
0: die gesteuerten. Und wo lässt du die dann fliegen?
1: Meistens in Brochterbeck. Da hat man die Möglichkeit, in einem Steinbruch am Hang zu fliegen.
0: Ah ja, da stehst du oben und dann wirfst du das Ding runter.
1: Genau, und wenn Südwind ist, könnte man stundenlang fliegen.
0: Und kann, das Ganze
1: bis die Batterien leer sind.
0: Also, das geht dann schon. Dass es nicht irgendwo zerschellt oder sowas.
1: Nein, also alles ferngesteuert. Bleibt alles rein.
0: Gibt es Fans, die dazugucken? Also hast du da so Menschen, die hinpilgern oder denen du Bescheid gibst vorher? In einer WhatsApp-Gruppe beispielsweise heute?
1: Da ist ein reiner Modellflugverein.
0: Ja, die gucken da so.
1: Oh, gut 60 Mitglieder.
0: Ist das auch so, dass das ein Statussymbol ist, wenn man mit so einem großen Segelflieger kommt?
1: Es wird schon mal geguckt. Also auch innen drin, man macht ja nicht nur das Flugzeug, auch das Cockpit schaltet man ein Figürchen rein und Armaturen baut man rein, alles so filigrane Sachen.
0: Ich bin früher, als ich 18 wurde, mit dem Fiat Panda und einem Surfbrett rumgefahren obendrauf, weißt du, zur Schule. Einfach aus Angeberei und dabei gab es gar keinen See in der Nähe. Nichts.
1: Ja, oben das Surfbrett und drin die Gartenstühle.
0: Ja, das kam, Gartenstühle kam nicht so gut an, aber eben das Surfbrett, das kam. Gut, dann bleib bei deinem Hobby, hab Spaß weiter, mein lieber Ralf, aber bei diesen Temperaturen wirst du wahrscheinlich das Ding nicht fliegen lassen, das bringt nichts, ne? Oder?
1: Der macht keinen Spaß.
0: Nee, und dann komm gut durch die Nacht und ich spiele deinen Lieblingssong jetzt ein bisschen lauter, ja?
1: Bis bald. Ja, danke. Schönen Abend noch. Ciao.

But Justin Bieber mit Peaches, bevor Hendrix kommen und Ija. Die Sängerin mit Golden, noch eine Gefahrenstelle in beiden Richtungen auf der A27. Bitte aufpassen, Bremen, Bremerhaven. Da sind Fahrradfahrer auf der Autobahn zwischen Bremen, Nord und Ilpol. Die Popnacht ist hier am Donnerstag.

Hendrickson, EJ. Golden hier in der Popnacht. Gleich wird's kultig und danach nochmal kultig. Ich weiß gar nicht, was kultiger ist. Erst einen kultigen Song und dann Jürgen aus Friedrichshafen. Das haben sich doch sehr viele Menschen gewünscht. Also Jürgen ist unser Nachttalent. Der war früher mal ein Manager im Marketingbereich und hat sich dann also selbstständig gemacht, ein Kellerstudio aufgebaut. Dort singt er Kulthits noch schöner. Und heute hat er was geschickt von den Eagles Hotel California. Hatte er schon mal vor einigen Jahren aufgenommen, als es so losging. Und das war aber noch nicht so optimal. Er hat sich nochmal reingehängt, nochmal neu gesungen. Und ich bin sehr gespannt, wie das im Jahr 2026 klingt. Jürgen aus Friedrichshafen mit seiner verbesserten Version von Hotel California. Hier ist die Popnacht.

0: So, so. Dieser Luftballon landet in Friedrichshafen in einem Keller.
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0: Jürgen produziert ja so das ein oder andere Lied im Kellerstudio. Er will mal ein Rockstar sein, der auf den großen oder manchmal auch kleineren Bühnen stehen darf auf diesem Planeten. Und es gibt auch eine Menge Fans, die auch nach Jürgen fragen. Das heißt also, da würden auch Tickets verkauft. Und heute hat er sich einen Song ausgesucht von den Eagles Hotel California. Das klingt in der Version von Jürgen so.

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1: Bring your Alibis, das gefällt mir am besten.
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1: Er muss nochmal ran, ich glaube, er muss nochmal da ran, aber wird fortgesetzt auf jeden Fall. Das wird noch besser werden in den nächsten Jahren. Jürgen.

Bericht. Es ist jetzt 2.55 Uhr, Vorsicht bitte auf der A13, Schönefelder Kreuz Richtung Dresden. Da steht ein defektes Fahrzeug zwischen Bronco und Großräschen auf der Fahrbahn. Die Popnacht ist hier mit Jewel und Standing Still.

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1: Um 3 Uhr mit Christine Beidt. Der neue Bundesverkehrsminister Bilger ist zuversichtlich, den Zustand von Straßen, Schienen und anderen Verkehrsträgern verbessern zu können. Sein Arbeitsauftrag sei klar, sagte Bilger in den ARD-Tagesthemen. Er müsse sicherstellen, dass die für die Infrastruktur vorgesehenen Milliarden auch investiert werden.
2: Wir wollen die Mobilität der Zukunft in Deutschland entwickeln. Und es soll auch so sein, dass alle merken, dass sich etwas zum Besseren entwickelt. Es wird nicht gelingen, dass von heute auf morgen alles gut ist. Aber wir wollen gerade auch mit den vielen Investitionen, die jetzt in den kommenden Jahren möglich sind, erreichen, dass es besser wird, dass die Infrastruktur in Deutschland aus den Negativschlagzeilen kommt. Und da gibt es viel zu tun. Ich freue mich, diese Themen anzupacken.
1: Bilger war gestern von Bundespräsident Steinmeier zum Verkehrsminister ernannt worden und löst damit Patrick Schnieder ab. Der bundeseigene Energiekonzern Uniper hat sich langfristige Lieferungen von Flüssigerdgas aus Kanada gesichert. In Berlin wurde eine entsprechende Vereinbarung unterzeichnet. ARD-Hauptstadtkorrespondentin Anne-Katrin Mellmann berichtet.
3: Der Gasimporteur Uniper soll über einen Zeitraum von 20 Jahren pro Jahr 2 Millionen Tonnen LNG, also Flüssigerdgas, aus Kanada erhalten. Ab 2032 soll das LNG über den Panama-Kanal in Richtung Europa verschifft werden. Wirtschaftsministerin Katharina Reiche von der CDU bezeichnete die Vereinbarung mit einem kanadischen LNG-Projekt ein starkes Signal für mehr Energiesicherheit. Sie sei ein Beitrag dazu, die Gasversorgung Deutschlands auf mehrere Standbeine zu stellen.
1: Die USA haben eine neue Angriffswelle auf den Iran gestartet. Das US-Militär teilte mit, es reagiere damit auf die jüngsten iranischen Attacken auf seine Stützpunkte im Nahen Osten. Die USA hatten nach eigenen Angaben in der Nacht auf Mittwoch mehrere Raketen des Iran abgewehrt. Zudem griffen sie gemeinsam mit Saudi-Arabien Ziele im Irak an, um, wie es hieß, vom Iran unterstützte Milizen zu treffen. FIFA-Chef Infantino verteidigt seine Pläne, Anteile an Turnieren wie der Fußball-WM an Investoren verkaufen zu wollen. Er sagte in einem Video, das sei nur ein Vorschlag gewesen, ein Angebot, Teil eines demokratischen Beratungsprozesses. Vorher hatte es viel Kritik gegeben, unter anderem vom Europäischen Verband der UEFA und vom Deutschen Fußballbund. DFB-Chef Neuendorf sagte, der Fußball dürfe nicht zum Spielball von Investoren werden, sonst drohe er seine Akzeptanz bei Fans und Gesellschaft zu verlieren. Das Wetter für Deutschland. In der Nacht meist sternenklar, die Tiefstwerte 23 bis 13 Grad. Tagsüber im Südosten sonnig, sonst erst Sonne und extrem heiß, dann einzelne Schauer und Gewitter. Teils stürmisch auffrischender Wind mit schweren Sturmböen, Vorsicht vor abbrechenden Ästen, auch Staubstürme sind möglich. Dazu bis 39 Grad. Die Zeit 3.03 Uhr.
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5: A8, Pirmasens Richtung Saarlouis. In Höhe Sulzbachtalbrücke Baustelle. Die linke und mittlere Spur sind gesperrt. Bis Sonntag. Regionalverband Saarbrücken. Die B268 ist zwischen Heusweiler und Riegelsberg wegen einer Baustelle gesperrt. Bis Anfang August. Wellesweiler im Langental. Zwischen Heidenhübel und Industriering Feuerwehreinsatz. Geblitzt wird unter anderem in Dillingen in der Merziger Straße. In St. Ingbert in der Südstraße. Und in Scheid in der Kaiserstraße.
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6: Mit Ben Streubel, ich spüre ihn schon. Gleich wird sich eine Tür öffnen in Meiningen in Thüringen, aber ich werde noch vorher mit dem Privatflieger vorbeikommen, nachhaltig landen, natürlich neben der Backstube. Unser Bäckermeister spielt dann einen Song auf einem Instrument seiner Wahl. Hoffentlich ist es nicht die Flöte, die nervt. Dann werde ich den Song erraten. Davon gehe ich aus. Falls nicht, ihr seid Telefonjoker. Und dann erspiele ich euch die wertvollen Backwaren. Unser Bäcker-Musikquiz in 7 Minuten.
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1: Da sind wir schon gelandet, neben der Backstube von Eckhard Holland Kunz in Meiningen in Thüringen. Guten Morgen, lieber Ecki.
2: Ja, guten Morgen, Benny Bär.
1: Und da wollte sich jemand auf den Weg machen. In deine Backstube ist er angekommen. Peter aus Sende, mit dem habe ich vor einer halben Stunde gesprochen.
2: Ja, er hat sie gefunden.
1: Das ist
2: er
1: aber schön.
2: Er hat sie gefunden, meine Backstube.
1: Toll.
2: Ich könnte ihn dir sogar mal geben.
1: Ja, nur, dass er gut angekommen ist. Mit vielen Bussen ist er gefahren. Schienenersatzverkehr hat er mir geschickt. Alles, was die Bahn hergibt um diese Zeit.
3: Moin, ein wunderschön.
1: Also das ist auch mal eine Überraschung. Siehst du, ist der Mann mal nicht allein, der Eckhard?
3: Ja, unverhofft kommt oft. Ne?
1: Du bist sozusagen jetzt mal der Justiziar. Du beobachtest, ob alles mit rechten Dingen zugeht in dieser Backstube. Ja?
3: Genau, dass die Teigwaren nicht zu lange im Backofen liegen und dass sie nicht Brandenburger
1: so
3: Art werden.
1: Und dann ist es auch so, dass Menschen ja auch sagen, das ist alles fake und so weiter. Du kontrollierst das jetzt mal, dass hier alles mit rechten Dingen zugeht. Also, Eckhard.
3: Ja, ich bin der lebende Beweis, ne, dass es tatsächlich diese Backstube
1: Eckhard.
3: Gibt. Ne?
1: Rick, bist du noch da in der Backstube oder wurdest du jetzt rausgeschmissen?
3: Der Eckhard ist gerade im Teich gefallen.
1: Ach so. Ja,
3: ja. Ich gleich mal rüber.
1: Ja, ja, ich glaube, es ist besser. Wenn Peter jetzt anfängt, noch auf dem Instrument zu spielen, dann bin ich meinen Job los.
2: Ich bin wieder rausgeklettert aus dem Teich.
1: Welches Instrument hören wir denn heute?
2: Der liebe Peter hat sich von der Richtigkeit des Instruments überprüft.
1: Ja,
2: dass das
1: überzeugt, ja.
2: Geputzt. Poliert ist und wir sind bereit.
1: Gut,
2: und werden nachher versuchen, dich mit vereinten Kräften zu bezwingen.
1: Okay, also das Horn bringt uns nach vorne, da bin ich voll mit einverstanden. Dann hören wir noch zwei schöne Songs. Shakira darf natürlich nicht fehlen mit Dai, Dai, Dai. Und Joris noch vor, der Sommerregen, der fehlt auch noch. Ne? Bis gleich in 7 Minuten.
2: Bis nachher.

0: gutes Dai Dai.
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0: Heute wird wohl auf dem Horn gespielt. Das ist das, was ich noch in Erinnerung habe, wenn es Eckart sich nicht anders überlegt hat und Peter kontrolliert. Also Eckart, leg los.
2: Ja, mein lieber Benny Bär. Heute mit vereinten Kräften.
0: Ja.
2: So, ich habe den Vorschlag vom Fabian. Du wirst jetzt einen Lied anfangen. Ist nur ganz kurz. Also Konzentration, Priatore.
0: Ja.
2: Ja.
0: Ich bin bereit.
2: Das war's.
0: Okay. Ja. Ich habe auch noch einen Telefon-Joker. Hallo, hier ist die Popnacht. Wer da?
3: Ja, guten Morgen, andere Nummer. Ja, was soll ich sagen? Der Super-Chris ist hier.
0: Ja.
3: Ja, das andere ist eine Claude und das ist jetzt Claude for Seven mit Ich tanze den Autokorso.
0: Ja, also lieber Chris, egal, wo bist du jetzt gerade unterwegs? Welchem Ort?
3: Noch gar nicht, ich stehe noch zu Hause quasi.
0: Ja, wo ist denn dein Zuhause?
3: In Schwelm.
0: Schwelm, gut. Also das muss ja Marlon Brando wissen, weil jetzt

0: reißt der Himmel über Schwelm auf, die rechte Hand von Marlon Brando reicht nach unten und nimmt dir dein Smartphone ab und damit hat auch Chris dieses Telefon nicht mehr.
1: Mein lieber Super-Chris, wir hören uns morgen wieder.
0: Nein, nee, der kann dich nicht mehr hören, es ist vorbei. Aber ich hab's erkannt, es war Don't you want me, baby. Human League, don't you want me, baby. Schöner Anfang. Was bekommt denn der Erste, der in deine Backstube heute reinbrüllt, Popnachts?
1: Es duftet schon nach Zwiebelkuchen, Benny Bär.
0: Ja.
1: Da gibt es heute einen runden Zwiebelkuchen.
0: Sehr gut.
1: Mit extra viel Käse drauf.
0: Dann schick den Peter weiter und bis morgen.
1: Der muss erst mal arbeiten jetzt bei mir. Bis morgen.

Hat der Eckhardt sehr gut gespielt in der Backstube, muss man sagen. Vielleicht auch, weil der Juror dabei war. Dieser Hit hier ist neu. Flügel ist reingeschoben. Connor Skinner und Find You.

0: Dominik ist auf der A6 unterwegs. Auch gut, weil der kann uns mal was erzählen, was da los ist in der Baustelle. Hallo Dominik, guten Morgen.
1: Guten Morgen, Benni.
0: Wo fährst du genau?
1: Auf der A6 Heilbronn, Nürnberg Richtung Heilbronn, zwischen Greilsheim, Beuschwanger und Wolpertillershausen. In der Baustelle drin steht auf der rechten, ist die rechte Spur gesperrt, da steht ein Schwertransport drin. Polizei hat die rechte Spur gesperrt. So wie es aussieht, hat er sich festgefahren.
0: Aha.
1: Also alles, was da noch mit Überbreite kommt, würde ich mal sagen, muss ich vorher einen Parkplatz suchen.
0: Okay, ja, du hast nur mich ein bisschen verwirrt mit den Anschlussstellen. Also das ist Nürnberg in Richtung Heilbronn, die A6. Und dann war das mit Wolpertshausen, meinst du wahrscheinlich Ilzhofen-Wolpertshausen, ne?
1: Genau, zwischen Greilsheim
0: und Ilzhofen-Wolpertshausen.
1: Wolpertshausen, in der Baustelle.
0: Okay. Gut, dann danke ich dir mal für den schnellen Hinweis.
1: Weil auf der linken Spur ist mit dem LKW schon ziemlich knapp, dass man durchkommt.
0: Okay, danke dir. Bis Mitarbeiter der Minute.
1: Bitte.
0: Ciao, Dominik.
1: Ciao.

0: Sibylis, 1.31 Uhr.
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2: Heute startet der Tag erst sonnig. Bis zum Mittag bilden sich aber neben kompakten Wolken einzelne Schauer und Gewitter. Mit diesen lebt der Westwind kräftig auf und kann vorübergehend stürmische Böen oder auch Sturmböen bringen. Bis zum Abend lockert der Himmel wieder auf. Am Freitag wechseln Sonne und Wolken ab, zeitweise, aber vor allem zum Abend hin ziehen Schauer oder Gewitter durch.
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3: A8 Pirmasens Richtung Saarlouis. In Höhe Sulzbachtalbrücke Baustelle. Die linke und mittlere Spur sind gesperrt. Bis Sonntag. Wellesweiler im Langental. Zwischen Heidenhübel und Industriering Feuerwehreinsatz. Geblitzt wird unter anderem in Dillingen in der Merziger Straße. In St. Ingbert in der Südstraße. Und in Scheid in der Kaiserstraße.
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0: Und die am meisten unterschätzte Höchsttemperatur Arnis in Schleswig-Holstein. Da werden es heute 34 Grad. Hier ist die Popnacht. Ich bin Ben Sträubel.

0: die Red Hot Chili Peppers Birte Hassepass. Die ist unterwegs mit einem Bus in Hamburg gerade, hat eine sehr schöne WhatsApp-Audio geschickt. Hallo, die Birte. Was sagt sie hier?
1: Moin, moin. Viele Grüße aus Hamburg nochmal.
0: Ah.
1: Und ich kann mich immer nur bedanken für die wundervolle Sendung.
0: Das ist aber schön, da freut mich. Aber ist sie denn jetzt auch noch erreichbar? Hallo? Birte? Nee, das ist sie nicht. Aber sie muss ja auch Bus fahren, da kann sie natürlich nicht. Aber sie hat sich einen sehr schönen Song ausgesucht, den aktuellen von DJ Topic und Becky G. Sorry, Papi. Hören wir gleich. Und dann unser Freund in der Backstube, der da kontrolliert hatte, Peter aus Senden, hat ein Video, wo man Ecki sieht, geschickt.
2: Bin ich. Und das hier. Ja, hier in der Backstube beim Eckhardt wird noch gearbeitet. Hier ist noch Handarbeit gefragt.
0: Ja.
2: Und Meiningen ist mit Sicherheit eine Reise wert.
0: Also, da war ich ja schon. Das kann man sagen, aber in der Backstube bei Ecki muss ich nicht unbedingt nochmal sein. Ich werde es schon zu verhindern wissen. Also, Dankeschön, Peter, für diesen Hinweis nochmal. Und wenn ihr der Welt was sagen möchtet, 07221 2011, schickt eine WhatsApp, Video, Zeug, alles. Ich kann es hochhalten auf jeden Fall. Das habe ich jetzt mit diesem Video von Peter auch gemacht. Das sieht sehr demütigend aus, wie der arme Eckhardt vor dieser laufenden Kamera da irgendwelches Brot performen darf. Aber gut. So, dann haben wir jetzt den DJ Topic und Becky G für Birte in Hamburg im Bus.

Sorry, muss ich auch sagen. Wir haben einen Falschfahrer, eine Eilmeldung auf der A1. Fehmarn-Lübeck zwischen Oldenburg-Süd und Linsan. Da kommt ein Fahrzeug entgegen, ein Falschfahrer. Bitte äußerst rechts fahren, nicht überholen. Wir melden uns, wenn die Gefahr dort vorüber ist. Auf der A1 Fehmarn-Lübeck zwischen Oldenburg-Süd und Linsan ist ein Falschfahrer unterwegs in beiden Richtungen. Bitte aufpassen.

0: Pink und Trust Fall in der Popnacht. Kai, der ist in Ilmenau in seinem Hotel. Passt da auf, dass die Gäste nicht weglaufen, ja, dass die Klimaanlagen alle auf volle Suppe funktionieren. Guten Morgen.
1: Guten Morgen.
0: Du hast geschrieben, du hast eine Fortbildung gemacht für dich selbst und es darf keiner wissen. Was hast du dich fortgebildet?
1: Ich bin heute raus und habe beim Rundgang den Vollmond beobachtet und die haben so eine Stablampen und wir sind ja Ilmenau, ne? I ist unser Ilmenau, I. Und da habe ich den Mond genau über der Lampe fotografiert und dann habe ich das nachbearbeitet mit so AI, tralala. Mhm. Und jetzt leuchtet die in Neongrün und ja, der Mond klar oben drüber. Also es sieht richtig schick aus. Und da experimentiere ich einfach mal ein bisschen, da brauche ich ein bisschen Zeit für.
0: Also bist du so kurz vom Deepfake, wo du in den Knast kommst für dann,
1: ne? Naja, ja, ist ja real. Ich habe ja das reale Foto auch. Also genau. Ich kann ja die Grundlage und dann lasse ich das dann nacharbeiten von der AI, weißt du?
0: Genau, da musst du dich natürlich nicht wundern, dass irgendwann dein Job auch weg ist, weil alles nur noch KI ist.
1: Ja? Naja, ich bin ja selber die KI.
0: Ich weiß,
1: KI. Ja, ich bin ja zukunftssicher.
0: Ich verstehe, man kann sich das natürlich auch schönreden, so, aber wir kommen mal nicht drum rum. Ne?
1: Ich gehe ja immer am Ende deiner Show, nimmst du mich ja immer mit.
0: Das stimmt.
1: Dabei bin ich noch eine Stunde im Hotel.
0: Ja, und das werden wir auch gemeinsam wieder erleben heute. Ne?
1: Am Tag der Freundschaft. Also.
0: Ja, genau. Ich wollte nur sagen, dass du hast ja geschrieben in deiner WhatsApp, dass Jürgen am Tag der Freundschaft auftreten soll. Jürgen aus Friedrichshafen. Ja. Da gibt es ja auch geteilte Meinungen. Es gibt auch Menschen, die sagen, nie mehr Jürgen. Ja, die verstehen
1: ich bin ein großer Fan.
0: Ich bin auch ein großer Fan von Jürgen aus Friedrichshafen, aber den habe ich ja heute schon gehabt, weißt du. Wenn ich das jetzt nochmal machen würde, dann musst du ein bisschen zurückspulen.
1: Ich spule mal zurück auf der
0: Sounds-App,
1: genau.
0: Ja.
1: Da spulst genau. Du
0: und da kannst du dann hören. Ich habe vergessen, wann es war, aber ich würde mal sagen, so von einer guten Stunde.
1: Ja, kriege ich auch.
0: Ja, kriegst du hin. Ich wünsche dir eine gute Nacht, Kai, und halte die Gäste
1: auch zusammen.
0: Ciao, ciao.
1: Jo, tschüssi, mach's gut.
0: Das ist der neue Hit von Katy Perry. Watch it burn!

0: Worldshade Burn, Baby Burn. Katy Perrys neuer Hit hier in der Popnacht, haben wir gerade gehört. Es ist 3.55 Uhr, da piept's. In beiden Ohren Vorsicht auf der A4, Chemnitz in Richtung Erfurt. Da ist ein Unfall passiert. Die Unfallstelle ist noch nicht gesichert zwischen Chemnitz Mitte und Kreuz Chemnitz. Und eine ebenso ungesicherte Unfallstelle auf der A60, Mainz in Richtung Rüsselsheim, zwischen Rüsselsheim Mitte und Rüsselsheim Königsstädten. Hier passt ja doch auch da auf. Und dann freue ich mich jetzt über Camaro und Farm Like You. Das spielen wir bis zu den 4 Uhr Nachrichten noch ein bisschen lauter. Ne?
1: Yes!
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1: Um 4 Uhr mit Christine Beith. In mehreren Ländern Europas wüten weiter schwere Waldbrände. Neben den bereits bestehenden Feuern wurden neue aus Spanien und Frankreich gemeldet. Auch die Türkei ist mittlerweile betroffen. Auf der griechischen Insel Kreta ist der Urlaubsort Aia Galini vorsorglich evakuiert worden. Aus Athen berichtet Moritz Pompel.
2: Die Menschen würden vorsorglich und ohne Panik teils mit Bussen nach Timbaki weiter im Osten gebracht. Inzwischen soll die Feuerfront in dem Gebiet mit niedriger Vegetation rund 15 Kilometer lang sein. Auf Videos in griechischen Medien ist zu sehen, wie die Küstenwache aus dem kleinen Dorf Agios Pavlos Menschen über das Meer in Sicherheit brachte. Auch auf der Nordägäisinsel Lesbos brennt es in der Nähe der Stadt Plomari. Dort ist ein Feuer auf einer alten Mülldeponie ausgebrochen und hat auf Oliven- und Pinienbäume übergegriffen. Ein Brand auf der Kykladeninsel Paros ist dagegen inzwischen unter Kontrolle.
1: Der neue Bundesverkehrsminister Bilger hat sich optimistisch geäußert, den Zustand von Straßen, Schienen und anderen Verkehrsträgern verbessern zu können. Bilger sagte in den ARD-Tagesthemen, sein Arbeitsauftrag sei es sicherzustellen, dass die für die Infrastruktur vorgesehenen Milliarden auch investiert werden. Die Menschen in Deutschland sollten merken, dass sich etwas zum Besseren entwickle. Das werde aber nicht von heute auf morgen passieren, so Bilger. Die Linke hat wegen des Anschlags auf den Berliner CSD eine Sondersitzung des Bundestagsinnenausschusses beantragt. Dabei soll es um das Vorgehen der Sicherheitsbehörden vor dem Anschlag gehen, schreibt das Redaktionsnetzwerk Deutschland. Katja Neumeister berichtet.
3: Die Linke sieht noch viel Klärungsbedarf, zum Beispiel wie es zu dem Anschlag kommen konnte, obwohl der mutmaßliche Täter vorher von der Polizei observiert worden ist. Die Linke will deshalb die Chefs des Bundeskriminalamtes, des Verfassungsschutzes und der Bundespolizei zu der Sondersitzung einladen. Auch die Grünen fordern, noch offene Fragen zu beantworten. Bei dem Anschlag am Rande der Berliner CSD-Parade war eine Frau getötet worden.
1: Heute ist wieder Erdüberlastungstag. Das bedeutet, ab heute verbraucht die Menschheit mehr Ressourcen und Dienstleistungen, als die Erde in einem ganzen Jahr erneuern kann. Ausgerechnet hat das die internationale Denkfabrik Global Footprint Network zusammen mit der kanadischen York-Universität. Demnach bräuchte die Menschheit für ihren Konsum in diesem Jahr eigentlich insgesamt ein Dreiviertel Erden. Das Wetter für Deutschland. Die Tiefstwerte liegen am Morgen zwischen 23 und 13 Grad. Tagsüber in der Südosthälfte sonnig, sonst erst Sonne und extrem heiß, dann einzelne Schauer und Gewitter. Teils stürmisch auffrischender Wind mit schweren Sturmböen, Vorsicht vor abbrechenden Ästen, auch Staubstürme sind möglich. Dazu maximal 26 bis 39 Grad. Die Zeit, es ist 4.03 Uhr.
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5: A8, Pirmasens Richtung Saarlouis. In Höhe Sulzbachtalbrücke Baustelle. Die linke und mittlere Spur sind gesperrt. Bis Sonntag. Regionalverband Saarbrücken. Die B268 ist zwischen Heusweiler und Riegelsberg wegen einer Baustelle gesperrt bis Anfang August. Wellesweiler im Langental ist zwischen Heidenhübel und Industriering in beiden Richtungen ein Feuerwehreinsatz. Geblitzt wird unter anderem in Dillingen in der Merziger Straße, in St. Ingbert in der Südstraße und in Scheid in der Kaiserstraße.
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6: Mit Ben Sträubel. Und gleich haben wir noch einen Prominenten im Zombie-Kostüm. Der hat auch was mit Fußball zu tun. Ich bin gespannt, ob ihr drauf kommt. Holt ihr ihn aus dem Kostümchen raus? Verdient ihr euch noch ein Popnacht-Package in 7 Minuten?
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0: 4:07 Uhr, eine Entwarnung auf der A1. Fehmarn-Lübeck ist kein Falschfahrer mehr unterwegs zwischen Oldenburg-Süd und Lehnsahn. Und Mike Neumann schreibt gerade, Unfall auf der A13, Fahrt Richtung Berlin zwischen Radeburg und Thiendorf. Ist ein LKW in die Mittelleitplanke gefahren, Polizei ist aber gerade vor Ort. Danke für den Hinweis.
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2: Ah, da ist doch nochmal eine Aufgabe für euch. Wer steckt denn hier im Zombie-Kostüm? Ein Prominenter, der heute Geburtstag feiert. Wer ist denn da?
3: Ziele sind klar dieses Jahr.
4: Jo. Klassenerhalt. Nächstes Jahr Richtung Europa-Liga und dann eines Tages in die Champions League. Und da ist es auch überhaupt nicht, ich sage jetzt mal, großköpfig oder überzogen oder wahnsinnig, irgendwie von diesen Zielsetzungen zu reden, weil die sind alle realistisch.
2: Ja, na, wie heißt denn der Prominente, der wohl mit Fußball zu tun hat? 07221 2011 für ein Pop-Nacht-Package.

0: Shannon O'Connor in der Popnacht.
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0: Ah, wer ist es denn, der heute Geburtstag feiert? Wer zombiet denn hier rum? Das weiß Markus aus Boppard. Guten Morgen, Markus.
2: Einen schönen guten Morgen.
0: Wer ist das?
2: Das ist Jürgen Klinsmann.
3: Und dann eines Tages in die Champions League. Und da ist es
4: auch überhaupt nicht, ich sage jetzt mal, großköpfig oder überzogen oder wahnsinnig irgendwie von diesen Zielsetzungen zu reden, die sind alle realistisch.
0: Ja, natürlich, alles realistisch, was ihr so vorhattet mit der Hertha, ne? Das ist alles realistisch gewesen, ne? Der Jürgen. So, also, du bekommst ein Popnacht-Package dafür, mein lieber Markus. Und
2: Dankeschön.
0: Du bist unterwegs mit der ganzen Familie gerade in Richtung Österreich, nach Oberstdorf geht's, mit Katrin und Mathilde. Mathilde mit ihren 10 Jahren, hat die Spaß am Wandern, was du vorhast?
2: Die hat Spaß daran.
0: Die hat Spaß
2: daran. Die muss Spaß haben, die darf noch nicht alleine.
0: ja, klar. Und wenn es so heiß ist, ich meine, Oberstdorf, ich meine, da kann es auch so Richtung 40 Grad, haben die auch so eine Temperaturvorhersage gehabt, ne?
2: Ja, wir leben in den Tag, mal gucken, was passiert. Mhm. Heute Mittag geht es mal in die Breitachklamm in Oberstdorf, da ist es ja schön kühl.
0: Ja, siehst du, das ist
2: und
0: das
2: dann
0: Gute.
2: Gucken wir weiter.
0: Und ihr macht Urlaub auf dem Bauernhof in einer Dachgeschosswohnung, ist auch gewagt, ne? Wusstet ihr auch nicht bei der Buchung, dass es eventuell so heiß wird, ne?
2: Wir wussten das schon, wir waren im Winter schon mal da und da hat uns gut gefallen und Mathilde hat es gut gefallen und deswegen sind wir halt nochmal dahin gefahren.
0: Oh ja, ist doch schön, aber wir waren zumindest mit den Tierchen und so. Gibt es da viele Tiere auf dem Bauernhof?
2: Ja, hauptsächlich Kühe.
0: Ja.
2: Aber da können sie dann auch morgens um 5 Uhr dürfen sie dann aufstehen und gehen mit melken. Und von daher geht das schon.
0: Ja, da wünsche ich dir viel Spaß dabei auf jeden Fall, ne, Markus?
2: Jawohl, danke schön.
0: Wenn es Problemchen gibt in der Familie, weißt du, ich schlichte auch gerne ein bisschen oder gieße auch mal Öl ins Feuer, je nachdem, wie ich Lust habe.
2: Ja, gut, alles klar.
0: Kommt gut an, ja? Ciao,
2: danke
0: ciao.
2: Dankeschön. Tschüss.

0: Morgen, es ist 4.30 Uhr.
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2: Heute startet der Tag erst sonnig. Bis zum Mittag bilden sich aber neben kompakten Wolken einzelne Schauer und Gewitter. Mit diesen lebt der Westwind kräftig auf und kann vorübergehend stürmische Böen bringen. Bis zum Abend lockert der Himmel wieder auf und die Sonne zeigt sich verbreiteter. Am Freitag wechseln Sonne und Wolken ab, zeitweise ziehen Schauer oder Gewitter durch.
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3: Regionalverband Saarbrücken. Die B268 ist zwischen Heusweiler und Riegelsberg wegen einer Baustelle gesperrt. Bis Anfang August. Wellesweiler. Im Langental ist zwischen Heidenhübel und Industriering in beiden Richtungen ein Feuerwehreinsatz. Geblitzt wird unter anderem in Dillingen in der Merziger Straße, in St. Ingbert in der Südstraße und in Scheid in der Kaiserstraße.
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0: Und die am meisten unterschätzte Höchsttemperatur heute in Unterhainbrunn in Hessen. Da werden es 35 Grad. Die Popnacht ist hier. Ich bin Ben Sträubel.

0: Mein California King, hier ist die Popnacht.
1: Hallo, hallo.
2: Ja, moin.
0: Du hast eine WhatsApp-Audio geschrieben oder beziehungsweise geschickt gesprochen. Ich habe sie aber nicht verstanden, weil so viele Nebengeräusche waren bei dir. Deswegen musst du mir diese Verkehrsmeldung nochmal so live durchgeben. Wer bist du denn?
2: Ich bin der Rico und bin gerade auf der 72 und zwischen Penig und Weithain gab es einen Unfall, einen Wildunfall. Und die Autobahn ist zurzeit gesperrt Richtung Leipzig.
0: Okay, wenn du es nochmal wiederholst, weil es so abgehakt war, vielleicht kannst du irgendwie ein bisschen näher an das Mikrofon. Also A72 habe ich verstanden, Leipzig habe ich verstanden. Und wo ist noch zwischen Penig?
2: Zwischen Penig und Weithain.
0: Ah, ja, okay, gut. Danke dir mal für den Hinweis.
2: Jawohl.
0: Wie ist dein Name gewesen? Habe ich auch nicht verstanden.
2: Enrico,
0: jawohl. Wo geht's denn hin für dich? Wo geht's hin? In Richtung Leipzig? Also fährst du nach Leipzig?
2: Nach Rudewig.
0: Ja, gut, okay.
2: Nach Rudewig geht das jetzt.
0: Okay. Ich spiele deinen Lieblingssong trotzdem, ja?
2: Ja, danke.
0: Ciao. Also ich hoffe, ihr habt es einigermaßen verstehen können, ne? Enrico, Einrichtung hat eine sehr gute Freieinrichtung. Der hat sich ausgesucht, der Flügel ist reingeschoben.

0: ist ja gut, dass man diese Sendung auch mal verfolgt und die Dinge auch ernst nimmt. Elvira aus Bleialf, die hat etwas hier gelernt und gleich ausprobiert gestern. Guten Morgen, Elvira.
1: Guten Morgen, Ben.
0: Bist du gerade übers Geschirr gestolpert?
1: Nee.
0: Das war?
1: Nee.
0: Aber die Katze lebt noch.
1: Die Katze lebt auch noch.
0: Ah, okay. Ja, du hast geschrieben, dass du diesen Lifehack ausprobiert hast, den ich mal hier hatte mit einem Hörer, der erzählte, dass er irgendwas gemacht hat mit dem Gartenschlauch. Was hast du danach gemacht?
1: Ja, ich habe den Tipp genommen, habe den Gartenschlauch genommen, habe da 400 Löcher reingemacht mit einer Sicherheitsnadel,
0: ja.
1: Doppelreihig.
0: 400 Löcher, also das genau gezählt.
1: Ja.
0: Mhm. Und dann?
1: Und dann?
0: Aufgedreht?
1: Genau, da vorne war der zu.
0: Ja.
1: Der Wasserschlauch. Durch den Wasserdruck kam ich so ein Sprühnebel raus.
0: Ja, das funktioniert tatsächlich.
1: Da haben wir
0: ja.
1: uns gestern bei der Hitze drunter gesetzt. Also habe ich mich drunter gesetzt. Ich blieb aber nicht alleine, weil noch zwei Nachbarn dazukamen.
0: Die haben das gesehen wahrscheinlich, ne? Wir
1: gaben
0: es auch drüber und dachten damit, also sowas. Da habt ihr eine schöne Clique gehabt dann und es war ein schöner Nachmittag.
1: Genau, war sehr
0: so,
1: schön.
0: So kann man es aushalten. Der Gartenschlauch ist natürlich nicht mehr groß verwendbar jetzt für andere Sachen. Ne?
1: Nee, leider nicht mehr.
0: Also nur noch Sprühnebel. Aber ich meine, das ist ja, wenn es jetzt in den nächsten Tagen so weitergeht, ist ja auch, brauchst du ja nichts weiter.
1: Nee, das stimmt.
0: Ja, dann wünsche ich dir viel Spaß damit. Grüß die Nachbarn, wenn die heute wiederkommen. Ne?
1: Ja, mach ich. Danke dir.
0: Ja, pass aufs Geschirr auf.
1: Jo.

0: Jesse J. Okay, pack zusammen, es hilft ja nichts. Notaustaste ist abgeklemmt, Antennenleistung wieder hochgefahren auf volle Suppe. Und Carola ist gemeinsam mit Stefan in einer Dachgeschosswohnung so richtig am Schwitzen. Die ganze Nacht konnten sie nicht schlafen, haben sich in unterschiedlichen Rollen Science-Fiction-Romane vorgelesen und würden gerne diesen Song hören, der dazu passt. Und KI, was machst du? Oh,
1: nach Hause.
0: Ich komm mit. Ja, das war die Popnacht. Mein Name ist Ben Streubel und ein schönes Leben in Deutschland.

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1: Um 5 Uhr mit Christine Beidt. Die Deutsche Bahn hat in den ersten 6 Monaten dieses Jahres offenbar zum ersten Mal seit 7 Jahren schwarze Zahlen geschrieben. Mehrere Medien berichten, der Staatskonzern habe einen Überschuss im dreistelligen Millionenbereich eingefahren. Aus der Nachrichtenredaktion Janine Artist.
2: Die Bahn soll auch einen Fahrgastrekord verzeichnet haben. Im ersten Halbjahr haben demnach 960 Millionen Fahrgäste DB-Züge genutzt. Das sei der höchste Wert seit der Corona-Pandemie. Im vergangenen Jahr waren es im selben Zeitraum 17 Millionen Reisende weniger. Hauptgrund für den Anstieg sind nach Einschätzung des Unternehmens die hohen Kraftstoffpreise. Zahlreiche Pendler seien vom Auto auf die Bahn umgestiegen. Das gleiche gelte auch für den Fernverkehr. Bahnchefin Palla will die Halbjahreszahlen heute offiziell vorstellen.
1: Auf der griechischen Insel Kreta müssen tausende Menschen wegen eines Waldbrandes den Ferienort Agia Galina verlassen. Auch in anderen Regionen des Landes sind Feuer ausgebrochen, so wie auch in der Türkei. Dort ist unter anderem die Urlaubsregion rund um Antalya betroffen. Die Behörden in Spanien und Frankreich melden ebenfalls neue Waldbrände. So brennt es in einem Nationalpark an der spanisch-portugiesischen Grenze. Auch im südfranzösischen Departement Var mussten hunderte Menschen wegen eines Feuers in Sicherheit gebracht werden. Die USA haben eine neue Angriffswelle auf den Iran gestartet. Das US-Militär teilte mit, es reagiere damit auf die jüngsten iranischen Attacken auf seine Stützpunkte im Nahen Osten. Die USA hatten nach eigenen Angaben in der Nacht auf Mittwoch mehrere Raketen des Iran abgewehrt. Zudem griffen sie gemeinsam mit Saudi-Arabien Ziele im Irak an, um, wie es hieß, vom Iran unterstützte Milizen zu treffen. FIFA-Chef Infantino hat seine Pläne verteidigt, Anteile an Turnieren wie der Fußball-WM an private Investoren verkaufen zu wollen. Er sagte in einem Video, dabei handle es sich nur um einen Vorschlag. Mads Nicholson berichtet.
3: Es sei eine Gelegenheit, aber keine Verpflichtung. Er verwies auf den demokratischen Beratungsprozess. Laut internationalen Medienberichten sollen die Mitgliedsverbände bis zum 19. September zustimmen. Ihnen seien dabei hohe Zahlungen aus den Anteilsverkäufen in Aussicht gestellt worden. Der Europäische Fußballverband UEFA hatte die FIFA-Pläne hart kritisiert. Heute soll eine Sitzung mit Vertretern aller 55 europäischen Verbände folgen, um das gemeinsame Vorgehen abzustimmen. Das bestätigte der norwegische Fußballverband.
1: Das waren die Nachrichten mit Christine Beidt.
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5: Bei der Wetter handelt es sich nicht nur um einen Vorschlag, das kommt einfach und es ist eigentlich auch schon da. Es wird heute heiß bei 32 bis 36 Grad. Jetzt also die beste Möglichkeit, mal die Fenster aufzureißen. Es macht richtig gut, tut richtig gut. Tolle Luft also auf jeden Fall. Erstmal ist es trocken. Ab Mittag können sich dann auch Schauer- und Hitzegewitter über dem Saarland bilden. Und dazu kann es auch stürmische Böen und auch einzelne Sturmböen geben. Kann, muss nicht. Waldbrandgefahr ist weiterhin sehr hoch, weil es ist ja nicht garantiert, dass es überall regnet. 26 bis 29 Grad sind es nur noch am Abend. Das wird also der angenehmste Teil des Tages. Und morgen am Freitag dann nicht mehr ganz so heiß wie heute, aber immerhin noch bis 33 Grad.
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5: 3:05, machen wir es kurz, alles ist frei. Die neuesten Blitzer stehen in Scheid auf der Kaiserstraße, in Dillingen auf der Merziger Straße und in St. Ingbert wird auf der Südstraße geblitzt. 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
5: Guten Morgen, wir stehen ja zusammen auf und das wird schon mit diesem Donnerstag, ja? Fühlt sich verdammt gut an erstmal.
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0: Alex Warren will bestimmt auch nicht erreichbar sein, wenn er mal Urlaub macht, oder? Guten Morgen, schön, dass ihr dabei seid in der SR1 Morning Show um 9 nach 5. Wie ist denn das so bei euch? Wenn ihr in Urlaub seid, wenn ihr Urlaub habt, von der Arbeit, ja, kann ich verstehen. Wie ist das mit Freunden? Also dürfen die euch anrufen, wenn ihr zum Beispiel auch weggefahren seid? Jessie aus Quierschied hat uns verraten, bei ihr ist es so, von der Arbeit will sie im Urlaub eher nichts hören, aber wenn ihre Lieblingskollegin anruft, geht sie natürlich doch an.
1: Weil die mir auch hilft, mich unterstützt, wenn es mal irgendwo brennt, und umgekehrt ist das dann genauso.
0: Wie ist es so? Flugmodus an und dann 3 Wochen drinbleiben, oder seid ihr erreichbar, wenn irgendwas ist für Freunde im Urlaub oder sogar für die Arbeit? 2131 in Saarbrücken. Erzählt mir das heute Morgen mal.

0: Also wenn ihr mit der SR1 Morning Show aufsteht, was ihr anscheinend tut jetzt um 5.13 Uhr, dann steht ihr auch auf mit der besten Musik fürs Saarland, die auch mal sich sehr nach Meer und Sommer und oh, so anfühlen kann. Oh, ist es schön, oder? Jetzt fehlt nur noch, dass ein paar Delfine vorbeischwimmen.
1: Ach, guck mal.

0: Sabrina Carpenter und wir ballern uns schon den 25. Espresso rein, um wach zu werden hier in der SR1 Morning Show. Nein, machen wir nicht. Wir haben die beste Musik fürs Saarland. Mit dir wird man automatisch wach.
1: Mhm.
0: Wie machen wir das jetzt mit dem Wetter? Also, sollen wir erst sagen, wie es heute wird und dann kurz Temperaturcheck machen oder andersrum? Wie hättet ihr es gerne? Erst Wetter, wie es wird. Also heute nochmal heiß, Hitzewelle ist noch da. Ab Mittag aber auch Hitzegewitter möglich, dann ist die ganze trockene Phase vorbei. Hitzegewitter also teilweise auch mit Sturmböen oder stürmischen Böen, je nachdem wie gerade so der Wind dreht. Waldbrandgefahr ist immer noch hoch im Saarland, auch weil es dann halt nicht überall gleich regnen wird, möglicherweise auch gar nicht. 32 bis 36 Grad werden es. Ansonsten haben wir jetzt um 5.20 Uhr in Hünerfeld 19 Grad, 22 sind es in Berus. In Ensheim haben wir 21 Grad, in Tholey 24 Grad und in Wellesweiler sind es 15 Grad. Das sind die Temperaturen zum Start in den, was haben wir, Donnerstag? Jawohl, Donnerstagmorgen. Und hier ist eure SR1 Morning Show. Willkommen!

0: Der Johannes steht auch mit uns auf, heute in der SR1 Morning Show. Guten Morgen, gleich hört ihr Kamrat. Sein aktueller Song Hug Yourself ist der nächste auf unserer SR1 Playlist für euch.
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0: Es ist 5:30 und jetzt bringen wir euch auf den neuesten Stand. Das sind die Dinge, die heute wichtig sind. Nach dem Feuer in einer Recyclingfabrik in Wellesweiler laufen noch letzte Nachlöscharbeiten. Die Brandursache ist noch unklar. 3 Menschen sind bei dem Feuer leicht verletzt worden. Zwischenzeitlich waren 150 Einsatzkräfte vor Ort. Beim CISPA soll nach SR-Informationen ein Sonderprüfer jetzt auch mögliche Verfehlungen der CISPA-Leitung um Professor Michael Backes bei der normalen Unternehmensführung untersuchen. Es soll beispielsweise um mögliche Compliance-Fälle gehen. Wegen der China-Affäre war das CISPA-Helmholtz-Zentrum für Informationssicherheit ins Visier deutlicher Kritik geraten. Die Union plant einen schärferen Umgang mit Gefährdern. Der neue Bundestagsfraktionschef Frei hat in der ARD gesagt, er wolle noch im August entsprechende Änderungen angehen. Er bezog sich unter anderem auf Vorschläge von Bundesinnenminister Dobrindt. Der hatte Maßnahmen wie Präventivhaft und elektronische Fußfesseln ins Gespräch gebracht. Und bei den Vereinten Nationen in New York beginnt heute die Abstimmung über die Nachfolge des UN-Generalsekretärs. Der Auswahlprozess läuft in mehreren Stufen ab. 4 Frauen und 3 Männer bewerben sich um die Nachfolge von Antonio Guterres, der den Posten nach 10 Jahren abgibt.
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0: Das sieht heute ganz schön aus, ja, viel blauer Himmel. Wolken kommen ab Mittag aber auch ordentlich hinzu. Es kann nämlich zu den ordentlichen Temperaturen heute von 32 bis 36 Grad auch das ein oder andere Hitzegewitter noch kommen. Ab Mittag ist das möglich bis wahrscheinlich und da, wo dann Gewitter runterkommen, auch zum Teil Sturmböen möglich. Heute Abend ist es ein bisschen milder, dann bei 26 bis 29 Grad, morgen aber nochmal bis 33.
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0: 5.32 Uhr haben wir die neuesten Blitzer von euch gemeldet. In Scheid auf der Kaiserstraße, in Dillingen auf der Merziger und in St. Ingbert auf der Südstraße. 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
0: Kommt gut raus und wir starten jetzt zusammen diesen Donnerstag, der grandios wird. Ich hab so einen Verdacht.

0: Moin, wir sind's, die SR1 Morning Show, und ganz besondere Shoutouts gehen jetzt mal raus an alle, die diesen Sommer noch gar keinen Urlaub gehabt haben.
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2: Väter haben im Urlaub oft den Ehrgeiz, allen zu beweisen, dass sie sich aus Respekt die Landessprache drauf geschafft haben, zeigt sich vor allem im Restaurant.
3: For me una cerveza und dann hier one pizza quattro stagioni, ja? Graziano.
2: Es kann passieren, dass sich der Rest der Familie dabei extrem schämen muss, gilt auch für den Dialekt der Urlaubsregion in Deutschland, Beispiel Bayern.
3: Ja, Mai, servus Madel, ich hätte gerne eine gescheite Brezel und ein Maß Bier.
2: Aber selbst ohne Urlaub schaffen es Papas im Restaurant immer, dass alle die Augen verdrehen.
3: Den Rehrücken nehme ich nicht. Ich habe nämlich gerade so einen süßen Reanimationsfilm gesehen. Wo lebt Bambi? Im Wald Disney. So, ich nehme das Kartoffelpü. Reh.
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0: Schönen guten Morgen.
1: Hallo.
0: 10 vor 6 ist eure S1 Morning Show. Ist wach, fit und absolut bereit für diesen sehr heißen Donnerstag wieder. Die Sonne kommt mit dazu. Bis zu 36 Grad kriegen wir. Aber ab dem Mittag sind einzelne Gewitter möglich. Dazu kräftiger bis stürmischer Wind. Also dann dreht es wieder richtig auf. Und dann zum Abend hin beruhigt es sich wieder. Ganz entspannt. Ja.

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1: Mit Linda Grothold. CISPA-Ermittlungen werden ausgeweitet. Weitere Waldbrände in Teilen Europas. Das Wetter erst sonnig, später einzelne Gewitter möglich, bis 36 Grad. 6 Uhr. Die Ermittlungen gegen die Leitung des CISPA-Helmholtz-Zentrums für Informationssicherheit um den freigestellten Gründungsdirektor Backes werden ausgeweitet. Nach SR-Informationen soll der eingesetzte Sonderprüfer jetzt auch mögliche Verstöße bei der normalen Amts- und Unternehmensführung untersuchen. Dabei soll es unter anderem um mögliche Compliance-Fälle gehen. Die Sonderprüfung wurde im Juni von Bund und Land eingesetzt. Es geht um den Verdacht, dass sensibles CISPA-Wissen nach China abgeflossen sein könnte. Die Staatskanzlei wollte sich auf SR-Anfrage mit Blick auf die laufende Sonderprüfung nicht äußern. Nach dem Großbrand in Neunkirchen-Wellesweiler hat Innenminister Joost Feuerwehr, Polizei und Hilfsorganisationen gedankt. Seit gestern Nachmittag waren rund 150 Einsatzkräfte vor Ort. Nach Angaben der Polizei dauern die letzten Nachlöscharbeiten noch an. Die betroffenen Anwohner konnten wieder zurück in ihre Häuser und Wohnungen. Aus der SR-Nachrichtenredaktion Carina Deves.
2: Innenminister Joost würdigte den Einsatz als hochprofessionell. Alle Kräfte hätten unter schwierigen und gefährlichen Bedingungen hervorragende Arbeit geleistet. Wegen der Gefahr explodierender Spraydosen konnte die Feuerwehr den Brand in einer Halle eines Recyclingunternehmens nicht von innen bekämpfen. Stattdessen kam unter anderem ein Löschroboter zum Einsatz. Wegen der starken Rauchentwicklung wurden Anwohner aufgefordert, Fenster und Türen geschlossen zu halten. Mehrere Wohnhäuser in der Nähe des Betriebs wurden vorsorglich geräumt. 20 der 35 betroffenen Bewohner wurden zwischenzeitlich in der nahegelegenen Kirche St. Johannes untergebracht. Zwei Mitarbeiter der Firma und ein Feuerwehrmann wurden verletzt. Einer von ihnen musste ins Krankenhaus.
1: Die Ursache des Großbrandes ist weiter unklar. In mehreren Regionen Europas sind neue Waldbrände ausgebrochen. In Frankreich sind die Bewohner um die Großstadt Dijon aufgerufen, Türen und Fenster geschlossen zu halten. Im südfranzösischen Departement Var mussten etwa 700 Menschen evakuiert werden. Dort hatte es bereits zuvor gebrannt. Auch in der Türkei mussten Menschen wegen anhaltender Brände in Sicherheit gebracht werden. Auf der griechischen Insel Kreta sind zwei Feuerwehrmänner bei Löscharbeiten ums Leben gekommen. In Spanien ist an der Grenze zu Portugal ein weiteres großes Feuer ausgebrochen. Hier mussten knapp 1000 Menschen evakuiert werden. Nach dem Anschlag auf den CSD in Berlin hat die Linke eine Sondersitzung des Bundestagsinnenausschusses beantragt. Das meldet das Redaktionsnetzwerk Deutschland. Demnach soll es dabei um das Vorgehen der Sicherheitsbehörden vor dem Anschlag gehen. Für SR Info Katja Neumeister.
3: Die Linke sieht noch viel Klärungsbedarf, zum Beispiel wie es zu dem Anschlag kommen konnte, obwohl der mutmaßliche Täter vorher von der Polizei observiert worden ist. Die Linke will deshalb die Chefs des Bundeskriminalamtes, des Verfassungsschutzes und der Bundespolizei zu der Sondersitzung einladen. Auch die Grünen fordern, noch offene Fragen zu beantworten. Bei dem Anschlag am Rande der Berliner CSD-Parade war eine Frau getötet worden.
1: Die Deutsche Bahn hat in der ersten Jahreshälfte erstmals seit 7 Jahren wieder Gewinn gemacht. Das berichten der Spiegel und die Bild-Zeitung. Demnach hat der Staatskonzern von Januar bis Juni einen Überschuss im dreistelligen Millionenbereich eingefahren. Auch bei den Fahrgästen gab es den Berichten zufolge einen deutlichen Anstieg. Im ersten Halbjahr hätten etwa 960 Millionen Passagiere die Züge der Bahn genutzt. Das sei der höchste Wert seit der Corona-Zeit. Den Hauptgrund für den Anstieg sieht die Bahn in den hohen Kraftstoffpreisen. Bahnchefin Paller will die Halbjahreszahlen am Vormittag offiziell vorstellen. Das waren die Nachrichten mit Linda Grothold. 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
4: 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Bis zu 36 Grad kriegen wir heute wieder mit Sonnenschein, aber heute Mittag gibt's einzelne Gewitter. Da kann es dann auch zeitweise mal kurz stürmisch werden, dauert aber nur ganz kurz, denn zum Abend hin beruhigt es sich wieder und dann kühlt es auch so ein bisschen runter.
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6: 6:04 haben wir. Hier sind die neuesten Blitzer. Habt ihr gemeldet unter 0800 700 8000. In Scheid auf der Kaiserstraße, in Dillingen auf der Merziger und in St. Ingbert auf der Südstraße. 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
4: Guten Morgen, das ist jetzt quasi so ein kleines Wachstreicheln von Alessia Cara.
6: Scars to your beautiful gibt's jetzt und danach neue Musik von Tampa City, Self-Aware.

0: Temple City Self-Aware in der SR1 Morning Show. Und morgen gibt's
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2: Pommes.
3: Mit Mayo.
4: Mit Ketchup.
5: Pommes.
6: Schwimmbad-Pommes sind immer die besten.
7: Ajo, wir freuen uns auf morgen. 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

0: Sarah Larsen mit Lush Live in eurer SR1 Morning Show. Guten Morgen, wir stehen zusammen auf. Es ist Donnerstag, 6.19 Uhr.
1: Ihr habt bestimmt von dem Großbrand bei einer Recyclingfirma in Wellesweiler mitgekriegt. Da war ja so eine riesige schwarze Rauchsäule. Viele haben das bestimmt auch im Umkreis gesehen. Das war auch eine ganz schön schwierige Nummer.
0: Ja, die Feuerwehr musste rein mit einem Löschroboter, weil die konnten selber erst nicht rein, weil da ständig Spraydosen massenhaft explodiert sind. Es war also viel zu gefährlich. Mittlerweile ist das Schlimmste aber überstanden und es laufen noch Nachlöscharbeiten aktuell.
1: So, die Sonne, die gibt heute nochmal alles, was wirklich geht. Bis 36 Grad kriegen wir. Es sind einzelne Gewitter möglich, schon ab heute Mittag. Da kann es dann auch mal stürmisch werden.
0: Ganz schnell noch hier das. Auf der B269 Höhe Saarwellingen, ganz frisch reingekommen. Ein Wildunfall passiert, da liegt jetzt leider ein totes Tier auf der Straße. Kommt gut rein in euren Donnerstagmorgen.

0: Wunderschönen guten Morgen. Wir spielen euch die beste Musik fürs Saarland.
1: Gleich. The Weeknd mit Dancing in the Flames für euch. Damit geht's raus in diesen Donnerstag.
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1: Gleich haben wir 6:30.
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1: Und hier ist Linda Grothold.
11: Guten Morgen. CISPA-Ermittlungen werden ausgeweitet. Ein Sonderprüfer soll jetzt auch mögliche Verstöße bei der normalen Amts- und Unternehmensführung untersuchen. Hintergrund der Ermittlung ist der Verdacht, dass sensibles Wissen nach China abgeflossen sein könnte. Großbrand in Neunkirchen-Wellesweiler. Innenminister Joost hat den rund 150 Einsatzkräften von Feuerwehr, Polizei und Hilfsorganisationen gedankt. Nach Angaben der Polizei dauern die letzten Nachlöscharbeiten noch an. Waldbrände in Teilen Europas. In Frankreich brennt es in 3 weiteren Regionen, unter anderem nahe der Großstadt Dijon. Auf der griechischen Insel Kreta sind 2 Feuerwehrmänner bei Löscharbeiten ums Leben gekommen. Bahn erstmals wieder mit Gewinn. Laut Bild-Zeitung hat der Konzern von Januar bis Juni einen Überschuss im 3-stelligen Millionenbereich eingefahren. Außerdem hätten im ersten Halbjahr etwa 960 Millionen Passagiere die Bahn genutzt. Das sei der höchste Wert seit der Corona-Zeit. Aktuelle Meldungen gibt's auch auf srinfo.de.
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0: Ja, wir schauen mal nach Tholey. Dort geht's los mit 23 Grad. In der Nähe stehen 14 Grad auf dem Thermometer. Das wird ganz spannend heute im Laufe des Tages, denn die Sonne ist zuerst wieder da und wir kriegen 36 Grad, allerdings auch erste Hitzegewitter. Und je nachdem, wo die sich bilden, dreht der Wind auf, dann wird's auch mal ein bisschen stürmischer. Zum Abend hin beruhigt sich das Ganze dann wieder und dann kühlt's so ein bisschen runter.
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1: 6.30 Uhr haben wir. Vorsicht auf der B269 in Höhe Saarwelling. Da ist ein Wildunfall passiert. Ein totes Tier liegt auf der Straße. Dann zwischen Hofeld-Mauschbach und St. Wendel eine ungesicherte Unfallstelle. Und Blitzer meldet ihr in Scheid auf der Kaiserstraße, in Dillingen auf der Merziger Straße und St. Ingbert Südstraße. 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
1: Schnell fertig machen, anziehen, Käffchen noch reindrücken und dann geht's ab in diesen Donnerstag.
0: Jawohl, mit The Weeknd und Dancing in the Flames in eurer SR1 Morning Show.
1: Morgen.

0: bleiben voll uns wach an diesem Donnerstagmorgen. 6.37 Uhr, einen wunderschönen guten Morgen mit eurer SR1 Morning Show.
1: Guten Morgen, wenn ihr Urlaub habt und euch will jemand von der Arbeit erreichen, vielleicht kurze Nachfrage oder sowas, seid ihr dann erreichbar oder sagt er, nö, mach ich nicht?
0: Eure Meinung heute Morgen hier bei uns in der SR1 Morning Show Saarbrücken 213, schreibt uns gerne WhatsApp.
1: Christiane aus Saarbrücken, die will im Urlaub nicht von ihrem Chef angerufen werden.
2: Weil man auch mal abschalten muss. Also mal ein bisschen Abstand bekommen. Meine Kollegin darf mich gerne anrufen, aber der Chef lieber nicht.
0: Ja, der Tobias, der sieht das ähnlich wie Christiane, aber er sagt auch, für die Family ist er immer erreichbar.
3: Weil die sowieso nur anrufen, wenn was Wichtiges ist. Insofern weiß man eigentlich Bescheid, dass es sich lohnt.
1: Moment, die Arbeit ruft auch an, wenn was Unwichtiges ist und die Familie ruft nur, wenn was ganz Wichtiges ist an.
0: Ja, so nehme ich.
1: Das ist eigentlich alles richtig gemacht, der Tobias, oder?
0: Ja, tippitoppi. Ja. So machen wir das auch, oder?
1: Kommt gut rein in euren Donnerstagmorgen mit eurer SR1 Morning Show und One Republic.

0: Das ist der Sound zum Aufstehen vor euren Donnerstagmorgen um 6:45. Guten Morgen.
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2: Ja, das wird noch ganz spannend heute. Bis zu 36 Grad kriegen wir mit Sonnenschein und auch ein paar ersten Gewittern. Tim Steger aus dem SR1-Wetterteam. Das sind ja jetzt nicht so ganz normale Sommerhitzegewitter, wie wir sie kennen.
3: Relativ spezieller Wetterablauf. Wir haben nämlich neben den Gewittern auch durchaus kräftig Wind zuvor. Normalerweise haben wir ja so gegen 5 Uhr die Höchsttemperatur, aber da wird es schon wieder ein bisschen kühler. In Verbindung mit dem Wind kommen dann auch die Gewitter rein. Die können punktuell dann kräftig sein, werden nicht alle treffen. Manche bleiben trocken, aber da, wo die Gewitter quasi wüten, kann es dann auch da mal kurz mal sogar Windböen über 100 km/h geben. Da könnte dann so ein schwacher Baum auch schon umfallen. Also da ist einiges los heute Nachmittag. Am besten bleibt man dann nachmittags drinnen, wenn die Gewitter aufziehen. Blick aufs Regenradar oder zum Himmel kann da nicht schaden.
2: Zum Blick in den Himmel heute Morgen ist auch echt schön. Die Sonne ist mit am Start, die strahlt schon. Das wird ein guter Donnerstag, hoffentlich.
0: Kommt gut rein. Hier sind für euch die Black Eyed Peas. I Got a Feeling, wir spielen euch die beste Musik fürs Saarland in der SR1 Morning Show.

0: Aufstehen, Radio anmachen und im Radio laufen die Black Eyed Peas und Taylor Swift. Das ist geil, oder?
1: Das ist richtig geil. Wir werden gleich alle zu Swifties mit The Fate of Ophelia bei uns.
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0: Guten Morgen. Und das ist jetzt der Moment, wo jeder denkt, ah geil, jetzt kommt er endlich.
1: Und wo ich denke, laut auftreten für Adam Lambert in der SR1 Morning Show. Guten Morgen.
0: Moin.

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2: CISPA-Ermittlungen werden ausgeweitet. Bilger mahnt zu Geduld bei Verbesserung der Infrastruktur. Das Wetter erst sonnig, später einzelne Gewitter möglich bis 36 Grad. 7 Uhr. Die Ermittlungen gegen die Leitung des CISPA-Helmholtz-Zentrums für Informationssicherheit um Gründungsdirektor Backes werden ausgeweitet. Nach SR-Informationen soll der eingesetzte Sonderprüfer jetzt auch mögliche Verfehlungen im Bereich der normalen Unternehmensführung untersuchen. Angeordnet wurde die Sonderprüfung von Bund und Land, um zu klären, ob möglicherweise sensibles CISPA-Wissen nach China abgeflossen ist. SR-Reporter Peter Sauer.
3: Bei seinen Untersuchungen sollen dem Sonderprüfer nach SR-Informationen Dinge aufgefallen sein, die nichts mit dem eigentlichen Untersuchungsgegenstand zu tun haben. Es soll beispielsweise um mögliche Compliance-Fälle gehen. Backes war für den Zeitraum der Sonderprüfung freigestellt worden. Wegen der China-Affäre war das CISPA ins Visier deutlicher Kritik geraten. Einige Bundestagsabgeordnete hatten beispielsweise gefordert, Fördermittel einzustellen oder zu kürzen. Nach SR-Informationen haben die Gesellschafter zuletzt dennoch die wissenschaftliche Bedeutung des international renommierten Instituts für das Saarland und Deutschland insgesamt bekräftigt. Es gehe darum, Schaden vom CISPA fernzuhalten. Demnach halte man auch am verabredeten Prozess zur Stärkung der Cybersicherheitsforschung fest.
2: Der Großbrand in einem Recyclingbetrieb in Neunkirchen-Wellesweiler ist vollständig gelöscht. Wie die Polizei dem SR mitteilte, wurden die letzten Nachlöscharbeiten in der Nacht abgeschlossen. Vor Ort ist noch eine Brandwache, die ein mögliches Wiederaufflammen des Feuers verhindern soll. Auch die Anwohner konnten inzwischen in ihre Häuser zurückkehren. Seit gestern Nachmittag waren rund 150 Helfer im Einsatz. Wegen der Explosionsgefahr durch Spraydosen setzte die Feuerwehr unter anderem einen Löschroboter ein. Zwei Mitarbeiter der betroffenen Firma und ein Feuerwehrmann wurden bei dem Brand verletzt. Die Ursache des Feuers ist noch unklar. Zum ersten Mal seit fast einer Woche hat das US-Militär nach eigenen Angaben wieder Ziele im Iran attackiert. Das zuständige Regionalkommando teilte mit, die Angriffe seien als Antwort auf iranische Angriffsversuche auf US-Stützpunkte in der Region erfolgt. Gestern hatte das Militär bekannt gegeben, dass mehrere Raketen aus dem Iran abgefangen worden seien. Die USA hatten danach gemeinsam mit Saudi-Arabien Angriffe auf vom Iran unterstützte Gruppierungen im benachbarten Irak durchgeführt. Der neue Bundesverkehrsminister Bilger ist zuversichtlich, den Zustand von Straßen, Schienen und anderen Verkehrsträgern verbessern zu können. Der CDU-Politiker sagte im ZDF-Heute-Journal, sein Arbeitsauftrag sei klar. Er müsse sicherstellen, dass die für die Infrastruktur vorgesehenen Milliarden auch investiert werden. Gleichzeitig erklärte er:
4: Ich kann keine Wunder versprechen, weil Infrastruktur schon auch Zeit braucht. Aber natürlich muss es jetzt auch mit den Möglichkeiten, die wir durch die Infrastrukturmilliarden haben, schnell und spürbar besser werden. Aber es wird seine Zeit brauchen. Gerade wenn wir jetzt viel in die Infrastruktur investieren, dann bedeutet das auch Baustellen. Das bedeutet Behinderung, das bedeutet im Bahnbereich dann auch leicht Verspätungen. Aber wenn ich mir dann alle Verkehrsträger anschaue, die Straße genauso wie die Wasserstraße und auch die Schiene, dann passiert jetzt schon sehr viel, sodass auch auf einzelnen Strecken jetzt schon die Verbesserungen messbar sind.
2: In Saarlouis ist in der Nacht ein Auto nach einem Unfall von einer Brücke in den Saar-Altarm gestürzt. Laut Polizei und Feuerwehr durchbrach der Wagen das Brückengeländer und blieb im Wasser liegen. Feuerwehr, DLRG und Taucher durchsuchten den Bereich großräumig. Im Fahrzeug wurde jedoch niemand gefunden. Eine Person aus dem zweiten beteiligten Auto wurde verletzt. Warum es zu der Kollision der beiden Fahrzeuge kam, ist noch unklar. Die Ermittlungen dauern an. Das waren die Nachrichten mit Linda Grothold. 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
1: Die Sonne ist schon da und gibt heute auch noch mal ordentlich Gas. Bis zu 36 Grad sind heute drinne. Auch erste Hitzegewitter. Die sind ab dem Mittag möglich. Dann wird der Wind ordentlich aufdrehen. Also es könnte auch mal stürmisch werden. Zum Abend hin beruhigt es sich dann wieder. Und dann soll es auch so ein bisschen abkühlen, obwohl wir auch in den nächsten Tagen bei über 30 Grad bleiben.
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6: Um 7:04 auf der A8 Saarlouis Richtung Pirmasens ist in der Einfahrt Neunkirchen-Spiesen ein kaputtes Auto, was da rumsteht. Dann Blitzer aktuell von euch gemeldet. In Scheid auf der Kaiserstraße, in Dillingen auf der Merziger Straße und in St. Ingbert wird auf der Südstraße geblitzt. 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
1: Guten Morgen. Hello. Wir mogeln uns einfach mal mit dazu an den Frühstückstisch. Während ihr Machen Kaffee mal. Trinkt und einen Toast reinballert, spielen wir euch Peter Fox mit Zukunft Pink.
6: Kommt gut rein in den Donnerstag. Guten Morgen.
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0: Harry Styles in eurer SR1 Morning Show. Perfekt zum Aufstehen um gleich 6:40.
1: Guten Morgen. Business, wenn ihr Urlaub habt, ihr habt das Handy wahrscheinlich dabei, wenn ihr in Urlaub fliegt, außer ihr schottet euch auf einer einsamen Insel ab, wo kein Empfang ist. Seid ihr dann erreichbar für die Arbeit zum Beispiel, für Freunde?
0: Saarbrücken 2131, schreibt uns mal gerne eure Meinung dazu. Also David aus Elversberg würde bei seinem Chef auf gar keinen Fall rangehen. Sein Motto ist?
2: Urlaub ist Urlaub, die Arbeit nicht zu suchen.
1: Ja, kann das irgendwo nachvollziehen. Isabelle aus Ottweiler ist da anders drauf und für alle erreichbar.
3: Also der Chef könnte mich auch im Urlaub anrufen, das ist für mich auch kein Problem. Weil wir eine gute Teamarbeit haben und dann wird es was Wichtiges sein. Und wenn ich das kurz klären kann, ist das für mich kein Problem.
1: Also ich muss sagen, Urlaub mache ich ja auch erstmal, um dort zu sein. Ne? Mhm. Nicht um dann irgendwie so, ach, schickt mir mal gerade so was, was gerade so im Sender geht. Aber wenn irgendwas Wichtiges ist, kann man natürlich auch mal...
0: Ne? Also doch, bei Gossip bin ich immer mit dabei.
1: Bei Gossip bist du immer mit dabei, ne?
0: Wenn sich die Lieblingskolleginnen und die Lieblingskollegen melden, geht das voll klar.
1: Ich kann jetzt übrigens nur bestätigen, was sie gerade sagt. Ja.

0: Den Donnerstag startet ihr mit der SR1 Morning Show. Guten Morgen euch.
1: Guten Morgen. Nach dem tödlichen Anschlag auf den Christopher Street Day in Berlin, bei dem eine Person ums Leben gekommen ist und viele verletzt wurden, hat es am Abend vor dem Staatstheater in Saarbrücken eine Mahnwache gegeben. Da sind mehr als 400 Menschen dabei zusammengekommen und ich finde, das ist ein sehr schönes Zeichen.
0: Auf jeden Fall. Ja, viele von euch fahren ja jeden Tag über die A8 und da wird es eine neue Baustelle geben übers Wochenende. Ab heute Abend 7:30 wird auf der Sulzbachtalbrücke in Richtung Saarlouis die Fahrbahn repariert. Auf dem Kilometer zwischen Elversberg und dem Autobahndreieck Friedrichsthal wird dann bis Montag früh um 5 Uhr eine Spur frei sein.
1: So, der Donnerstag im Saarland geht los mit Sonne. Später sind Gewitter möglich, dann auch mit stürmischen Böen bei bis zu 36 Grad.
0: Und mit Holly Humberstone geht er auch los. Guten Morgen.

0: Like I love you. Die Last Frequencies aus Belgien in eurer SR1 Morning Show. Hallo.
1: Guten Morgen. Und da kommen schon Leonie und G-Eazy mit ein bisschen Rock'n'Roll für einen Donnerstag um 7.27 Uhr. Guten Morgen.
0: Moin.
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0: Wir freuen uns gleich auf Rihanna mit Don't Stop the Music. Da gehen wir ordentlich ab. Und Mark Amber kommt. You and me
1: belong together. Jetzt haben wir erstmal 7:30.
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1: Und hier ist Linda Grothold.
3: Guten Morgen. CISPA-Ermittlungen werden ausgeweitet. Ein Sonderprüfer soll jetzt auch mögliche Verstöße bei der normalen Amts- und Unternehmensführung untersuchen. Hintergrund der Ermittlungen ist der Verdacht, dass sensibles Wissen des Saarbrücker Helmholtz-Zentrums für Informationssicherheit nach China abgeflossen sein könnte. Großbrand in Neunkirchen-Wellesweiler gelöscht. Nach dem Feuer in einem Recyclingbetrieb hat die Feuerwehr eine Brandwache vor Ort eingesetzt, die ein mögliches Wiederaufflammen des Feuers verhindern soll. Auch die Anwohner konnten inzwischen in ihre Häuser zurückkehren. Heute ist Erdüberlastungstag. Rechnerisch hat die Menschheit heute alle natürlichen Ressourcen verbraucht, die die Erde innerhalb eines Jahres erneuern kann. Umweltminister Schneider warnte deshalb vor dem fahrlässigen Umgang mit natürlichen Rohstoffen. Und Auto stürzt in Saarlouis in Saar-Altarm. Laut Polizei und Feuerwehr durchbrach der Wagen ein Brückengeländer und blieb im Wasser liegen. Im Fahrzeug wurde jedoch niemand gefunden. Das Auto war zuvor mit einem anderen Fahrzeug zusammengestoßen. Aktuelle Meldungen gibt's auch auf srinfo.de.
0: 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Boah, wird das wieder sommerlich. Bis zu 36 Grad kriegen wir. Und es geht jetzt schon mit der Temperatur ordentlich nach oben. Zum Beispiel in Berus, da stehen schon 22 Grad auf dem Thermometer. In Wellesweiler noch 15 Grad. Es wird auch heute Nachmittag ein bisschen spannend werden, denn es können sich Gewitter bilden. Dann auch stürmisch kann es werden. Und dann zum Abend hin beruhigt es sich wieder. Und es soll so ein bisschen abkühlen.
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1: 7:32 haben wir jetzt. Vorsicht, A8 Saarlouis Richtung Pirmasens. Da steht ein kaputtes Auto in der Einfahrt Neunkirchen-Spiesen. Nochmal die A8 Pirmasens Richtung Saarlouis jetzt. Zwischen Neunkirchen-Heinitz und der Sulzbachtalbrücke staut sich's auf 2 Kilometern. Und es blitzt in Scheid auf der Kaiserstraße, in Dillingen auf der Merziger und in St. Ingbert auf der Südstraße. 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
0: Guten Morgen. Hallo. Mark Amber nimmt uns direkt mal an die Hand. Mit Belong Together hüpfen wir rein in den Donnerstag.
1: Guten Morgen euch und ein schönes Sommerferienfrühstück heute am Donnerstag.

0: Na, wie macht ihr das? Wunderschönen guten Morgen. Gerade so jetzt im Urlaub, in der Urlaubszeit, seid ihr da komplett offline oder beantwortet ihr auch mal Mails zum Beispiel von der Arbeit?
1: Ja, also das ist ja die Sache. Fabienne zum Beispiel aus Neunkirchen meint, der Chef hat gar keine Chance, sie zu erreichen. Ihre Liebsten wissen aber, wie sie sie erreichen.
2: Meine beste Freundin, die weiß auch, zu welchen Uhrzeiten man mich gut erreicht und meine Familie, weil ich halt einen Sohn habe. Wenn die dann mich anrufen, weiß ich, dass das wichtig ist.
1: Damit der Sohn sie auch erreicht. Ne?
0: Genau. Finja hat auch eine ganz klare Haltung dazu. Family und Friends dürfen jederzeit anrufen im Urlaub. Beim Chef sieht's anders aus.
3: Also wenn der Chef mich anruft, dann schmeiße ich mein Handy weg, weil da will ich nicht erreichbar sein. Ja, das ist ja meine Arbeit. Also ich trenne Arbeit und Job sehr gerne und in meinem Urlaub will ich nicht gestört werden.
1: Wenn am dritten Ferientag das Telefon klingelt, Chef ist dran, irgendwie schnell auf die nächste Brücke gelaufen und das Ding in die Saar geschmissen oder so.
0: Ja, okay. Super.
1: Kommt gut rein in euren Donnerstag. Die SR1 Morning Show steht mit euch auf. Guten Morgen.

0: wird ein toller Donnerstag. Guten Morgen.
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2: Ja, und die 36 Grad kommen auch noch mit dazu. Und erste Gewitter sind heute möglich. Also das wird noch ganz spannend, sagt Tim Steger aus dem SR1-Wetterteam.
3: Relativ spezieller Wetterablauf. Wir haben nämlich neben den Gewittern auch durchaus kräftigen Wind zuvor. Normalerweise haben wir ja so gegen 5 Uhr die Höchsttemperatur. Aber da wird es schon wieder ein bisschen kühler. In Verbindung mit dem Wind kommen dann auch die Gewitter rein. Die können punktuell dann kräftig sein, werden nicht alle treffen. Manche bleiben trocken, aber da, wo die Gewitter quasi wüten, kann es dann auch da mal kurz mal sogar Windböen über 100 km/h geben. Da könnte dann so ein schwacher Baum auch schon umfallen. Also da ist einiges los heute Nachmittag. Am besten bleibt man dann nachmittags drinnen, wenn die Gewitter aufziehen. Blick aufs Regenradar oder zum Himmel kann da nicht schaden.
2: Also wir lassen uns einfach mal so ein bisschen überraschen, was der Donnerstag so bringt.
0: Hoffentlich nicht zu viel. Guten Morgen. Kommt gut rein in euren Donnerstag.
2: Guten Morgen.

0: Wunderschönen guten Morgen.
1: Hallo.
0: Gleich um kurz nach 8 kommt Michael Schulte zu uns in die S1 Morning Show gehüpft.
1: Und es wird groß mit Coldplay. Außerdem kommt Bibi Rexha. New Religion ist der nächste Song auf der SR1 Playlist. Guten Morgen.
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1: Mit Linda Grothold. Großbrand in Neunkirchen-Wellesweiler gelöscht. Änderungen im Umgang mit Gefährdern angekündigt. Das Wetter sonnig, später einzelne Gewitter möglich, bis 36 Grad. 8 Uhr. Der Großbrand in einem Recyclingbetrieb in Neunkirchen-Wellesweiler ist vollständig gelöscht. Wie die Polizei dem SR mitteilte, wurden die letzten Nachlöscharbeiten in der Nacht abgeschlossen. Zwei Mitarbeiter des betroffenen Unternehmens und ein Feuerwehrmann wurden bei dem Brand verletzt. Für SR Info Jesko Peppler-Günther.
2: Im Laufe des Vormittags werden nach Angaben der Polizei Brandermittler die Halle des Recyclingunternehmens untersuchen, um die Ursache des Feuers zu klären. Der Brandort bleibt deshalb weiterhin abgesperrt. Auch die Höhe des entstandenen Schadens ist noch unklar. Nach Angaben der Polizei konnten die Anwohner bereits gestern Abend gegen 23 Uhr wieder in ihre Häuser und Wohnungen zurückkehren. Die Nachlöscharbeiten waren gegen 2:30 abgeschlossen. Innenminister Joos dankte Feuerwehr, Polizei und Hilfsorganisationen für ihren Einsatz. Rund 150 Einsatzkräfte waren seit gestern Nachmittag vor Ort. Wegen explodierender Spraydosen konnte die Feuerwehr den Brand nicht von innen bekämpfen. Sie setzte unter anderem einen Löschroboter ein.
1: Die Untersuchungen gegen die Leitung des CISPA-Helmholtz-Zentrums für Informationssicherheit um den freigestellten Gründungsdirektor Backes werden ausgeweitet. Nach SR-Informationen soll der eingesetzte Sonderprüfer jetzt auch mögliche Verstöße bei der normalen Amts- und Unternehmensführung untersuchen. Dabei soll es unter anderem um mögliche Compliance-Fälle gehen. Die Sonderprüfung wurde im Juni von Bund und Land angeordnet. Es geht um den Verdacht, dass sensibles CISPA-Wissen nach China abgeflossen sein könnte. Die Staatskanzlei wollte sich auf SR-Anfrage mit Blick auf die laufende Sonderprüfung nicht äußern. In der Ukraine sind bei russischen Raketenangriffen in der vergangenen Nacht mindestens 7 Menschen getötet worden. Die Behörden in der zentralukrainischen Stadt Kryvyi Rih melden 6 Opfer. 8 weitere Personen seien verletzt worden. Aus der Hauptstadt Kiew wurde ein weiteres Todesopfer gemeldet. Im polnischen Luftraum ist unterdessen nach Armeeangaben in der Nacht ein unbekanntes Objekt entdeckt worden. Zuvor hatte das EU- und NATO-Mitgliedsland wegen der massiven russischen Angriffe auf die Ukraine Kampfflugzeuge aufsteigen lassen. Der neue Unionsfraktionschef Frei will noch im August strengere Regeln für den Umgang mit extremistischen Gefährdern auf den Weg bringen. Hintergrund der Pläne ist der Anschlag auf den Berliner Christopher Street Day am vergangenen Wochenende. Aus Berlin Isabel Karas.
3: Der ARD sagte Frei, die Vorschläge von Bundesinnenminister Dobrindt wiesen in die richtige Richtung. Der neue Vorsitzende der CDU-CSU-Bundestagsfraktion nannte dabei die Möglichkeit der Präventivhaft, den verstärkten Einsatz der elektronischen Fußfessel sowie Änderungen bei der Anwendung des Jugendstrafrechts für heranwachsende Gefährder. Jetzt gehe es darum, sich mit dem Koalitionspartner SPD auf eine gemeinsame Sichtweise zu verständigen und diese möglichst schnell gesetzlich umzusetzen. Gleichzeitig warnte Frei davor, den Eindruck zu erwecken, solche Taten ließen sich vollständig ausschließen. In einer freien Gesellschaft werde das kaum möglich sein. Es läge jedoch in der Verantwortung der Bundesregierung, alles zu tun, um Anschläge und Terrorakte nach Möglichkeit zu verhindern.
1: Heute hat die Menschheit rechnerisch alle natürlichen Ressourcen verbraucht, die die Erde innerhalb eines Jahres erneuern kann. Der sogenannte Erdüberlastungstag wird jährlich von der Organisation Global Footprint Network berechnet. Besonders groß ist demnach der ökologische Fußabdruck der Industriestaaten. Bundesumweltminister Schneider warnte in der Rheinischen Post vor dem fahrlässigen Umgang mit natürlichen Rohstoffen. Er sagte, dass wir ab heute auf Pump leben. Das Engagement für den Klimaschutz sei deshalb wichtig. Das waren die Nachrichten mit Linda Grothold. 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
5: Das wird heute im Laufe des Tages noch so ein bisschen spannender, denn die Sonne ist da und wir freuen uns eigentlich an sich auf die 36 sehr sommerlichen, heißen Temperaturen Grad heute. Hitzegewitter sind möglich ab heute Nachmittag und wenn es dann knallt, dann wird es auch stürmisch. Das soll sich aber zum Abend hin auch wieder beruhigen und dann kühlt es ein bisschen runter.
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6: 8:04 haben wir und wir gehen auf die A8 Pirmasens Richtung Saarlouis zwischen Neunkirchen-Heinitz und der Sulzbachtalbrücke. 2 Kilometer staut sich da, dauert ungefähr eine Viertelstunde länger. Außerdem geblitzt wird in Schalte auf der Kaiserstraße, in Dillingen auf der Merziger und in St. Ingbert auf der Südstraße. 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
5: Wunderschönen guten Morgen, es ist voll schön, dass ihr da seid.
6: Ja, wir spielen gleich eine Runde. Es gibt ein SR1 Sommerpaket für euch in 6 Minuten.
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0: Welcome! Donnerstag ist es in eurer SR1 Morning Show. Es ist uns ein Fest, dass ihr dabei seid.
1: Jawohl, komm, wir packen mal,
0: Frank. Wir packen also Fächer kommen rein, ne?
1: Bluetooth-Box.
0: Dann noch die SR1 Kühltasche.
1: Den Wasserball natürlich und...
0: Der Mini-Ventilator ist das Beste eigentlich, das Allerbeste.
1: Ja, und genau das ist das SR1 Sommerpaket und schenken wir euch mit unserer Saarland-Frage.
0: Morgen geht's ja los mit der SR1 Freibad-Tour in St. Wendel um 13 Uhr. Wir machen auch live Radio von da und dort gibt's dieses Wochenende gleich noch einen Grund mehr zu feiern. Das Freibad in St. Wendel hat nämlich Geburtstag. Wie alt wird es? A, 50 oder B, 100 Jahre?
1: So, ihr hüpft jetzt in den Lostopf mit der richtigen Antwort. Einfach eine WhatsApp schicken an Saarbrücken 2131 oder anrufen. Und in 7 Minuten gibt's das SR1 Sommerpaket.
0: 50 oder 100 ist eigentlich egal. Also Hauptsache, das Wasser wurde zwischendurch schon mal ausgetauscht.

0: Am Ende wusste auch nicht mal, was er singen soll.
1: David Bowie mit Let's Dance in der S1 Morning Show. Einen wunderschönen guten Morgen.
0: Hallo. Das hier war so ein Floorfiller, als das ganz neu war. Und ich reagiere immer noch so voll drauf, ne, am Anfang.
1: Das ist der Hammer.
0: Geiler Anfang. Carrie Hilson, I Like.
1: In der S1 Morning Show. Wunderschönen guten Morgen.
0: Cool.

0: Becher, einer Kühltasche, einer Bluetooth-Box, einem Wasserball und ein S1-Mini-Ventilator ist auch noch mit drin.
1: Und das Paket möchte gerne haben, Jeanette Templer aus Wiebelskirchen. Guten Morgen, hallo.
0: Moin.
2: Hi, guten Morgen.
1: Du bist die Einzige bei der DLRG, die da arbeitet, die komplett trocken bleibt.
2: Ja, nee, so. Das stimmt nicht, wir sind zu dritt.
0: Das ist doch auch mal ganz schön. Und du bist gerade auf dem Weg zur Arbeit, du hattest ja auch erst Urlaub, ja. Ne?
2: Ja.
0: Warst du weg? Hast du ein bisschen genossen?
2: Ja, wir waren ein paar Tage in Hamburg.
0: Oh, ist toll. Ich liebe Hamburg,
1: sehr
0: ist eine tolle Stadt.
2: Ja, das
1: Städte
2: war
1: am,
2: auch sehr, sehr schön, ja.
1: Städte am Wasser sind eh immer großartig, ne?
0: Echt so. Ja. Ja. Apropos Wasser, unsere Saarland-Frage. Wir wollten ja eben schon wissen, im Freibad in St. Wendel, im Wendelinus-Freibad, gibt es diese Woche zwei Gründe zu feiern. Also einmal natürlich, es ist unser erster Stopp bei der SR1-Freibad-Tour morgen. Und zweitens, das Freibad hat ja Geburtstag, aber den wievielten Geburtstag feiert es? A, 50 Jahre oder B, 100 Jahre?
2: 100 Jahre.
1: Was, du warst nicht dabei, oder? Nein, damals.
2: Aber, nee.
1: Aber es stimmt trotzdem. Alles,
0: jawohl.
1: Alles
2: ich
1: richtig.
2: Bin ja halb so alt.
1: Ja, dann herzlichen Glückwunsch und viel Spaß mit deinem SR1 Sommerpaket, liebe Jeanette. Und grüß die anderen
2: Super,
1: Kollegen.
2: Ich freue mich.
1: Grüß die Office-Crew von den Lebensrettern.
0: Genau.
1: Alles Gute
0: jawohl.
1: Und einen schönen Donnerstag auch euch jetzt. Teddy swims.
0: Guten Morgen.
1: Der schwimmt auch, ne? Guck mal.

0: Wunderschönen guten Morgen, habt einen guten Start in den Donnerstag.
1: Wir drehen auf mit Bastille und Save My Soul. Euch viel Spaß mit der besten Musik fürs Saarland auf SR1.

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4: Es ist 8:30.
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4: Und hier ist Linda Grothold.
6: Guten Morgen. Großbrand in Neunkirchen-Wellesweiler gelöscht. Laut Polizei werden am Vormittag Brandermittler die Halle des Recyclingunternehmens untersuchen. Der Brandort bleibt deshalb weiterhin abgesperrt. CISPA-Untersuchungen werden ausgeweitet. Ein Sonderprüfer soll jetzt auch mögliche Verstöße bei der normalen Amts- und Unternehmensführung untersuchen. Hintergrund der Ermittlungen ist der Verdacht, dass sensibles Wissen des Saarbrücker Helmholtz-Zentrums für Informationssicherheit nach China abgeflossen sein könnte. Änderungen im Umgang mit Gefährdern, die will der neue Unionsfraktionschef Frei im August auf den Weg bringen. Hintergrund ist der Anschlag auf den Berliner Christopher Street Day. Frei befürwortet etwa die Möglichkeit der Präventivhaft, den verstärkten Einsatz der elektronischen Fußfessel sowie Änderungen bei der Anwendung des Jugendstrafrechts. Und Russland greift Ukraine mit Raketen an. Dabei sind vergangene Nacht mindestens 8 Menschen getötet worden, 8 weitere Personen seien verletzt. Im polnischen Luftraum ist unterdessen nach Armeeangaben in der Nacht ein unbekanntes Objekt entdeckt worden. 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
8: Also die Sonne ist schon mal da und dann gibt es später 36 Grad, allerdings auch Hitzegewitter ab heute Mittag. Wenn es dann knallt, dann wird es auch mal kurz stürmisch. Zum Abend hin soll es dann ein bisschen abkühlen, aber nicht so intensiv, denn wir bleiben in den nächsten Tagen bei über 30 Grad.
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4: 8.32 Uhr haben wir A8 Pirmasens Richtung Saarlouis zwischen Dreieck Friedrichsthal und Elversberg staut sich an der Baustelle auf 2 Kilometern. Und A620 Saarlouis Richtung Saarbrücken zwischen Saarlouis Mitte und dem Dreieck Saarbrücken. Da laufen auch Bauarbeiten. Die Straße ist auf einen Streifen verengt. Ansonsten in Illingen, da ist die Hauptstraße in Höhe der Einmündung Eisenbahnstraße wegen Bauarbeiten gesperrt. Bis morgen. Jetzt haben wir, glaube ich, alle Baustellen. Ansonsten Blitze aktuell von euch gemeldet. 0800 700 8000 ist die Nummer. In Scheid auf der Kaiserstraße, in Dillingen auf der Merziger und in St. Ingbert auf der Südstraße. 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
8: Guten Morgen, hallo. Wir verteilen mal Herzchen, also quasi ein Like direkt an Ray Garvey und Picture This mit Somewhere Close to Heaven.
4: Haben wir noch 3 für die Ärzte übrig, die kommen gleich danach.
8: Klick, klick, klick, ja.
4: Okay. It's gonna be a good night.

0: Hat jemand einen Arzt gesehen? Ja, drei.
1: Guten Morgen, eure S1 Morning Show hier. Wir freuen uns gleich auf Ray mit Where is my husband?
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3: Väter haben im Urlaub oft den Ehrgeiz, allen zu beweisen, dass sie sich aus Respekt die Landessprache drauf geschafft haben, zeigt sich vor allem im Restaurant.
4: For me una cerveza und dann hier one pizza quattro stagioni, ja? Graziano.
3: Es kann passieren, dass sich der Rest der Familie dabei extrem schämen muss, gilt auch für den Dialekt der Urlaubsregion in Deutschland, Beispiel Bayern.
4: Ja, Mai, servus Madel, ich hätte gerne eine gescheite Brezel und ein Maß Bier.
3: Aber selbst ohne Urlaub schaffen es Papas im Restaurant immer, dass alle die Augen verdrehen.
4: Den Rehrücken nehme ich nicht. Ich habe nämlich gerade so einen süßen Reanimationsfilm gesehen. Wo lebt Bambi? Im Wald Disney. So, ich nehme das Kartoffelpü. Reh.
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0: Der Justin und der Ed.
1: Die sind auch immer so ein bisschen uferscherecht wegen morgen.
0: Wegen morgen, meinst du?
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0: Kommen die auch nach St. Wendel vielleicht?
1: Nee, die freuen sich für uns quasi alle mit im Saarland.
0: Mhm. Wir freuen uns am meisten auf
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0: Jawohl.
1: Ja, Pommes rot-weiß, beste.
0: Oh, wir freuen uns auf die Freibad-Pommes in St. Wendel. Für 13 Uhr bitte schon mal bereitstellen.
1: Ja? Da machen wir nämlich Radio live aus dem Freibad.
0: Mhm. Und ihr kommt alle vorbei und macht ein Schwimmchen zwischendurch. Wir spielen morgen Gib 8 live in St. Wendel im Freibad. Das wird toll.
1: Das wird.
0: Wir haben alle Fragen schon fertig, deswegen lachen wir gerade beide so. Gucken wir uns an.
1: Oh Mann, das wird ganz toll. Also Vorfreude ist da und morgen wird gerockt.
0: Jawohl. Morgen dann, wie gesagt, 13 bis 17 Uhr. Hallo Saarland von SR1 live aus dem Freibad in St. Wendel zum 100-Jährigen.
1: Ja.
0: Großen Geburtstag.
1: Aber Morning Show machen wir natürlich auch.
0: Auch noch, genau. Ja, ja.

0: Wir gehen um 9 Minuten vor 9 mal noch schnell auf die nach Frau Lautern auf der Saarbrücker Straße. Da, aufpassen in beiden Richtungen. Da ist nämlich eine Ampelanlage und die spinnt anscheinend. Also die läuft nicht. Hier steht fehlerhaft arbeitend.
1: Okay.
0: Das ist deutsch, das ist da. Ne?
1: Die spinnt, die macht ein bisschen Lichterparty.
0: Macht Spaß, genau. Und das kann natürlich gefährlich sein. Deswegen passt da auf der Saarbrücker Straße in Frau Lautern und kommt sicher an auf jeden Fall.
1: Wir haben gleich Spaß. Nach 9, Miles Smith, der gute Laune-Boy mit Nice to Meet You hier auf der SR1-Playlist.
0: Vorher noch 5 gute Laune-Boys, die mittlerweile gute Laune-Männer sind. NSYNC mit Bye Bye Bye und...
1: Did your boots stop working? 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Sascha kommt mit Austin gleich in der SR1-Morning-Show.
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0: Die Dasher mit Austin. Guten Morgen. Oh, das war's schon.
1: Das war's schon. Der Donnerstag ist rum. Also die SR1 Morning Show, der Donnerstag beginnt.
0: Damit ist auch der Donnerstag eigentlich gelaufen, finde ich.
1: Wir kommen morgen wieder und starten mit euch in den

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2: CISPA-Untersuchungen werden ausgeweitet. Heute ist Erdüberlastungstag. Das Wetter sonnig, später einzelne Gewitter möglich, bis 36 Grad. 9 Uhr. Die Untersuchungen gegen die Leitung des CISPA-Helmholtz-Zentrums für Informationssicherheit um Gründungsdirektor Backes werden ausgeweitet. Nach SR-Informationen soll der eingesetzte Sonderprüfer jetzt auch mögliche Verfehlungen bei der allgemeinen Amts- und Unternehmensführung aufklären. Angeordnet wurde die Sonderprüfung von Bund und Land, um zu ermitteln, ob möglicherweise sensibles CISPA-Wissen nach China abgeflossen ist. SR-Reporter Peter Sauer.
3: Bei seinen Untersuchungen sollen dem Sonderprüfer nach SR-Informationen Dinge aufgefallen sein, die nichts mit dem eigentlichen Untersuchungsgegenstand zu tun haben. Es soll beispielsweise um mögliche Compliance-Fälle gehen. Backes war für den Zeitraum der Sonderprüfung freigestellt worden. Wegen der China-Affäre war das CISPA ins Visier deutlicher Kritik geraten. Einige Bundestagsabgeordnete hatten beispielsweise gefordert, Fördermittel einzustellen oder zu kürzen. Nach SR-Informationen haben die Gesellschafter zuletzt dennoch die wissenschaftliche Bedeutung des international renommierten Instituts für das Saarland und Deutschland insgesamt bekräftigt. Es gehe darum, Schaden vom CISPA fernzuhalten. Demnach halte man auch am verabredeten Prozess zur Stärkung der Cybersicherheitsforschung fest.
2: Der Großbrand in einem Recyclingbetrieb in Neunkirchen-Wellesweiler ist vollständig gelöscht. Wie die Polizei dem SR mitteilte, wurden die letzten Nachlöscharbeiten in der Nacht abgeschlossen. Vor Ort ist noch eine Brandwache, die ein mögliches Wiederaufflammen des Feuers verhindern soll. Brandermittler wollen im Laufe des Tages die Halle des Recyclingunternehmens untersuchen, um die Ursache des Feuers zu klären. Die Deutsche Bahn hat in der ersten Jahreshälfte erstmals seit 7 Jahren wieder Gewinn gemacht. Das berichten der Spiegel und die Bild-Zeitung. Demnach hat der Staatskonzern von Januar bis Juni einen Überschuss im dreistelligen Millionenbereich eingefahren. Außerdem zählte die Bahn den Berichten zufolge im selben Zeitraum 960 Millionen Fahrgäste. Das sei der höchste Wert seit der Corona-Zeit. Den Hauptgrund für den Anstieg sieht die Bahn in den hohen Kraftstoffpreisen. Bahnchefin Paller will die Halbjahreszahlen am Vormittag offiziell vorstellen. Zum ersten Mal seit fast einer Woche hat das US-Militär nach eigenen Angaben wieder Ziele im Iran attackiert. Laut dem zuständigen Regionalkommando wurden Dutzende Einrichtungen der Revolutionsgarden getroffen. Iranische Staatsmedien berichten über Verletzte auf der Insel Keshem in der Straße von Hormus und Explosionen im Nordwesten des Landes. US-Präsident Trump hatte Vergeltung angekündigt, nachdem der Iran gestern versucht hatte, US-Soldaten in Jordanien anzugreifen. Ab heute hat die Menschheit rechnerisch alle natürlichen Ressourcen verbraucht, die die Erde in einem Jahr erneuern kann. Der sogenannte Erdüberlastungstag wird jedes Jahr von der Organisation Global Footprint Network berechnet. Für SR Info Stefanie Peik.
4: Wir verbrennen Öl, Gas und Kohle und stoßen so Unmengen an klimaschädlichem CO2 aus. Wir versiegeln Böden, fällen Bäume und verschwenden Lebensmittel, als gäbe es keinen Morgen. Für ihren Konsum in diesem Jahr bräuchte die Menschheit demnach eigentlich nicht nur eine Erde, sondern noch fast eine Dreiviertelerde dazu, konservativ gerechnet. Wenn alle so leben würden wie die Menschen in Deutschland, wären sogar knapp 3 Erden nötig. Immerhin, das Datum des Erdüberlastungstags hat sich in den letzten Jahren kaum mehr zeitlich nach vorne bewegt. Das sei aber kein Grund zur Entwarnung, sagt das Global Footprint Network. Denn die ökologischen Schulden, die wir Jahr für Jahr machen, summierten sich.
2: Bundesumweltminister Schneider warnte in diesem Zusammenhang vor dem fahrlässigen Umgang mit natürlichen Ressourcen. Der Rheinischen Post sagte er wörtlich, ab heute leben wir auf Pump. Das Engagement für den Klimaschutz sei deshalb wichtig. Das waren die Nachrichten mit Linda Grothold. 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
6: Wir starten mit Sonne. Heute Nachmittag kann es dann mal ein paar Schauer- oder Hitzegewitter geben. Temperaturen 32 bis 36 Grad. Wir haben ziemlich viel Wind. Morgen dann haben wir Sonne, längere trockene Abschnitte, zum Teil auch kräftige Schauer und Gewitter möglich, bis 32 Grad.
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6: Bitte passt auf, im Landkreis Saarlouis in Frau Lautern in der Saarbrücker Straße ist nämlich die Ampelanlage nicht ausgefallen, aber sie arbeitet nicht so richtig korrekt, also ist fast noch schlimmer. Da kann man eventuell grün haben, aber die anderen auch. Also da wirklich vorsichtig fahren. A8 Pirmasens Richtung Saarlouis zwischen Dreieck Friedrichsthal und Elversberg haben wir jetzt 2 Kilometer Stau an der Baustelle. Ihr braucht etwa eine Viertelstunde, bis ihr da durch seid. A620 Saarlouis Richtung Saarbrücken zwischen Saarlouis Mitte und dem Dreieck Saarbrücke haben wir Bauarbeiten. Da gibt es nur einen Fahrstreifen. Geht noch bis 7. August. Landkreis Neunkirchen in Illingen, die Hauptstraße, ist in Höhe der Einmündung der Eisenbahnstraße gesperrt wegen Bauarbeiten. Und Blitzer haben wir auch in Bildstock in der Grühlingstraße, am Ortseingang von Dillingen aus Beckingen kommend und in Merchweiler in der Eisenbahnstraße. Eine gute Fahrt.
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6: Mit Verena Sierra, hi. Ja, dem Gianni Infantino, dem ist wirklich völlig egal, was andere Leute von ihm denken, oder? Mit seinem Vorschlag, die FIFA zumindest teilweise zu privatisieren, also an Investoren zu verkaufen, nicht die FIFA, die Fußball-WM, Entschuldigung, hat er auf jeden Fall jetzt für ganz schön Aufruhr gesorgt. In 3 Songs hören wir mal, wie da so der Stand ist.
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0: SR1 ist hier. Am Donnerstag jetzt einmal wie Gianni Infantino nichts drauf geben, ob die anderen dich leiden können oder nicht. Das wär's. Bei dem ist es wirklich total egal, anscheinend. Oder wieso sonst? Haut er einfach so seinen Plan raus, die Fußball-WM, zumindest teilweise, zu verkaufen. Weil wenn es nach ihm geht, sollen private Investoren große Anteile an der WM bekommen. Außerdem will er noch mehr Teams, mehr Werbung, mehr Geld. Aber hey, ist nur ein Angebot, sagt Infantino.
1: FIFA Forward Enterprise or FFE is...
2: FIFA Forward Enterprise ist ein Vorschlag, ein Angebot, Teil eines demokratischen Beratungsprozesses. Es ist eine Gelegenheit, aber keine Verpflichtung.
1: But not an obligation.
0: Ja, das sagt er so, ne? Die UEFA findet Infantinos Pläne so schlimm, dass sie für heute gleich mal eine Krisensitzung einberufen hat. Bis September müssen nämlich alle 211 Fußballverbände entscheiden, ob sie da jetzt mitmachen oder nicht. DFB-Präsident Bernd Neuendorf ist klar für nicht mitmachen, würde ich sagen, weil er ist total sauer über die Pläne. SR1 Sportreporter Moritz Knorr, wer hat denn bisher sonst noch so alles Stellung bezogen zu dem, was Infantino vorhat?
2: Ganz vorne mit dabei ist neben dem DFB auch der norwegische Verband. Verbandspräsidentin Lise Klaveness schloss sich der Kritik von Neuendorf an. Die Norweger seien zutiefst besorgt über die Entwicklung in der FIFA. Man stehe voll auf der Seite der UEFA. Auch Frankreichs Verbandspräsident Philippe Diallo kritisierte den Alleingang des Weltverbandes. Etwas zurückhaltender hat sich der englische Verband geäußert. Man hätte keinerlei Kenntnis über die Pläne gehabt und sei besorgt über die Intransparenz. Sobald man konkretere Infos von der FIFA bekommen würde, wolle man sich auch klar positionieren.
0: Okay, aber die UEFA, die denkt jedenfalls jetzt schon ganz offen über einen Boykott nach. Und ganz ehrlich, wäre das nicht cool, wenn endlich mal einer dem Infantino die Stirn bieten würde?
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0: SR1 ist hier, gleich mit Musik von Austis. Da kriegen wir mal so ein bisschen Drive für den Donnerstagmorgen. Pick up. Außerdem gibt's noch Nico Santos. Why don't you say? 9.31 Uhr ist es.
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0: Mit Linda Grothold.
2: Fast 10.000 hitzebedingte Tote in diesem Jahr. Das ist laut Robert-Koch-Institut mehr als in jedem anderen gesamten Jahr seit 2016. Mehr als die Hälfte der Verstorbenen wurde demnach während der Hitzewelle Ende Juni registriert. CISPA-Untersuchungen werden ausgeweitet. Ein Sonderprüfer soll jetzt auch mögliche Verstöße bei der normalen Amts- und Unternehmensführung untersuchen. Hintergrund der Ermittlungen ist der Verdacht, dass sensibles Wissen des Saarbrücker Helmholtz-Zentrums für Informationssicherheit nach China abgeflossen sein könnte. Großbrand in Neunkirchen-Wellesweiler gelöscht. Laut Polizei ist aber noch eine Brandwache vor Ort, die ein mögliches Wiederaufflammen des Feuers verhindern soll. Im Laufe des Vormittags sollen Brandermittler die Halle des Recyclingunternehmens untersuchen, um die Ursache des Feuers zu klären. Und neue US-Angriffe auf den Iran. Wie das zuständige Regionalkommando mitteilte, wurden zahlreiche Einrichtungen der Revolutionsgarden getroffen, etwa militärische Kommandozentren und Einrichtungen für Raketen und Drohnen. Der Iran habe zuvor Ziele in Jordanien attackiert. 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
0: Wir haben es im Moment noch sehr sonnig, aber heute Nachmittag sind durchaus ein paar Hitzegewitter möglich. Es weht auch ein richtig kräftiger Wind. Das Ganze bei 32 bis 36 Grad. Dann haben wir morgen Sonne, aber auch ein paar kompaktere Wolken und mal ein Schauer oder ein Gewitter. Eventuell kann aber auch gut sein, dass wir trocken durch den Tag kommen. 29 bis 32 Grad.
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0: Da haben wir was von der A8. Pirmasens in Richtung Saarlouis. Zwischen dem Dreieck Friedrichsthal und Elversberg. An der Baustelle 2 Kilometer Stau. Eine Viertelstunde braucht ihr da länger. A620 Saarlouis Richtung Saarbrücken. Zwischen Saarlouis Mitte und dem Dreieck Saarbrücken haben wir Bauarbeiten. Da ist nur ein Fahrstreifen frei. In Illingen die Hauptstraße ist höher Einmündung Eisenbahnstraße noch gesperrt wegen Bauarbeiten bis morgen. Und geblitzt wird in Bildstock in der Grühlingstraße. Ortseingang Dillingen aus Beckingen kommend und in Merchweiler in der Eisenbahnstraße. 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
0: Mit Verena Sierra einen richtig schönen Donnerstag für euch.
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0: kann er auch klingen, der Nico Santos. Why don't you stay hier auf SR1? In den USA kommt es ja immer wieder zu Amokläufen an Schulen, weshalb die Kinder da ganz normal regelmäßig sogenannte Active Shooter Drills machen. Also die üben, wie sie sich verhalten, wenn ein Amokläufer in der Schule ist. Einmal im Monat oder so. Üben die das. Ist schon irre, ne? Gut, einige Schulen haben davon jetzt die Schnauze voll. Aber nein, sie wollen deshalb nicht Waffen verbieten. Oder zumindest Maschinengewehre. Nee, sie wollen jetzt Drohnen mit Pfefferspray einsetzen gegen eben potenzielle Amokläufer. Eine Firma aus Texas bietet diese Drohnen an und die machen damit Werbung, dass die von überall her gesteuert werden können. Also man kann zum Beispiel auch von 100 Kilometern entfernt dann dieses Ding dahin lenken und zielgenau einen Angreifer mit Pfefferspray außer Gefecht setzen. Eigentlich auch ganz verständlich, ne? Dass Schulen da Interesse dran haben an dieser Sache, weil Drohnen werden ja auch in anderen Kriegsgebieten eingesetzt. Ach so, das ist ja eine Schule, ist ja gar kein Kriegsgebiet. Naja.
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0: The Summer of 69. Brian Adams hier auf SR1. Gleich gibt's noch ein bisschen Pink. Außerdem Mark Forster mit ein Lied. Super, super cooler Song. Und ihn hier. Der Mann mit der Hammerstimme, Dermot Kennedy. Funeral.
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Liebe Autofahrer, wenn ihr auf der A8 Saarlouis in Richtung Pirmasens unterwegs seid, dann bitte aufpassen. In Höhe Einfahrt Saarwellingen sind im Moment Leute auf der Fahrbahn. Kommt sicher an mit SA1.

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1: Mit Linda Grothold. Städtetag fordert Milliardensummen für Klimaanpassung. V&B bestätigt Jahresprognose. Das Wetter ab dem Mittag einzelne Gewitter bis 36 Grad. 10 Uhr. Der Deutsche Städtetag fordert von Bund und Ländern deutlich mehr finanzielle Förderung für Maßnahmen zur Klimaanpassung. Hauptgeschäftsführer Schuchert sagte dem Redaktionsnetzwerk Deutschland, das sei kein Nice-to-have, sondern existenziell für die Zukunft. Aus Berlin Birte Sönnigsen.
2: Die Aufgabenliste ist lang und teuer. Es sollen etwa mehr Bäume gepflanzt und Grünflächen angelegt werden, um Städte natürlich herunterzukühlen. Sonnensegel in Innenstädten oder auf Spielplätzen sollen Schatten spenden. Weniger Asphalt und ein kluges Wassermanagement dafür sorgen, dass genug Wasser in den Städten bleibt und selbst bei Starkregen keine großen Schäden entstehen. Klimaanpassungsmaßnahmen wie diese kosten Geld. Der Deutsche Städtetag spricht von Milliardensummen, die in den nächsten Jahrzehnten investiert werden müssen. Das könnten die Städte alleine nicht stemmen. Deshalb fordert der Städtebund, dass sich Bund und Länder dauerhaft an den Kosten für den Klimaschutz und die Anpassung an den Klimawandel beteiligen.
1: Nach Schätzungen des Robert-Koch-Instituts sind in diesem Jahr bereits fast 10.000 Menschen an den Folgen von Hitze gestorben. Das ist mehr als in jedem anderen gesamten Jahr seit 2016. Die Untersuchungen beim CISPA-Helmholtz-Zentrum für Informationssicherheit um den freigestellten Gründungsdirektor Backes werden ausgeweitet. Nach SR-Informationen soll der eingesetzte Sonderprüfer jetzt auch mögliche Verstöße bei der allgemeinen Amts- und Unternehmensführung aufklären. Dabei soll es unter anderem um mögliche Compliance-Fälle gehen. Die Sonderprüfung wurde im Juni von Bund und Land angeordnet. Es geht um den Verdacht, dass sensibles CISPA-Wissen nach China abgeflossen sein könnte. Die Staatskanzlei wollte sich auf SR-Anfrage mit Blick auf die laufende Sonderprüfung nicht äußern. In mehreren Regionen Europas haben die Hitzewelle und kräftiger Wind die Waldbrände weiter angefacht. Tausende Menschen mussten in Sicherheit gebracht werden. In Frankreich brennt es in drei zusätzlichen Regionen, unter anderem nahe der Großstadt Dijon. Im Nordwesten von Spanien brach in einem Nationalpark an der Grenze zu Portugal ein Feuer aus. Auch im Süden und Westen der Türkei bekämpft die Feuerwehr seit Tagen mehrere Brände, die auch Wohngebiete erreichten. Auf der griechischen Insel Kreta kamen zwei Feuerwehrleute bei Löscharbeiten ums Leben. Der Großbrand in einem Recyclingbetrieb in Neunkirchen-Wellesweiler ist vollständig gelöscht. Wie die Polizei dem SR mitteilte, wurden die letzten Nachlöscharbeiten in der Nacht abgeschlossen. Zwei Mitarbeiter des betroffenen Unternehmens und ein Feuerwehrmann wurden bei dem Brand verletzt. Für SR Info Jesko Peppler-Günther.
3: Im Laufe des Vormittags werden nach Angaben der Polizei Brandermittler die Halle des Recyclingunternehmens untersuchen, um die Ursache des Feuers zu klären. Der Brandort bleibt deshalb weiterhin abgesperrt. Auch die Höhe des entstandenen Schadens ist noch unklar. Nach Angaben der Polizei konnten die Anwohner bereits gestern Abend gegen 23 Uhr wieder in ihre Häuser und Wohnungen zurückkehren. Die Nachlöscharbeiten waren gegen 2:30 abgeschlossen. Innenminister Joost dankt der Feuerwehr, Polizei und Hilfsorganisationen für ihren Einsatz. Rund 150 Einsatzkräfte waren seit gestern Nachmittag vor Ort. Wegen explodierender Spraydosen konnte die Feuerwehr den Brand nicht von innen bekämpfen. Sie setzte unter anderem einen Löschroboter ein.
1: Der Mettlacher Keramikkonzern Villeroy & Boch hält trotz eines schwachen ersten Halbjahres an seiner Jahresprognose fest. Der Umsatz sank nach Angaben des Unternehmens im Vergleich zum Vorjahreszeitraum um gut 12% auf knapp 636 Millionen Euro. Das operative Ergebnis ging auf 34,5 Millionen Euro zurück. Als Gründe nennt der Konzern das schwierige Marktumfeld und geopolitische Spannungen. Für das Gesamtjahr rechnet Villeroy und Boch weiterhin mit einem Betriebsergebnis von 75 Millionen Euro. Das waren die Nachrichten mit Linda Grothold. 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
4: 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Erstmal ist es schön sonnig, Temperaturen steigen auf bis 36 Grad, aber im Tagesverlauf werden die Wolken immer dichter, dann sind auch ein paar Schauer- oder Hitzegewitter möglich und stürmische Böen sind auch mit dabei. Morgen haben wir erst Sonne, später dann aber auch vielleicht mal ein Schauer oder ein Gewitter bis 32 Grad.
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4: Bitte passt auf, A8 Saarlouis Richtung Pirmasens, Höhe Einfahrt Saarwellingen, haben wir Personen auf der Fahrbahn. A8 Pirmasens Richtung Saarlouis, in Höhe Sulzbach-Talbrücke eine Baustelle, hier sind jetzt linke und mittlere Spur gesperrt bis Sonntag. A620 Saarlouis Richtung Saarbrücken, zwischen Saarlouis Mitte und dem Dreieck Saarbrücken haben wir Bauarbeiten, hier ist nur ein Fahrstreifen frei. Und es wird geblitzt auf der A1 Trier Richtung Saarbrücken, Höhe Hasborn, in Bildstock in der Grühlingstraße und am Ortseingang von Dillingen aus Beckingen kommend. Eine gute Fahrt!
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4: Mit Verena Sierra, hi. Also, wenn es einen Sänger gibt, der wirklich der geborene Entertainer ist, dann ist es Robbie Williams. Das wird er, stellt er ja jedes Mal nochmal unter Beweis, auch vor kurzem erst bei seinem Konzert in Luxemburg. Der ist einfach mega. Auf der Bühne ist er einfach der Kracher. Wir hören ihn jetzt gleich im Radio mit Forbidden Road. Außerdem eine absolut geborene Entertainerin. Cher haben wir mit If I Could Turn Back Time. Alles für euch, für euren Donnerstag.
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0: mit Christian Schöneberger von der Katholischen Kirche.
1: Hurra, endlich Ferien. Gefühlt sind irgendwie alle unterwegs. Endlich Zeit für Sonne, Spaß, Entspannung. Machte Jesus auch Urlaub? Die Kids der vierten Klasse hat das vor Ferienbeginn interessiert. Jesus und Ferien, Jesus und Urlaub, das scheint irgendwie nicht zusammenzupassen. Das Wort Urlaub, haben wir dann festgestellt, kennt die Bibel nicht. Also Reisebüro, Pauschalreise buchen oder ein paar Tage mehr, bei Jesus nicht zu finden. Jedoch, Jesus ist unterwegs. Er zieht von Ort zu Ort, ist nirgendwo lange, kommt richtig rum im Land, sieht viel Neues, trifft viele Menschen und versucht mit seinen Freunden überall hinzukommen. Und nach einem anstrengenden Tag mit vielen Menschen, mit vielen Begegnungen und Gesprächen, mit einem wunderbaren Tun, da ist auch für Jesus der Punkt gekommen, es ist genug. Die Bibel erzählt, dass Jesus nach einem solch anstrengenden Tag alleine sein will, durchschnaufen muss. Ein Kinderbuch erzählt genau das sympathisch weiter. Dort verordnet ein Arzt Jesus solch eine Auszeit. Ruh dich aus, tu was, was dir Spaß macht. Und Jesus picknickt unter einer Palme, nimmt ein Bad im See, reitet auf einem Esel. Es geht ihm richtig gut. Abends erzählt er es Gott. Mit einem schlechten Gewissen. Heute habe ich nichts Produktives gemacht. Und Gott zeigt ihm, schau, wo du gepicknickt hast, wachsen herrliche Früchte. Da, wo du geschwommen bist, fangen die Fischer viele Fische. Die Menschen, die du unterwegs getroffen hast, sind froh geworden. Was Gott dann weiter sagt, klingt für mich wie eine Motivation für meine Restferien. Wenn du froh bist, kannst du auch andere froh machen.
0: Das war der Zwischenruf der Katholischen Kirche.

0: Also jeder, der Highlander gesehen hat, weiß, Forever Young ist gar keine gute Idee. Aber der Song ist trotzdem gut. David Guetta, Alphaville und Ava Max hier auf SR1. Und gleich gibt's die Sporties.
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0: Ohne dich geh ich kaputt. Gehst du mit? 10.31 Uhr ist es.
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0: Mit Peter Lieberts. Guten Morgen.
3: Guten Morgen. Städtetag fordert Milliarden für Hitzeschutz. Hauptgeschäftsführer Schuchardt sagte dem Redaktionsnetzwerk Deutschland, die Städte könnten das nicht allein stemmen. Es müsse geklärt werden, wie die notwendigen Ausgaben für Klimaschutz und Klimaanpassung organisiert würden. Die deutsche Wirtschaft ist gewachsen, ein Plus trotz der Belastungen durch den Iran-Krieg. Laut Statistischem Bundesamt legte das Bruttoinlandsprodukt im zweiten Quartal um 0,2% zu. Besonders die Exporte sind im Vergleich zum Vorquartal gestiegen. Weitere Waldbrände in Europa. In Frankreich brennt es in drei weiteren Regionen, unter anderem nahe Dijon. Im Departement Var wurden 700 Menschen in Sicherheit gebracht. Auf der griechischen Insel Kreta sind zwei Feuerwehrleute bei Löscharbeiten ums Leben gekommen. Villeroy & Boch bestätigt Jahresprognose. Wie der Mettlacher Keramikkonzern mitteilte, sank der Umsatz im Vergleich zum Vorjahreszeitraum um 12% auf knapp 636 Millionen Euro. Als Gründe nennt der Konzern das schwierige Marktumfeld und geopolitische Spannungen. 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
0: Auch heute noch mal heiß. Temperaturen gehen rauf bis auf 36 Grad. Heute Nachmittag kann es auch mal ein kleines Hitzegewitter oder einen Schauer geben und Sturmböen auch. Morgen dann haben wir Sonne, aber im Tagesverlauf auch mal ein Schauer oder ein Gewitter möglich. Muss nicht sein. Bis 32 Grad.
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0: Die A8 Pirmasens Richtung Saarlouis, Höhe Sulzbach-Thalbrücke, eine Baustelle. Linke und mittlere Spur sind da gesperrt. A620 Saarlouis Richtung Saarbrücken, zwischen Saarlouis Mitte und dem Dreieck Saarbrücken ist jetzt nur noch ein Fahrstreifen frei, geht bis August, also bis 7. August. Dann Landkreis Neunkirchen in Illingen, die Hauptstraße, Höhe Einmündung Eisenbahnstraße, wegen Bauarbeiten bis morgen gesperrt. Und die neuesten Blitzer meldet ihr zwischen St. Ingbert und Heckendalheim. In Habkirchen in der Blieskastlerstraße und in Saarwellingen in der Lebacher Straße. 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
0: Mit Verena Sierra und wie versprochen den Sportfreunden Stiller. Ohne dich gehe ich kaputt. Außerdem Calvin Harris und Rihanna. This is what you came for. Das ist ja ein Megasong. Gleich für euch hier auf SR1.
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0: Sie sind super erfolgreich und haben wirklich eine der treuesten Fangemeinden überhaupt, BTS. Denen fehlt eigentlich jetzt nur noch ein Grammy. Aber das wird wohl erstmal nichts, weil die Band will in diesem Jahr gar keinen Beitrag einreichen für die Grammys. Maureen Welter aus dem SR1-Team, was ist denn da los?
1: Die Jungs aus Südkorea sind nicht happy über eine neue Kategorie, die es bei den Grammys nächstes Jahr geben soll. Mhm. Bei den Grammys gibt es ja unzählige Kategorien. Ja. Allein für Country and American Roots Music gab es 14 Kategorien. Und für die Grammys nächstes Jahr gibt es 5 neue, darunter auch Best Asian Pop Music Performance. Mm. Und das findet die Band BTS nicht so gut und sagen, wir hoffen, dass Musik unabhängig von Region oder Sprache gehört und geliebt werden kann, einfach als Musik selbst.
0: Okay, also sie wollen, wenn dann generell für ihre Musik bewertet werden.
1: Ja, und es gibt ja auch zum Beispiel Kategorien für Latin Pop oder African Music. Die werden teilweise auch kritisiert, weil sie so vielseitige Musik aus so vielen Ländern in eine Schublade stecken könnten. Mhm. Und nehmen wir jetzt mal Bad Bunny. Der macht ja auch so Latin Rap Reggaeton Music. Der hat aber den aktuellen Grammy bekommen für das beste Album generell. Musik kann also super erfolgreich sein, egal wo sie herkommt.
0: Und ich meine, BTS sind so groß, die brauchen wahrscheinlich auch keinen Grammy, um das zu beweisen. Die nächsten Grammys verliehen werden am 7. Februar. Also bis dahin ist noch Zeit. Wir schauen, wer dann abräumt. Hier gibt's jetzt BTS mit Swim auf SR1.

0: 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Gleich gibt's für euch Lady Gaga mit Abracadabra, Milky Chance und Jack Johnson mit dem ganz relaxten Don't Let Me Down. Und Dua Lipa. Die bringt ein bisschen Schwung in die Bude mit Illusion.
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2: Unbekanntes Flugobjekt dringt in Polens Luftraum ein. Deutsche Wirtschaft wächst leicht im zweiten Quartal. Und das Wetter im Saarland. Ab dem Mittag eventuell Hitzegewitter bis 36 Grad. Es ist 11 Uhr. Die Ukraine ist in der Nacht erneut von schweren russischen Luftangriffen erschüttert worden. Dabei ist ein bisher nicht identifiziertes Flugobjekt in den polnischen Luftraum eingedrungen und dort abgestürzt. In mehreren Städten im Südosten Polens wurde Luftalarm ausgelöst. Aus Warschau berichtet Paulina Milling.
3: Nach Angaben der polnischen Streitkräfte geschah der Vorfall um kurz vor 4 Uhr heute früh. Ein F-16-Kampfjet nahm die Abfangjagd auf. Laut dem Militär verschwand das unbekannte Objekt vom Radar und stürzte später über einem Landwirtschaftsfeld ab. Auf Bildern in polnischen Medien ist ein Krater zu sehen. Er soll 10 Meter im Durchmesser betragen. Polizei und Militär haben auch Trümmerteile des Objekts entdeckt. Anwohner beschrieben gegenüber der Presse, sie hätten einen lauten Knall gehört. Die Absturzstelle befindet sich etwa 120 Kilometer von der polnisch-ukrainischen Grenze entfernt.
2: Die deutsche Wirtschaft hat im zweiten Quartal leicht zugelegt, trotz der Belastungen durch den Iran-Krieg. Das Bruttoinlandsprodukt legte verglichen mit dem gleichen Zeitraum des vergangenen Jahres um 0,2% zu. Das hat das Statistische Bundesamt auf Basis vorläufiger Daten ausgerechnet. Es ist schon das dritte Quartalsplus für die deutsche Wirtschaft in Folge. Gleichzeitig melden mehrere Bundesländer eine gestiegene Inflation. Auch im Saarland ist das Leben teurer geworden. Nach Angaben des Statistischen Amts lag die Inflationsrate hier im Juli bei 3,2%. Das bedeutet, Verbraucher mussten für Waren und Dienstleistungen im Schnitt 3,2% mehr bezahlen als vor einem Jahr. Vor allem Heizöl und Benzin wurden deutlich teurer. Lebensmittel verteuerten sich dagegen deutlich langsamer. Strom und Erdgas wurden im Vergleich zum Vorjahr sogar günstiger. Auch heute werden in Teilen Deutschlands wieder Temperaturen von bis zu 39 Grad Celsius erwartet. Der Deutsche Städtetag fordert deshalb von Bund und Ländern mehr finanzielle Unterstützung für die Klimaanpassung. Hauptgeschäftsführer Schuchart nannte dem Redaktionsnetzwerk Deutschland Maßnahmen wie Entsiegelung oder mehr Grün in den Städten. Die bestehenden Förderprogramme reichten nicht aus. Laut Robert-Koch-Institut sind bis Mitte Juli in Deutschland bisher mindestens 9.800 Menschen an den Folgen großer Hitze gestorben. Das ist der höchste Wert seit 2016. Im Saarland mussten dieses Jahr bisher 9 Hunde unter Quarantäne gestellt werden, die aus dem Ausland importiert wurden. Das hat das saarländische Umweltministerium dem SR mitgeteilt. Zuletzt hatte im Februar ein Hund in Rheinland-Pfalz für Aufsehen gesorgt. Er war mit Artgenossen aus einer Sammelstelle in Russland nach Deutschland gebracht worden und starb wenig später an Tollwut. SR-Reporter Daniel Schlemper.
4: Stand Mitte Juli wurden insgesamt über 1.000 ausländische Hunde legal in das Saarland verbracht, so das Umweltministerium. Die Einfuhrzahlen hatten zuletzt 2024 einen Höchststand erreicht mit über 2.500 Hunden. Seitdem gehen die Zahl tendenziell zurück. Mit einer Genehmigung durch das Veterinäramt ist die Einfuhr von Tieren aus dem Ausland erlaubt, sofern zum Beispiel medizinische Maßnahmen und der Tierschutz eingehalten werden. Wenn bei der Einreise oder später bei einem Tierarztbesuch auffällt, dass beispielsweise Impfdokumente Fehler aufweisen oder sogar gefälscht sind, können die zuständigen Behörden Quarantänemaßnahmen anordnen.
2: Für die Brandserie in einem Mehrfamilienhaus im Saarbrücker Stadtbezirk Duttweiler ist offenbar ein Kind verantwortlich. Das hat die Staatsanwaltschaft dem SR mitgeteilt. Weil das Kind nicht strafmündig ist, seien die Ermittlungen eingestellt worden. Anfang Mai hatte es in dem Haus in der Scheiterstraße in Duttweiler innerhalb eines Wochenendes 4-mal gebrannt. Anfang Juni kam es außerdem zu einem Brand in einem benachbarten Gebäude. Dabei wurden insgesamt 2 Menschen verletzt. Und das waren die Nachrichten mit Stefan Eising. 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
5: Also wir haben gerade in den Nachrichten gehört, im Teilen Deutschlands bis 39 Grad heute. So schlimm ist es bei uns nicht, nur bis 36 Grad. Heute Nachmittag gibt es vielleicht einmal einen Schauer oder ein Hitzegewitter und stürmische Böen. Morgen haben wir dann maximal 32 Grad, erst noch viel Sonne. Später kann es auch mal einen Schauer oder ein Gewitter geben.
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5: A8 Pirmasens Richtung Saarlouis, Höhe Sulzbach-Talbrücke, haben wir eine Baustelle. Linke und mittlere Spur sind bis Sonntag gesperrt. A620 Saarlouis Richtung Saarbrücken, zwischen Saarlouis Mitte und dem Dreieck Saarbrücken, nur ein Fahrstreifen frei bis Anfang August. Dann die Blitzer, die neuesten in Neunkirchen in der Wellesweiler Straße und in der Homburger Straße. Außerdem zwischen St. Ingbert und Heckendalheim und in Habkirchen in der Blieskastler Straße. 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
5: Mit Verena Sierra, ich wünsche euch einen wunderschönen Donnerstag und dass ihr einigermaßen wohltemperiert durch den Tag kommt.
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0: Der Donnerstag mit SR1. Urlaub ist ja zum Abschalten da. Früher kein Problem, ne? Wenn man da nicht neben dem Festnetz gehockt hat, war man halt nicht erreichbar, außer per Post, und das hat gedauert. Aber heute, dank Smartphone, sind wir ja immer on. Also, wie ist das bei euch? Dürfen eure Chefs euch auch im Urlaub anrufen? Isabel aus Fürth sagt,
1: also der Chef könnte mich auch im Urlaub anrufen. Das ist für mich auch kein Problem, weil wir eine gute Teamarbeit haben und dann wird es was Wichtiges sein. Und wenn ich das kurz klären kann, ist das für mich kein Problem.
0: David aus Elversberg sieht das ganz anders.
2: Urlaub ist Urlaub. Die Arbeit nichts zu suchen.
0: Und Finja aus Balingen übrigens auch.
3: Also wenn der Chef mich anruft, dann schmeiße ich mein Handy weg, weil da will ich nicht erreichbar sein. Ja, das ist ja meine Arbeit. Also ich trenne Arbeit und Job sehr gerne und in meinem Urlaub will ich nicht gestört werden.
0: Also wegschmeißen würde ich mein Handy jetzt nicht unbedingt, aber ich finde auch im Urlaub muss es schon ganz, ganz wichtig sein, dass die Arbeit einen anruft. Aber muss ich jetzt hier mal unser Team bei SR1 loben? Da halten sich auch alle dran.
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0: Gleich aber so eins Billie Eilish, Birds of a Feather. Bisschen was Entspanntes, so kurz vor der Mittagspause. Außerdem Miles Smith zusammen mit Niall Horan und Drive Safe.
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0: Es ist 11:30.
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0: mit Peter Lieberts.
4: Offenbar russischer Marschflugkörper in polnischem Luftraum. Davon geht Polens Regierung aus. Sie hat weitere Untersuchungen angekündigt. Das Flugobjekt war heute früh etwa 100 Kilometer entfernt von der polnisch-ukrainischen Grenze in ein Feld gestürzt. Fast 10.000 hitzebedingte Tote in diesem Jahr. Das ist laut Robert-Koch-Institut mehr als in jedem anderen Jahr seit 2016. Mehr als die Hälfte der Verstorbenen wurde während der Hitzewelle Ende Juni registriert. Höhere Inflation im Saarland. Im Juli kosteten Waren und Dienstleistungen im Schnitt 3,2% mehr als ein Jahr zuvor. Teurer wurden vor allem Sprit und Heizöl, günstiger Erdgas und Strom. Die Lebensmittelpreise sind im Saarland nur gering angestiegen. Brandstiftung in Saarbrücken-Dudweiler aufgeklärt. Die Staatsanwaltschaft geht davon aus, dass ein Kind verantwortlich ist. Die Ermittlungen wurden eingestellt. Anfang Mai und Anfang Juni hat es in der Scheiterstraße insgesamt 5-mal gebrannt. Zwei Menschen wurden dabei verletzt. 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
0: Bis 36 Grad heute und am Nachmittag Schauer oder Gewitter. Einmal kurz möglich, Sturmböen auch. Morgen auch ein sonniger Tag, Temperaturen bis 32 Grad. Und dann am Nachmittag auch eventuell mal ein Hitzegewitter oder ein kleiner Schauer.
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0: A8 Pirmasens Richtung Saarlouis, Höhe Sulzbach-Talbrücke, jetzt eine Baustelle. Die linke und mittlere Spur sind gesperrt. A620 Saarlouis Richtung Saarbrücken, zwischen Saarlouis-Mitte und dem Dreieck Saarbrücken-Bauarbeiten. Hier ist nur eine Spur frei. Und wir haben Blitzer in Merchweiler in der Eisenbahnstraße, in Neunkirchen, in der Wellesweiler Straße und der Homburger Straße und zwischen St. Ingbert und Heckendalheim. 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
0: Mit Verena Sierra, hi. In Singapur gibt es ja sehr, sehr strenge Strafen für Sachen, die bei uns völlig okay sind. Kaugummi kauen zum Beispiel, dort verboten. Auf die Straße spucken, hohe Geldstrafe. Jetzt ist ein französischer Student dort vor Gericht gestellt worden, weil er einen Strohhalm abgeleckt hat. Wie ist das passiert? Und vor allem, was hat er für eine Strafe gekriegt? In zwei Songs.
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0: also wir haben das ja alle schon mal gehört, ne? In Singapur darf man kein Kaugummi kauen. Ist unter Strafe verboten, man darf noch nicht mal Kaugummi haben. Die wollen halt, dass ihre Stadt sauber bleibt. Deshalb darf man auch nicht auf den Boden spucken und an öffentlichen Plätzen rauchen darf man auch nicht. Und Strohhalme ablecken ist übrigens auch verboten. Hä? Was ist das denn jetzt? Naja, ein französischer Student ist jetzt verurteilt worden, weil er einen Strohhalm abgeleckt hat. SR1-Korrespondentin Jennifer Johnson, was ist denn da passiert? Was ist die Story?
1: Der junge Franzose wollte sich im März nach dem Boxtraining einen Orangensaft holen an einem Automaten, der die Orangen so automatisch auspresst. Das für ihn dann Verhängnisvolle war eben, dass er aus dem Automaten einen Strohhalm genommen hat, ihn abgeleckt hat und ihn wieder zurückgesteckt hat. Und dazu sein Kommentar, die Stadt ist nicht sicher. Dieses Video ist viral gegangen und hat Empörung ausgelöst in Singapur. Und das betroffene Unternehmen hat danach alle 500 Trinkhalme im Automaten ausgetauscht.
0: Ist ja auch mega eklig. Blöde Idee, muss man sagen. Aber okay. Wie ging das jetzt heute vor Gericht vonstatten?
1: Er saß da mit schwarzem Anzug, weißem Hemd. Er studiert in Singapur an einer Wirtschaftshochschule. Darum ist er hier vor Ort. Seine Familie ist angereist, saß direkt in der ersten Reihe. Und da waren viele angespannte Gesichter zu sehen. Weil ihm drohten ursprünglich wäre er in beiden Punkten schuldig gesprochen worden. Also Sachbeschädigung und Erregung öffentlichen Ärgernisses. Sogar bis zu 2 Jahre Haft, eine Geldstrafe oder beides. Verurteilt wurde er jetzt am Ende wegen der Erregung öffentlichen Ärgernisses. In diesem Punkt hatte er sich auch heute vor Gericht schuldig bekannt. Und dafür eine Geldstrafe von umgerechnet 400 Euro bekommen.
0: Ja, damit ist er auch noch ganz gut weggekommen, weil in Singapur gibt es wirklich sehr harte Strafen. Das wird ja auch ganz oft kritisiert von Amnesty International zum Beispiel. Da werden für sowas auch mal Stockschläge verteilt.
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0: Wisst ihr, was gleich hier für ein richtig cooler Song kommt? Jimmy Eat World mit The Middle. Außerdem noch Rick Garvey und Shakira, Burna Boy und Dai Dai. Alles für euch hier auf SR1.
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Hertha 1 ist hier am Donnerstag und jetzt mit einem Megasong. Ich freue mich da so drauf. Jimmy Eat World, The Middle. Kurzer Trip zurück in unsere Jugend.

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2: Bisher fast 10.000 Hitzetote in Deutschland dieses Jahr. Saarbrücker Standort von ZF offenbar gesichert. Und das Wetter im Saarland. Ab dem Mittag eventuell Hitzegewitter bis 36 Grad. Es ist 12 Uhr. Rund 9.800 Menschen sind in Deutschland bis Mitte Juli an den Folgen großer Hitze gestorben. So viele wie seit 10 Jahren nicht mehr. Im Saarland waren es 330 Hitzetote. Die Zahlen hat das Robert-Koch-Institut heute in seinem wöchentlichen Bericht veröffentlicht. Die meisten der Verstorbenen waren über 75 Jahre alt. Für SR Info Daniela Remus.
3: Das Robert-Koch-Institut errechnet die Todeszahlen aus statistischen Angaben zur Übersterblichkeit in der Bevölkerung und aus den Wochendurchschnittstemperaturen. Steigen die auf über 20 Grad, dann nehmen auch die hitzebedingten Todesfälle deutlich zu. Im Juni lag diese Durchschnittstemperatur beispielsweise in einigen Wochen bei 27 Grad. Die hitzebedingten Todesfälle sind schwer zu erfassen, denn Hitze wird nur ausnahmsweise als direkte Todesursache angegeben, zum Beispiel bei einem Hitzschlag. Verantwortlich für die meisten Todesfälle ist eine Kombination aus Hitze und bestehenden Vorerkrankungen.
2: Der Saarbrücker Standort von ZF ist nach Angaben der Konzernleitung gesichert. Finanzvorstand Fricke sagte bei der Vorstellung neuer Geschäftszahlen des Autozulieferers, das Getriebegeschäft sei der Haupttreiber einer positiven Entwicklung im ersten Halbjahr dieses Jahres. Grund sei vor allem die gestiegene Nachfrage nach Hybridantrieben. Gleichzeitig werde in Saarbrücken weiter an der Wettbewerbsfähigkeit gearbeitet. Insgesamt sank der Umsatz des Autozulieferers zwar leicht auf 19,3 Milliarden, der um Wechselkurse bereinigte Gewinn stieg jedoch deutlich. Die Ukraine ist in der Nacht erneut von schweren russischen Luftangriffen erschüttert worden. Dabei ist ein bisher nicht identifiziertes Flugobjekt in den polnischen Luftraum eingedrungen und abgestürzt. Regierungschef Tusk sagte, alles deute darauf hin, dass es sich um einen russischen Marschflugkörper handelte. In mehreren Städten im Südosten Polens wurde deshalb Luftalarm ausgelöst. Ein Kampfjet der polnischen Luftwaffe verfolgte den Flugkörper. Nach Militärangaben verschwand dieser dann vom Radar und stürzte auf ein Feld. Es wurden Trümmer sichergestellt. Die Deutsche Bahn schreibt zum ersten Mal seit 7 Jahren wieder schwarze Zahlen. Nach Angaben des Konzerns lag der Gewinn im ersten Halbjahr bei 147 Millionen Euro. Außerdem zählte die Bahn von Januar bis Juni 960 Millionen Fahrgäste, der höchste Wert seit der Corona-Zeit. Gründe für die positive Entwicklung sieht Bahnchefin Palla unter anderem in den bisher erfolgten Sparmaßnahmen und Kürzungen. Die im Saarland geborene Schriftstellerin Ulrike Kolb ist tot. Wie der SR aus ihrem Umfeld erfahren hat, starb sie gestern im Alter von 84 Jahren in Berlin. Aufgewachsen ist Kolb in Saarbrücken und Völklingen. Für den SR Erhard Schmid.
4: Nach Stationen in Paris, London und Frankfurt am Main lebte sie in Berlin, wo sie bis zu ihrem Tode blieb. Auch beruflich orientierte sie sich immer wieder neu. Ulrike Kolb wurde Fremdsprachenkorrespondentin, studierte Pädagogik, arbeitete als Journalistin. Ihr literarisches Werk erschien fast ausnahmslos in namhaften Verlagen. Darin hat sie immer wieder auch das Saarland zum Thema gemacht, so etwa in dem 1990 veröffentlichten Roman »Schönes Leben«. 2024 wurde Ulrike Kolb, die sich ihrer alten Heimat stets verbunden gefühlt hat, mit dem Kunstpreis des Saarlandes geehrt. Eine Auszeichnung, die sie sichtlich gerührt entgegennahm.
2: An der HTW Saar in Alzerbrücken eröffnet in einer Stunde eine Fahrrad-Selbsthilfewerkstatt. Wie der Allgemeine Studierendenausschuss mitgeteilt hat, befindet sie sich in einem umgebauten Schiffscontainer auf dem Campus. Die Werkstatt steht nicht nur Studierenden, sondern allen offen. Dort gibt es Unterstützung bei der Wartung und Reparatur von Fahrrädern. Die Nutzung ist kostenlos, Spenden sind willkommen. Geöffnet ist die Fahrrad-Selbsthilfewerkstatt zukünftig immer dienstags zwischen 12 und 15 Uhr. Und das waren die Nachrichten mit Stefan Eising. 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
5: Da haben wir es heute schon heiß, bis 36 Grad. Aber es kann Schauer oder Gewitter jetzt geben am Nachmittag. Und danach wird es noch mal ein bisschen kühler. Die können kräftig ausfallen und Sturmböen sind auch mit dabei. Morgen haben wir dann Temperaturen so bis 32 Grad. Und dann auch am Nachmittag mal Schauer oder Gewitter möglich.
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5: A8 Pirmasens Richtung Saarlouis, Höhe Sulzbach-Talbrücke, eine Baustelle, linke und mittlere Spur, bis Sonntag gesperrt. A620 Saarlouis Richtung Saarbrücken, zwischen Saarlouis-Mitte und Dreieck Saarbrücken, Baustelle, nur ein Fahrstreifen frei. In Illingen Hauptstraße, Höhe Einmündung Eisenbahnstraße gesperrt wegen Bauarbeiten, das geht noch bis morgen. Wir spielen demnächst mal ein Spiel, wer auf seinem Arbeitsweg gar keine Baustelle hat, der gewinnt irgendwas. wird es nicht viele Gewinner geben, denke ich. Dann haben wir noch ein paar Blitzer am Ortsausgang Nonnweiler Richtung Hermeskeil, in Merchweiler in der Eisenbahnstraße und in Neunkirchen in der Wellesweiler Straße. Mehr Blitzer findet ihr bei SR1 in der ARD Sounds App. Eine gute Fahrt.
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5: Mit Verena Sierra und Musik von The Cure, Lullaby, einer ihrer besten Songs. Und Sophie and the Giants, Shut Up and Dance. Schönen Donnerstag.
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0: großen Megasong The Cure mit Lullaby bei SR1. So, zwei Belgier machen einen Song. You and me forever young, we're forever young. Forever Young, Milo zusammen mit DJ Licious. Für immer jung sein ist für Milo ein ganz normaler Wunsch, sagt er.
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2: Ein Bild wie Forever Young, also immer jung zu bleiben, heißt für jeden etwas anderes. Es bedeutet etwas für jemanden, der oder die 20 Jahre alt ist. Es kann aber auch etwas für einen 60-Jährigen bedeuten. Das ist einfach so ein klassisches Bild, also ein Wunsch, der uns daran erinnert, immer unser inneres Kind zu bewahren.
0: Okay, bei der Inneres-Kind-Sache gehe ich mit. Für immer jung bleiben, ich habe es schon mal gesagt. Wer früher in den 90ern, 2000ern Highlander gern geguckt hat, weiß, auch nicht ideal, ne? Alt werden ist schon auch was Gutes. Hat auch Vorteile. Milo und DJ Licious jetzt mit Forever Young, jetzt hier auf SR1.

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1: S1 Wetterexperte Tim Steger, heiß ist es heute, aber wir haben schon ein bisschen Chance auf eine kleine Abkühlung mal heute Nachmittag, richtig?
2: Ganz richtig, aber die kleine Abkühlung kommt in Form von durchaus kräftigem Wind und schweren Gewittern. Die sind jetzt schon so auf der Höhe von Verdun und Metz und werden wahrscheinlich ein, zwei Stunden den Westen des Saarlands erreichen. Bedeutet jetzt zuvor nochmal richtig heiß bis 36 Grad, dann kommt eine recht abrupte Abkühlung im Laufe des Nachmittags, sodass wir heute Nachmittag dann nur noch bei so 26 bis 29 Grad bleiben. Aber das ist gepaart, wie gesagt, mit kräftigen Wind. Sturmböen sind da möglich, vor allem wenn die Gewitter durchziehen. Schwere Sturmböen bis 100 km/h, also sollte man auf jeden Fall ein bisschen aufpassen. Wird nicht ganz ungefährlich heute Nachmittag. Blick zum Himmel oder in die App, kann da nicht schaden.
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0: gleich gibt's auf SR1 Alok und Jess Glynn. Summer's back. Sommer war nicht weg seit mindestens 3 Monaten. One Republic, Need Your Love und Sam Brown mit Stop. Es ist gleich 12:30.
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2: 9.800 hitzebedingte Tote seit Jahresbeginn. Laut Robert-Koch-Institut sind das so viele wie seit 10 Jahren nicht mehr. Im Saarland wurden bis Mitte Juli 330 Hitzetote gezählt. In den meisten Fällen ist eine Kombination aus hohen Temperaturen und Vorerkrankungen dafür verantwortlich. Saarbrücker ZF-Standort gesichert. Das hat der Autozulieferer im Zusammenhang mit der positiven Entwicklung der Getriebeproduktion bestätigt. Gleichzeitig heißt es aus der Konzernleitung in Friedrichshafen, dass weitere Maßnahmen nötig seien, um wettbewerbsfähiger zu werden. Deutsche Bahn wieder in der Gewinnzone. Im ersten Halbjahr hat der Konzern 147 Millionen Euro Gewinn eingefahren und schreibt damit erstmals seit 7 Jahren wieder schwarze Zahlen. Die Zahl der Fahrgäste stieg von Januar bis Juni auf 960 Millionen. Offenbar russischer Marschflugkörper in polnischem Luftraum. Die Regierung in Warschau hat weitere Untersuchungen angekündigt. Das unbekannte Objekt war heute früh etwa 100 Kilometer entfernt von der polnisch-ukrainischen Grenze auf ein Feld gestürzt. 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
0: Bis 36 Grad heute. Dazu haben wir außerdem heute Nachmittag noch Schauer oder Gewitter, die auch richtig kräftig ausfallen können. Und Sturmböen sind auch möglich. Also heute dann mal ein bisschen vorsichtig sein. Morgen haben wir erst viel Sonne, später dann auch mal hier ein Schauer oder ein Hitzegewitter. Das Ganze dann auch nochmal bei weit über 30 Grad.
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0: A8 Pirmasens Richtung Saarlouis, Höhe Sulzbach-Talbrücke, eine Baustelle. Hier sind die linke und mittlere Spur bis Sonntag gesperrt. Auf der A620 Saarlouis Richtung Saarbrücken haben wir zwischen Saarlouis Mitte und dem Dreieck Saarbrücken Bauarbeiten. Hier ist nur ein Fahrstreifen frei. Geblitzt wird Ortsausgang Nonnweiler Richtung Hermeskeil, in Merchweiler in der Eisenbahnstraße und in Neunkirchen in der Wellesweiler Straße und der Homburger Straße. Eine gute Fahrt für euch.
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0: Mit Verena Sierra, hi. Also der Klimawandel macht uns ja auf viele Arten und Weisen das Leben schwer, aber er kann auch dafür sorgen, dass wir in Zukunft nur noch sehr selten oder nur noch für sehr viel Geld auf Festivals gehen können. In 2 Songs reden wir darüber.
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0: One Republic, Need Your Love hier bei SR1. So, kann mal jemand bitte den Klimawandel abstellen? Heute wieder bis zu 36 Grad bei uns im Saarland. Und diese Hitze ist nicht nur total belastend im Alltag, die kann auch immer mehr Festivals gefährden. Das mussten wir ja auch schmerzlich erleben. Wir mussten das SR-Ferien-Open Air in Dillingen absagen wegen der extremen Hitze damals. Maureen Welter aus dem SR1-Team, wird sowas immer häufiger vorkommen?
1: Ja, das kann sein. Also auch zum Beispiel das riesengroße Elektrofestival, die Fusion, musste teilweise evakuiert werden, weil ein Feld daneben gebrannt hat und man Angst hatte, dass das dann aufs Festivalgelände überschlägt. Beim Wacken fehlt im Moment der legendäre Matsch, einfach weil es so verdammt trocken ist. Und auch die Nature One hat die aktuelle Wetterlage genau im Blick.
0: Wahrscheinlich so Gewitter und sowas jetzt, ne? Ist schon verrückt, aber wie machen denn das Festivalbetreiber, wenn jetzt eben Hitze, Starkregen, sowas immer extremer wird?
1: Es gibt Versicherungen, die decken aber nicht immer alles ab. Und die Betreiber müssen halt ganz viel abwägen. Dann muss man vor dem Unwetter entscheiden, evakuieren wir das Gelände oder nicht. Weil wenn da tausende Menschen unterwegs sind, ist das nicht mal eben in ein paar Minuten erledigt. Und dann kann es auch mal passieren, dass man das Festival evakuiert und das Gewitter um ein paar Kilometer vorbeizieht. Also für Außenstehende wirkt es quasi wie umsonst. Das haben wir beim SR Ferien Open Air auch in den sozialen Medien erlebt. Wer vorsorglich handelt, der muss sich dann halt oft rechtfertigen. Und Absagen kosten die Betreiber eigentlich immer Geld. Es kann also sein, dass der menschgemachte Klimawandel in Zukunft auch unsere geliebten Festivals teurer werden lässt.
0: Ja, alles kostet was. Und dass wir diese Hitze immer doller werden lassen, kostet dann halt eben auch eventuell ein Festivalticket. SR1 ist hier jetzt mit Musik von Sam Brown. Stop.

0: Amo Italiano und das hier, neuer Song, Almost Monday, No More Regrets. Gleich alles hier auf SR1.
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2: Tausende Tote durch Hitzewellen in Deutschland. Neue Vorwürfe gegen Helmholtz-Zentrum in Saarbrücken. Auto in Saarlouis, Altarm der Saar gestürzt. Und das Wetter wieder heiß an Saar und Mosel am Nachmittag. Sind Gewitter möglich bis 36 Grad. Es ist eine traurige Rekordzahl. Durch die bisherigen Hitzewellen sind etwa 9.800 Menschen gestorben. Die Zahl kommt vom Robert-Koch-Institut und das sind deutlich mehr als 2018 und 2019, in denen jeweils 7.000 hitzebedingte Sterbefälle verzeichnet worden waren. Daniela Remus aus unserer Gesundheitsredaktion, besonders betroffen sind ja jeweils ältere Menschen.
3: Es liegt einerseits an diesen Vorerkrankungen, von denen ich eben schon ganz kurz gesprochen habe, und eben auch daran, dass die Wärmeregulation mit steigendem Alter eben einfach nicht mehr richtig gut klappt. Das heißt, der Körper hat Probleme, auf die Außentemperatur zu reagieren, seine Kerntemperatur zu erhalten. Und ungünstig kommt dann eben noch sehr, sehr häufig hinzu, dass ältere Menschen keinen oder sehr wenig Durst haben. Die nehmen dann nicht genug Flüssigkeit zu sich und dadurch hat der Körper dann zusätzlich nicht genug Möglichkeiten, zum Beispiel die Temperaturen zu regulieren durch Schwitzen.
2: Wo besteht der Nachholbedarf zum Schutz von Menschen vor Hitzewellen?
3: Also Städte begrünen, öffentliche Brunnen anlegen, Kliniken und Pflegeheime mit Klimaanlagen auszustatten, das wäre, glaube ich, wirklich ein ganz, ganz entscheidender Punkt. Und beispielsweise in Frankreich wird das ja so gemacht, da gibt es ein öffentliches Warnsystem. Also zum Beispiel im Radio gibt es Durchsagen und eben auch Ratschläge, sich vor der Hitze zu schützen, ausreichend zu trinken. Und in vielen Gemeinden, aber in Frankreich zum Beispiel, gibt es eben auch noch Register, in denen ältere und hochbetagte Menschen registriert sind. Und die werden dann ganz gezielt bei so einer Hitzeperiode von den Sozialdiensten aufgesucht.
2: Nach Angaben des Robert-Koch-Instituts sind die meisten Menschen in der Hitzewelle im Juni gestorben. Im Saarland wurden bis Mitte Juli 330 Hitzetote gezählt. Eine leichte Entspannung im Waldbrandgebiet bei Bordeaux, das melden zuständige Behörden. Unterdessen brennt es in weiteren französischen Regionen, unter anderem nahe der Großstadt Dijon und im Departement Var. Im Nordwesten von Spanien brach in einem Nationalpark an der Grenze zu Portugal ein Feuer aus. Seit Juni laufen in Saarbrücken Untersuchungen im CISPA-Helmholtz-Zentrum für Informationssicherheit. Ein von Bund und Land eingesetzter Sonderermittler soll ja herausfinden, ob sensible Informationen nach China abgeflossen sind. Dabei ist jetzt herausgekommen, dass es in dem Zentrum auch Verfehlungen gab bei der Unternehmensführung. Der Gründungsdirektor des Zentrums, Michael Backes, ist derzeit von seinem Job als wissenschaftlicher Leiter freigestellt. Mehr Infos hat Peter Sauer.
4: Bei seinen Untersuchungen sollen dem Sonderprüfer nach SR-Informationen Dinge aufgefallen sein, die nichts mit dem eigentlichen Untersuchungsgegenstand zu tun haben. Demnach soll die Sonderprüfung um den Bereich der Amtsführung der CISPA-Leitung um Professor Backes erweitert werden. Es soll beispielsweise um mögliche Compliance-Fälle gehen. Backes war für den Zeitraum der Sonderprüfung freigestellt worden. Wegen der China-Affäre war das CISPA ins Visier deutlicher Kritik geraten. Einige Bundestagsabgeordnete hatten beispielsweise gefordert, Fördermittel einzustellen oder zu kürzen.
2: Nach SR-Informationen haben die Gesellschafter zuletzt dennoch die wissenschaftliche Bedeutung des international renommierten Instituts für das Saarland und Deutschland bekräftigt. Es ist ein bisschen mysteriös, was da vergangene Nacht passiert ist in Saarlouis. Ein Auto missachtet mit hohem Tempo die Vorfahrt, kracht in einen anderen Wagen und gerät ins Schleudern.
5: In der Folge ist dann das verursachende Fahrzeug durch das Geländer der Brücke durchgebrochen und kam etwa 5 Meter unterhalb der Brücke im Saaraltarm zum Liegen.
2: Die Polizei suchte vergeblich in dem Gewässer nach dem Fahrer des abgestürzten Autos. Aus Saarlouis weitere Einzelheiten von Lea Kielnecker.
6: Die andere Person, die auch in diesen Unfall verwickelt war, wurde dabei schwer verletzt, musste dann ins Krankenhaus gebracht werden, ist aber nach Angaben der Polizei wohl außer Lebensgefahr. Dieser Unfallverursacher, zu dem ist bisher nur wenig bekannt. Zeugen haben laut Polizei eine männliche Person gesehen, die sich aus dem sinkenden Fahrzeug erst schwimmend gerettet hat und dann zu Fuß geflohen ist.
2: Bislang hat die Polizei den Fahrer des abgestürzten Autos noch nicht gefunden. Seit heute lebt die Weltbevölkerung auf Pump, was die natürlichen Ressourcen der Erde angeht. Heute ist der sogenannte Erdüberlastungstag. Der wird jedes Jahr von der Organisation Global Footprint Network berechnet. Für ihren Konsum in diesem Jahr bräuchte die Menschheit demnach eigentlich nicht nur eine Erde, sondern fast eine Dreiviertel Erde noch zusätzlich. Und das war das Info-Update mit Peter Lieberts. 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
0: 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Heute bis 36 Grad warm nochmal. Es kommen immer mehr Wolken jetzt rein. Teilweise gibt es auch schon Gewitter heute und es wird dann auf jeden Fall in der Nacht nicht mehr tropisch, jedenfalls teilweise nicht mehr. Und heute Nachmittag auch zeitweise stürmisch, sogar wenn keine Gewitter damit einhergehen. Und morgen der Tag wird erst sonnig, später dann bewölkter und auch wieder mit Gewittern und teilweise auch kräftigen Gewittern bei maximal 32 Grad.
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0: Auf der A8 Richtung Saarlouis, Höhe Sulzbach-Talbrücke, Baustelle, die linke und mittlere Spur sind deshalb gesperrt noch bis Sonntag. A620 Richtung Saarbrücken zwischen Saarlouis Mitte und Dreieck Saarbrücken, Bauarbeiten, Fahrspur ist auf eine Fahrbahn verengt und das noch bis zum 7. August. Im Landkreis Neunkirchen in Illingen ist die Hauptstraße Höhe Einmündung Eisenbahnstraße gesperrt wegen einer Baustelle bis morgen und am Ausgang Nonnweiler Richtung Hermeskeil wird geblitzt, die neuesten Blitzer noch in Merch. Weiler, Eisenbahnstraße und A1 Trier Richtung Saarbrücken, Höhe Tholey-Hasborn. 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
0: Am Donnerstag mit Anja Kettler-Martin. Hallo zusammen. Harry Styles, der fährt im Video zu seinem neuen Song auf einem Highway. So schön den Fahrtwind im Gesicht. Und es ist wirklich eine super Vorstellung, die wir uns gleich machen an diesem Sommertag heute, auch wirklich perfekt. Und gleich Harry Styles also mit dem Mega-Hit American Girls. Nach der Single von Kungs, so für euren Mittagskaffee und in der Pause, einfach herrlich.
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0: starten mit SR1 durch den Donnerstagnachmittag. Taucherpolizei, Rettungswagen und Feuerwehrleute sind seit heute Nacht bei Saarlouis im Einsatz. Im Moment versuchen Einsatzkräfte, ein Auto aus dem Saaraltarm zu ziehen. Das Auto liegt seit diesem Unfall in der Nacht im Wasser. Unsere SR1-Reporterin Lea Kielnecker steht am Beckenrand bei Saarlouis. Lea, ist das Auto schon aus dem Wasser raus?
1: Nee, es liegt tatsächlich immer noch im Saaraltarm, so unter der Wasseroberfläche. Also man kann es jetzt nicht sehen. Es ist jetzt wohl ein Abschleppunternehmen auf der Anfahrt. Die versuchen dann unten das Auto aus dem Wasser rauszuziehen. Und gleichzeitig ist man hier auch auf der Suche nach einem Kran, weil durch diesen Unfall, das Auto ist ja durch das Brückengeländer durchgebrochen und dann runtergefallen. Das halbe Brückengeländer hängt hier halt jetzt so runter. Also das muss man dann irgendwie auch noch entfernen. Und dafür wird man wohl auch einen größeren Kran brauchen. Der wird jetzt gerade noch organisiert.
0: Und wem gehört dieses Auto?
1: Also nach Informationen der Polizei hat es hier heute Nacht einen Unfall gegeben, wo der Fahrer dieses Autos, ein Mercedes-AMG ist das wohl, mit überhöhter Geschwindigkeit hier unterwegs war und dann mit einem anderen Auto zusammengestoßen ist. Und dieser Mercedes ist dann eben in das Brückengeländer reingekracht und dann 5 Meter runtergestürzt in den Saaraltarm. Und Zeugen haben laut Polizei gesehen, dass der sich dann aus dem sinkenden Auto retten konnte und erst schwimmend und dann zu Fuß geflüchtet ist. Mittlerweile ist noch nicht bekannt, was aus dem geworden ist und wer das war.
0: Meine Güte, der muss doch verletzt sein. Das ist ja ein Riesen-Action, wie so ein Stunt.
1: Ja, also es ist wirklich unglaublich, auch sich vorzustellen, dass der da 5 Meter mit seinem Auto in die Tiefe gestürzt ist und dann noch einfach ausgestiegen und weggelaufen ist. Kann man sich gar nicht richtig vorstellen. Aber es war wohl offenbar so und die Polizei sucht immer noch nach der Person.
0: Wie ist es mit Öl oder Benzin? Ist da was ausgelaufen?
1: Sieht zumindest so aus. Also vorher waren hier auch Taucher im Wasser. Da hat man schon so einen bunten Schmierfilm auf dem Wasser gesehen. Hier sind aber auch Einsatzkräfte, die haben jetzt da schon so eine Barriere gelegt, damit sich das dann eben nicht ausbreiten kann.
0: Der Fahrer des zweiten Wagens wurde schwer verletzt, aber nicht lebensbedrohlich, sagt die Polizei. Wir informieren euch weiter hier bei SR1.

Ganz easy, der Song von Martin Garrix und Ed Sheeran, den sie zusammen da performt haben. Repeat It heißt er. Kann man wirklich direkt nochmal hören. Und Ed Sheeran hatte auch gerade Alex Warren übrigens bei einem Gig auf der Bühne. Also es ist schon cool, dass die auch untereinander gut zusammen matchen, die Stars. Nico Santos, der hat schön was Lockeres, Leichtes für einen sonnigen Moment. Jetzt bei SR1. Optimist.

0: Schönen Donnerstag mit SR1, gleich nach halb zwei, ohne Schnickschnack, der gute Kamrat mit So Good und Bibi Rexha. Ja, der hat sich gedacht, ne, diesen coolen 90er-Hit Insomnia einfach nochmal neu auflegen. New Religion gleich von ihr nach halb zwei.
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2: ZDF-Standort in Saarbrücken gesichert. So formuliert es Finanzvorstand Fricke. Demnach hat sich Saarbrücken gut entwickelt. Auch bei der Sanierung des Gesamtunternehmens sieht sich ZDF auf dem richtigen Weg. Der Umsatz sei von Januar bis Juni zwar gesunken, dafür habe sich der Gewinn auf 960 Millionen Euro verbessert. Aufbau neuer KI-Zentren. Dazu hat die EU-Kommission die Ausschreibungen für den Bau von 7 Großrechenzentren bekannt gegeben. Die sogenannten Gigafactories sollen die Rechenkapazität für die Entwicklung künstlicher Intelligenz in Europa steigern. 9.800 Hitzetote in Deutschland. So viele Menschen sind laut dem Robert-Koch-Institut bislang in diesem Jahr gestorben. Das Saarland meldet 330 Menschen, die infolge hoher Temperaturen ums Leben gekommen sind. Zwei Festnahmen. Im Fall der getöteten Studentin in Trier hat die Polizei einen 35-Jährigen festgenommen. Wer die zweite Person ist und in welchem Zusammenhang beide mit der Tat stehen sollen, ist bislang nicht bekannt. 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
0: Ist nach wie vor sonnig oder bewölkt und das liegt einfach daran, dass wir mittlerweile richtig heftigen Wind bekommen. Teilweise wird er auch stürmisch heute sein, ganz egal, ob Gewitter runterkommen oder nicht. Bis dahin auf jeden Fall noch mal ordentlich heiß, maximal 36 Grad sind im Saarland möglich und morgen auch mit Schauern und Gewittern sind es dann maximal 32 Grad.
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0: A8 Richtung Saarlouis, Höhe Sulzbach-Talbrücke, Baustelle. Linke und mittlere Spur sind gesperrt noch bis Montag. A620 Richtung Saarbrücken, zwischen Saarlouis-Mitte und Dreieck Saarbrücken noch Bauarbeiten. Die Fahrbahn ist da verengt auf eine Spur noch bis zum 7. August. Im Landkreis Neunkirchen in Illingen ist die Hauptstraße Höhe Einmündung Eisenbahnstraße wegen Bauarbeiten gesperrt noch bis morgen. Die neuesten Blitzer stehen am Ausgang Lautskirchen Richtung Kirkel, am Ausgang Nonnweiler Richtung Hermeskeil und auf der A1 Trierrichtung Saarbrücken Höhe Tulai-Hasborn. Danke fürs Melden unter 0800 700 8000 und alles zum Verkehr auch lesen und nachhören auf SR1 in der ARD Sounds App.
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0: Hallo, ich bin Anja Kettler-Martin. Schönen Donnerstag. Ja, der gute Kamerad, der weiß auch, obwohl man immer denkt bei so Stars, oh, die haben alles, die können alles, die sind reich. Der hat schon mal erzählt, dass er eine Zeit lang seine Miete nicht bezahlen konnte. Und er weiß, wie es sich anfühlt, wenn sich danach so die Probleme in Luft auflösen. Das ist er gleich mit So Good nach Bibi Rexha.
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0: Er bringt den Sound der 80er Disco rein ins neue Jahr 2026. Der Sommer läuft und Purple Disco Machine hat's einfach drauf. Ganz schön retro, ihr Lieben. Und das sagt er auch selbst.
1: Genauso wie mit der Musik lebe ich auch vom Fernsehen her noch viel in den 80ern. Also ich schaue teilweise noch, ich glaube, meine Frau, die rollt da schon jedes Mal mit den Augen. Ich schaue zum Beispiel so eine Sachen wie Magnum oder Knight Rider. Schaue ich noch super gern oder selbst Hart, aber herzlich. Einfach so eine Serien oder Drei Engel für Charlie. Das sind so eine Serien, End-70er, 80er, die mich schon sehr beeinflusst haben. Auch Zurück in die Zukunft, die Filme schaue ich mir noch gern an, um einfach auch so ein Stück wieder in meiner Kindheit zu schwelgen.
0: Rollen bei euch auch die Augen, alles 80er. Auf seine Frau, wie es ab und zu noch mit ihm zusammenguckt. Es wäre ihm zu gönnen. Purple Disco Machine, Honey Boy, für euren Donnerstagmittag hier bei SR1.

0: Ganz schön staubiger Winter teilweise draußen im Saarland. Hallo zusammen am Donnerstagmittag. Und gleich bei SR1 machen wir es so wie Robbie Williams bei diesem staubigen Wind. Sonnenbrille auf, Käppi auf. Und dann wuppen wir das schon irgendwie mit All My Life gleich von ihm. Außerdem Josh Ezra dabei und J-Lo. Aktueller Hit von Jennifer Lopez mit David Guetta, Save Me Tonight.
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0: waren alle unterwegs auf der A620 Saarlouis Richtung Saarbrücken. Zwischen Saarlouis Mitte und Dreieck Saarbrücken Bauarbeiten. Da ist die Fahrspur verengt auf eine Spur und A1 Richtung Saarbrücken auch zwischen Eppelborn und Illingen nur eine Spur frei und Behinderungen möglich wegen der Bauarbeiten bis Ende Oktober sogar noch.
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0: Mit Stefan Eising.
2: Zukunft von ZF in Saarbrücken ist gesichert. Israel beschlagnahmt erneut Gebiet im Westjordanland. Und das Wetter: Schauer und Hitzegewitter, möglich bis 36 Grad. Es ist 14 Uhr. Der Saarbrücker Standort von ZF ist nach Angaben der Konzernleitung gesichert. Das wurde bei der Vorstellung der neuen Geschäftszahlen mitgeteilt. Der Standort Saarbrücken wird als gestärkt eingeschätzt, auch dank verbesserter Kundennachfrage. SR-Reporter Lars Ohlinger.
3: Finanzvorstand Fricke teilte mit, dass das Getriebegeschäft der Haupttreiber einer positiven Entwicklung im ersten Halbjahr 26 gewesen sei, vor allem auch durch eine gesteigerte Nachfrage der Kunden nach Hybridantrieben. Saarbrücken mit der Getriebeproduktion sei nun gesichert. Es werde aber im Werk an der Wettbewerbsfähigkeit gearbeitet. Bei der Sanierung des Gesamtunternehmens sieht sich ZF auf einem richtigen Weg. Der Umsatz sei von Januar bis Juni zwar etwas gesunken auf 19,3 Milliarden Euro, dafür habe sich der bereinigte Gewinn verbessert auf 960 Millionen Euro.
2: Im Saarland gibt es so viele Hitzetote wie noch nie seit Beginn der Aufzeichnungen. Das Robert-Koch-Institut schätzt, dass in diesem Jahr bereits rund 330 Menschen an den Folgen der Hitze gestorben sind. Das entspricht etwa 33 Hitzetoten pro 100.000 Einwohner. Das ist der höchste Wert im bundesweiten Vergleich. Allein in der letzten Juniwoche mit Temperaturen von mehr als 40 Grad starben im Saarland doppelt so viele Menschen wie üblich. Bundesweit geht das RKI bisher von fast 10.000 Hitzetoten aus, auch da das ist ein Höchstwert. Das israelische Militär ist einem Medienbericht zufolge gerade dabei, erneut Land im nördlichen Westjordanland zu beschlagnahmen. Es handelt sich um Flächen, die bisher unter der Kontrolle der palästinensischen Autonomiebehörde waren. Wie die israelische Zeitung Haaretz berichtet, sollen so zwei neue israelische Siedlungen durch eine Straße miteinander verbunden werden. Die israelische Besatzung des Westjordanlands wird vom Internationalen Gerichtshof in Den Haag als völkerrechtswidrig eingestuft. Auch die israelischen Siedlungen dort verstoßen aus Sicht zahlreicher Staaten und UN-Gremien gegen das Völkerrecht. In der EU sollen künftig bis zu 7 KI-Gigafabriken entstehen. Die Europäische Kommission hat heute offiziell das Bieterverfahren gestartet. In den riesigen Rechenzentren sollen neue KI-Modelle trainiert und weiterentwickelt werden. Aus Brüssel berichtet Sarah Lopez.
4: Die sollen EU-Standards entsprechen, etwa beim Datenschutz und der Sicherheit. Bewerben können sich jetzt Zusammenschlüsse aus Unternehmen, öffentlichen Einrichtungen und Investoren, auch länderübergreifend. Bei der Entscheidung, welche Projekte den Zuschlag erhalten, soll nach Angaben der EU-Kommission auch die Energieeffizienz und der Wasserverbrauch eine Rolle spielen. Die EU will gemeinsam mit den teilnehmenden Mitgliedstaaten bis zu 10 Milliarden Euro für die geplanten Rechenzentren bereitstellen. Die Kommission geht davon aus, dass weitere 20 Milliarden Euro an Privatinvestitionen dazukommen werden.
2: Von der geplanten Streichung des Kindersofortzuschlags wären im Saarland fast 28.000 Kinder, Jugendliche und junge Erwachsene betroffen. Das teilte das Sozialministerium dem SR auf Anfrage mit. Eine Abschaffung des Kindersofortzuschlags bedeute eine direkte Schlechterstellung von Familien und Kindern. Auch würde so die Gefahr von Ausgrenzung und weniger Teilhabechancen steigen. Der Sofortzuschlag beträgt 25 Euro pro Monat. Die Bundesregierung plant, die Leistung zu streichen und begründet das mit Sparzwängen. Im Fall der getöteten Studentin in Trier hat die Polizei einen Mann und eine Frau festgenommen. Der 35-jährige Mann wurde am Morgen in Völklingen gefasst. Die 29-jährige Studentin war am Sonntag vor knapp 2 Wochen tot in ihrer Wohnung gefunden worden. Wegen der Verletzungen geht die Polizei von einem Tötungsdelikt aus. Weitere Details zu den Tatverdächtigen und den Ermittlungen wollte die Polizei noch nicht mitteilen. Und das waren die Nachrichten mit Stefan Eising. 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
0: Ist im Moment immer grauer draußen oder bewölkter, besser gesagt. Und auch ein stürmischer Wind, teilweise sandiger Wind, kommt rein ins Saarland. Und der sorgt dafür, dass wir heute Nachmittag und gegen Abend sogar Gewitter bekommen. Auch ohne Gewitter ist es zeitweise stürmisch und die Temperaturen steigen noch auf 36 Grad maximal. Morgen sind es mit einigen Gewittern maximal 32.
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0: Auf der A8 Richtung Saarlouis Höhe Sulzbach-Thalbrücke nach Baustelle. Linke und mittlere Spur sind gesperrt bis Ende der Woche. A620 Richtung Saarbrücken zwischen Saarlouis Mitte und Dreieck Saarbrücken Bauarbeiten. Fahrspur ist verengt auf eine bis zum 7. August. Im Landkreis Neunkirchen in Illingen ist die Hauptstraße Höhe Einmündung Eisenbahnstraße gesperrt wegen Bauarbeiten. Noch bis morgen. Neueste Blitzer von euch gemeldet am Ausgang Lautskirchen Richtung Kirkel über 0800 700 8000. Auch auf der A1 wird geblitzt Richtung Saarbrücken, Höhe Tholey-Hasborn und in Bildstock in der Grühlingstraße. Hotline 0800 700 8000. 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
0: Mit Anja Kettler-Martin, schönen Donnerstag. Sommerferien im Saarland, die letzte Woche. Und wir genießen das in vollen Zügen. Und alle, die gar nicht Urlaub oder frei haben und arbeiten müssen, wie wäre es mit so einem Song, der uns direkt katapultiert in unsere Erinnerungen, in unsere schönsten. Gleich mit Christus Randy. Good Old Days nach Chaperone.
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Donnerstagnachmittag mit SR1, ganz entspannt mit Terence Trent D'Arby. Und ja, wenn wir uns entspannen wollen, ein bisschen zurücklehnen und eine schöne Urlaube denken, dann vielleicht auch daran, dass man es ab und zu schafft, eine Postkarte zu schicken. Ja, wie zeigt man es sonst, oder? Den Liebsten im Urlaub, dass man an sie denkt zu Hause. Ja, klar, durch schicke Insta-Stories, aber eben auch durch die gute alte Postkarte. Heute am Weltpostkartentag sprechen wir mit euch drüber. Wie ist es denn so? Bekommt ihr Postkarten noch von Family und Freunden? Und schreibt ihr selbst Postkarten? Wenn ja, warum? Was ist das Besondere für euch daran, Postkarten zu schreiben? Schreibt uns eine oder damit es doch schneller geht, am besten schnell durchklingeln. Saarbrücken 2131 oder eine WhatsApp.

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unterwegs im Landkreis Saarlouis und Landkreis St. Wendel zwischen Limbach und Neipel. In beiden Fahrtrichtungen aufpassen. Da sind Bäume umgestürzt und ihr kommt da ein bisschen langsamer voran und durch. Fahrt vorsichtig, meldet euch gerne. Hotline 0800 700 8000. Gute Weiterfahrt mit SR1. 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

0: gleich nach 2:30. Klingt das so ein bisschen schöner. Sommerparty bei uns hier auf SR1. Und für euch bei der Arbeit perfekte Ablenkung. Gleich mit DJ Goja. Michiko, neu bei uns. Außerdem schön was so mit Summen und Schwelgen, End of the World. Gleich nach 2:30.
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0: mit Peter Lieberts.
2: ZDF-Standort in Saarbrücken gesichert, so formulierte es Finanzvorstand Fricke. Demnach hat sich Saarbrücken gut entwickelt. Auch bei der Sanierung des Gesamtunternehmens sieht sich ZDF auf dem richtigen Weg. Der Umsatz sei von Januar bis Juni zwar gesunken, dafür habe sich der Gewinn auf 960 Millionen Euro verbessert, heißt es. Aufbau neuer KI-Zentren. Dazu hat die EU-Kommission die Ausschreibungen für den Bau von 7 Großrechenzentren bekannt gegeben. Die sogenannten Gigafactories sollen die Rechenkapazität für die Entwicklung künstlicher Intelligenz in Europa steigern. 9.800 Hitzetote in Deutschland. So viele Menschen sind laut dem Robert-Koch-Institut bislang in diesem Jahr gestorben. Das Saarland meldet 330 Menschen, die infolge hoher Temperaturen ums Leben gekommen sind. 2 Festnahmen. Im Fall der getöteten Studentin in Trier hat die Polizei einen 35-jährigen Mann festgenommen. Wer die zweite Person ist und in welchem Zusammenhang beide mit der Tat stehen sollen, ist bislang noch nicht bekannt. 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
0: Kommen immer mehr Wolken rein und teilweise ist es schon richtig grau draußen. Dann noch Wind dazu, teilweise stürmisch, auch wenn keine Gewitter runterkommen. Bleibt es bei diesen Sturmböen heute. Und es sind am Nachmittag noch 32 bis 36 Grad im Saarland maximal drin. Morgen dann mit Schauern und Gewittern, die auch heute runterkommen können, wird es dann nicht mehr ganz so heiß. Morgen zwischen 29 und 32 Grad.
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0: A8 Richtung Saarlouis, Höhe Sulzbachtalbrücke, Baustelle, linke und mittlere Spur sind gesperrt bis Ende der Woche. A620 Richtung Saarbrücken zwischen Saarlouis Mitte und Dreieck, Saarbrückenbauarbeiten, Fahrbahn ist auf eine Spur verengt bis zum 7. August. Im Landkreis Saarlouis und Landkreis St. Wendel aufpassen zwischen Limbach und Neipel in beiden Richtungen, da sind Bäume umgestürzt. Und in Illingen ist die Hauptstraße Höhe Einmündung Eisenbahnstraße wegen Bauarbeiten gesperrt bis morgen. Die neuesten Blitzer stehen in Neunkirchen, Parkstraße, Ausgang Lautskirchen Richtung Kirkel und auf der A1, Trier Richtung Saarbrücken und Höhe Tholey-Hasborn. 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
0: Mit Anja Kettler-Marti, schöne Mittagspause.
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0: Die Kaiser Chiefs bei SR1 Ruby für euren Donnerstagnachmittag. Und ab heute leben wir Menschen auf Pump. Heute am Erdüberlastungstag kommt raus, wir Menschen haben bereits heute die Rohstoffe aufgebraucht, die die Erde innerhalb eines Jahres erneuern kann. Zu diesem Ergebnis kommt das Global Footprint Network. Stefanie Peik aus der ARD Klimaredaktion fasst die Botschaft dieses Netzwerkes für uns zusammen.
1: Wir verbrennen Öl, Gas und Kohle und stoßen so Unmengen des Klimagases CO2 aus. Wir versiegeln Böden, fällen Bäume und verschwenden Lebensmittel, als gäbe es keinen Morgen. Für ihren Konsum in diesem Jahr bräuchte die Menschheit demnach eigentlich nicht nur eine Erde, sondern noch fast eine Dreiviertelerde dazu, konservativ gerechnet. Wenn alle so leben würden wie die Menschen in Deutschland, wären sogar knapp 3 Erden nötig.
0: Einer der Gründer des Netzwerkes ist Mathis Wackernagel aus der Schweiz.
2: Kinder verstehen es besonders gut, Minister weniger.
0: Ja, und wir können nicht so weitermachen wie bisher, das ist auch klar. Das sehen wir ja auch bei uns hier im Saarland. Es gab noch nie so viele Hitzetote wie in diesem Jahr, hören wir heute bei SR Info. Haben wir eben auch noch mal gehört. Und Mathis Wackernagel sagt, wir sollten uns nicht entmutigen lassen.
2: Wenn wir das wissen, dann können wir uns darauf vorbereiten. Also es ist ein Weg aus der Hilflosigkeit. Wir könnten, wenn wir wollen.
0: Die Ressourcen, die die Erde 2026 erneuern kann, sind rechnerisch schon aufgebraucht. Denn mit Abstand größter Faktor sind CO2-Emissionen. Deswegen liegt dort der größte Hebel, um entgegenzuwirken.

Hallo in den Saar-Pfalz-Kreis B423 zwischen Einöd und Webenheim. Aufpassen, ungesicherte Unfallstelle. Und es liegt auch was auf der Bundesstraße B423 zwischen Einöd und Webenheim. Gute Weiterfahrt mit SR1.

0: Heute am Weltpostkartentag erzählt ihr uns bei SR1, warum ihr so gerne welche schreibt. Der Joachim zum Beispiel aus Karlsbrunn hat eine WhatsApp geschickt.
1: In der Regel an meine Schwester, meine Tochter und an meine Enkel. Einfach, weil es so schön retro ist.
0: 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Postkarten lesen und schreiben. Und Ray, Where's My Husband? Setzt noch eine oben drauf. Und gleich auch Ray Parker Jr., Ghostbusters. Apropos Retro, seid gleich dabei.
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1: Mit Stefan Eising.
2: Ermittlungen nach Einschlag von Flugkörper in Polen. Tatverdächtige im Fall der getöteten Studentin aus Trier gefasst. Und das Wetter, Schauer und Gewitter möglich, bis 36 Grad. Es ist 15 Uhr. Nach dem Einschlag eines mutmaßlich russischen Marschflugkörpers in Polen laufen die Ermittlungen. Regierungschef Tusk sagte, alles deute auf ein Geschoss vom Typ CH-101 hin, ein Marschflugkörper aus russischer Produktion. Jetzt müsse man die Untersuchungen abwarten. Aus Warschau berichtet Paulina Milling.
3: Sollte sich die russische Herkunft der Rakete bestätigen, wäre es der erste Vorfall dieser Art auf dem Gebiet der NATO. Unklar bleibt bisher, ob es eine Provokation oder eine versehentliche Luftraumverletzung war. Um das zu verfolgen, waren in der Nacht mehrere polnische Kampfjets und Erkennungsflieger in der Luft. Laut Polens Verteidigungsminister waren auch Tankflugzeuge der Verbündeten aus Deutschland nach Polen unterwegs. Das Objekt, also vermutlich eine Rakete, ist ca. 120 Kilometer tief nach Polen geflogen und über einem Feld abgestürzt. Anwohner berichteten von einer lauten Explosion mitten in der Nacht. In der Stadt Lublin und mehreren Orten im Südosten Polens heulten kurz vor 4 Uhr früh die Sirenen.
2: Nach dem Ende des Tankrabatts ist die Inflation in Deutschland deutlich gestiegen. Nach Angaben des Statistischen Bundesamtes kosteten Waren und Dienstleistungen in diesem Monat 2,8% mehr als vor einem Jahr. Im Juni lag die Teuerungsrate noch bei 2,3%. Besonders hoch ist die Inflation im Saarland. Hier liegt sie bei 3,2%. Abgesehen von Benzin und Diesel muss auch für Heizöl mehr gezahlt werden. Lebensmittel wurden im Vergleich zum Vorjahr etwas teurer, Strom und Erdgas sogar günstiger. Der Saarbrücker Standort von ZF ist nach Angaben der Konzernleitung gesichert. Finanzvorstand Fricke sagte bei der Vorstellung neuer Geschäftszahlen des Autozulieferers, das Getriebegeschäft sei der Haupttreiber einer positiven Entwicklung des ersten Halbjahres. Grund sei vor allem die gestiegene Nachfrage nach Hybridantrieben. Gleichzeitig werde in Saarbrücken weiter an der Wettbewerbsfähigkeit gearbeitet. Insgesamt sank der Umsatz von ZF zwar leicht auf 19,3 Milliarden, der bereinigte Gewinn stieg jedoch deutlich. Der Autobauer BMW hat im vergangenen Quartal 1,2 Milliarden Euro Gewinn gemacht. Nach Konzernangaben ist das gut ein Drittel weniger als vor einem Jahr. In der Autosparte ist das Geschäft dabei um mehr als 60% eingebrochen. BMW hat somit in den vergangenen drei Monaten mehr Gewinn mit Finanzdienstleistungen gemacht als mit dem Verkauf von Autos. Als ein wesentlicher Grund für den Gewinnrückgang wird unter anderem der sinkende Absatz in China genannt. Gestern hatte BMW mitgeteilt, dass weltweit 8000 Stellen abgebaut werden sollen. Die Neuwahl des Saarbrücker Stadtrats wird sich auf unbestimmte Zeit verzögern. Wie das Bundesverwaltungsgericht in Leipzig auf SR-Anfrage bestätigte, ist dort eine Beschwerde gegen das Urteil des Oberverwaltungsgerichts eingegangen. Das Gericht hatte entschieden, dass die Stadtratswahl von 2024 wiederholt werden muss. Hintergrund ist ein Streit über die Zulassung der AfD. Die Partei hatte zwei Wahlvorschläge eingereicht und war deshalb nicht zur Wahl zugelassen worden. Das OVG sah darin einen Fehler. Im Fall der getöteten Studentin in Trier hat die Polizei zwei Tatverdächtige festgenommen. Wie die Trierer Polizei dem SR bestätigte, handelt es sich um einen Mann und eine Frau. Dabei gibt es auch eine Verbindung ins Saarland. Aus der SR Nachrichtenredaktion Carina Deves.
4: Die Polizei hat den 35-jährigen Mann heute Morgen in Völklingen festgenommen. Nähere Angaben zur tatverdächtigen Frau und zum Motiv der beiden wollte die Polizei zum jetzigen Zeitpunkt nicht bekannt geben. Auch ob sich die mutmaßlichen Täter und das Opfer kannten und in welchem Verhältnis sie zueinander stehen, wurde nicht mitgeteilt. Die Ermittlungen laufen weiter in einer Sonderkommission mit dem Namen Nordallee. In dieser Trierer Straße hatte die 29-jährige Studentin gewohnt. Sie war dort am Sonntag vor knapp zwei Wochen tot aufgefunden worden. Eine Obduktion hatte ergeben, dass sie gewaltsam getötet wurde. Nach aktuellen Erkenntnissen ist die Wohnung der Studentin auch der Tatort.
2: Und das waren die Nachrichten mit Stefan Eising. 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
1: Zieht sich wirklich langsam zu im Saarland. Dazu wird es immer windiger und teilweise auch stürmisch. Auch wenn keine Gewitter bei euch runterkommen heute im Laufe des Nachmittags oder gegen Abend, kann es teilweise doch Sturmböen geben. Und die Temperaturen steigen noch auf 32 bis 36 Grad heute. Morgen mit Gewittern nicht ganz so heiß, bis maximal 32.
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1: A8 Richtung Saarlouis, Höhe Sulzbach-Talbrücke, Baustelle, linke Spur und mittlere Spur sind gesperrt bis Sonntag. A620 Richtung Saarbrücken zwischen Saarlouis Mitte und Saarbrücken Bauarbeiten. Fahrbahn ist auf eine Spur verengt bis zum 7. August. Im Landkreis Saarlouis, Landkreis St. Wendel zwischen Limbach und Neipel in beiden Richtungen noch Behinderungen möglich, da sind Bäume umgestürzt. Und im Landkreis Neunkirchen in Illingen ist die Hauptstraße Höhe Einmündung Eisenbahnstraße wegen Bauarbeiten gesperrt. Noch bis morgen. Die neuesten Blitzer gemeldet über 0800 700 8000 in Neunkirchen in der Haagstraße am Ausgang Lautskirchen Richtung Kirkel und auf der A1 Richtung Saarbrücken Höhe Tholey-Hasborn. 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
1: Mit Anja Kettler-Martin. Schöne Donnerstagnachmittag. Die Sportfreunde Stüller fassen sich echt an den Kopf. Mensch, 30 Jahre. Jetzt sind die teilweise gerade bei Konzerten und haben das Gefühl, hier waren wir doch schon mal. Und es fühlt sich gar nicht an wie 30 Jahre. So krass. Neuer Hit aktueller Ohne dich geh ich kaputt. Gleich neu bei uns auf SR1.
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0: Sportis sagen es mit einem Song. Ohne dich gehe ich kaputt. Neu bei uns auf SR1. Hallo Saarland. Und heute am Weltpostkartentag sagt ihr es auch mit Postkarten, die ihr nach wie vor gerne schreibt, hat uns der Jakob aus Duttweiler erzählt. Jakob, warum denn?
1: Ja, also ich habe schon immer Postkarten gern geschrieben, aber jetzt gar nicht mal aus dem Urlaub, sondern generell, wenn ich lustig finde, es gibt so schöne Postkarten und ich finde, man kriegt dann auch Postkarten von anderen, die sich dann vielleicht auch genötigt fühlen, aber ist egal.
0: Wann hast du deine letzte Postkarte geschrieben?
1: Mit Hand hoch und drei Finger nach oben. Ich habe gestern 5 Stück verschickt.
0: Und an wen ist das dann immer so?
1: Freunde, die ich irgendwo mal kennengelernt habe oder auch Bekannte, die ganz in der Nähe wohnen, die freuen sich dann trotzdem irgendwo immer.
0: Wir versuchen das jetzt mal auch in die Tat umzusetzen. Dir genug schöne Momente.
1: Ich schicke dir auch eine.
0: Ja, bitte.
1: Ich schicke dir auch eine. Ciao.
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Mit Sascha und Kaffee schaffen wir das durch diesen Arbeitstag heute mit SA1. Hallo zusammen. 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

0: euch unterwegs, gerade auf der L108 Richtung St. Ingbert. Schreibt uns die Sabine über WhatsApp Saarbrücken 2131, dass da Teile von Bäumen, also Äste und so weiter, auf der Straße liegen. Gute Fahrt weiterhin mit SR1 und kommt gut an mit The Bossa. Aktuell Magnetic macht Spaß und hat sowas von Sommer gleich nach 3:30.
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0: Mit Peter Lieberts.
3: Fahndungserfolge in Trier. Im Fall der vor 2 Wochen getöteten Studentin hat die Polizei 2 Mordverdächtige festgenommen. Ein 35-Jähriger aus Völklingen und eine 25-Jährige aus Trier. Die Staatsanwaltschaft wirft ihnen vor, die Studentin aus Habgier getötet zu haben. Saarbrücker ZF-Standort gesichert. Das wurde bei der Präsentation der Geschäftszahlen in der Konzernzentrale in Friedrichshafen mitgeteilt. Als Grund wird die gestiegene Nachfrage nach Hybridgetrieben genannt, die im Saarbrücker Werk hergestellt werden. Untersuchungen in Polen. Nach dem Einschlag eines Flugobjekts im Osten des Landes geht die Regierung in Warschau von einem russischen Marschflugkörper aus. Der Vorfall hatte in der Nacht den Einsatz von polnischen Kampfjets ausgelöst. Spritpreis treibt die Inflation an. Die Teuerungsrate lag in diesem Monat bei 2,8%. In den beiden Monaten zuvor war sie wegen des Tankrabatts niedriger. Innerhalb eines Jahres wurden Lebensmittel unterm Strich etwas teurer, Strom und Gas sogar günstiger. 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
0: Immer mehr Wolken kommen rein in Saarland, teilweise jetzt auch mehr Wind und stürmische Böen. Das heute bei Gewittern, die möglich sind, 32 bis 36 Grad dazu und morgen nicht mehr ganz so heiß. Mit Schauern und Gewittern maximal 29 bis 32 Grad.
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0: A8 Richtung Saarlouis, Höhe Sulzbachtalbrücke, Baustelle, linke und mittlere Spur sind gesperrt bis Sonntag. A620 Richtung Saarbrücken zwischen Saarlouis Mitte und Saarbrücken Bauarbeiten. Die Fahrspur ist auf eine Spur verengt bis zum 7. August. Landkreis Neunkirchen-Illingen, da ist die Hauptstraße Höhe Einmündung Eisenbahnstraße wegen Bauarbeiten gesperrt, noch bis morgen. Die neuesten Blitzer stehen am Ausgang Saarwellingen Richtung Hocksberg in Klarental in der Kreisstraße und in Neunkirchen in der Haagstraße. Danke fürs Melden unter 0800 700 8000. 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
0: Mit Anja Kettler-Martin. Schönen Donnerstag. Ihr habt gar keinen Urlaub und alle anderen sind weg in den Sommerferien. 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

0: Hallo an euch unterwegs auf der A8 Richtung Saarlouis zwischen Neunkirchen-Wellesweiler und Spiesen. Da liegt was auf der Autobahn. Und A8 Richtung Saarlouis zwischen Neunkirchen-Oberstadt und Neunkirchen-Heinitz. Da liegt auch was auf der Autobahn. Hotline 0800 700 8000. Kommt gut an mit SR1.
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0: Und es geht um einen 200-Euro Einkaufsgutschein, den kann die Astrid gewinnen. Die ist auch gerade mit dem Auto unterwegs. Astrid, wohin fahrt ihr?
3: Ja, wir fahren jetzt nach Bettelborn, zu meinem Sohn.
0: Ah, okay, alles klar. Astrid, auch für dich gibt es 8 Fragen.
3: Ja.
0: Und auf die erste Frage antwortest du SR1.
3: Mhm.
0: Und ja, dann immer auf die Frage davor.
3: Ja, okay.
0: Wichtig ist noch, die erste Antwort zählt. Du kannst nicht korrigieren und möglichst zügig antworten natürlich auch.
3: Ja, okay, gut.
0: Bist du bereit?
3: Ich bin bereit, ja.
0: Heute feiern wir den Weltpostkartentag. An wen würdest du gerne mal wieder eine Postkarte schreiben?
3: SR1.
0: Ja. Arnold Schwarzenegger hat Geburtstag. Er hat beim Hit I'll Be Back mit einer Berliner Band mitgemacht. Heißt die Band Milky Chance oder The Bossos?
3: An meine Schwiegertochter, die Hanna.
0: Okay. Heute ist bundesweiter Zu-spät-Komm-Tag noch in Deutschland. Würdest du dich als eher pünktlich beschreiben oder als eher unpünktlich?
3: Austrian, Austrian Depp Machine.
0: Bosshaus. Bosshaus wäre die richtige Antwort gewesen.
3: Ah, okay. Schade.
0: Schade, leider. Astrid. Aber ich hoffe, dass ihr gut weiter ankommt mit dem Auto und dass ihr euch noch einen schönen Familienabend macht, okay?
3: Ja, danke.
0: Bis bald mal wieder, Astrid. Ciao.
3: Danke, ciao.
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0: Vor dem Landkreis Merzig-Wadern zwischen Lockweiler und Altland sind Bäume umgestürzt und auch da bitte vorsichtig fahren. Hotline 0800 700 8000. Kommt gut an mit SR1, gleich mit David Guetta. Zusammen mit Teddy Swims in eurem Lieblingsradio. Gone, gone, gone.
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2: Schon 330 Hitzetote im Saarland dieses Jahr. Ermittlungen nach Einschlag von Flugkörper in Polen. Und das Wetter im Saarland: Schauer und Gewitter möglich bis 36 Grad. Es ist 16 Uhr. Im Saarland gibt es so viele Hitzetote wie noch nie seit Beginn der Aufzeichnungen. Das Robert-Koch-Institut schätzt, dass in diesem Jahr bereits rund 330 Menschen an den Folgen der Hitze gestorben sind. Das entspricht etwa 33 Hitzetoten pro 100.000 Einwohner, der höchste Wert im bundesweiten Vergleich. SR-Reporterin Isabel Schönfelder.
3: Stand jetzt sind es laut RKI fast 5-mal so viele Hitzetote dieses Jahr wie im gesamten vergangenen Jahr. Allein in der letzten Juniwoche sind im Saarland doppelt so viele Menschen gestorben wie sonst üblich. Das war genau die Hitzewoche, in der es hier Temperaturen von mehr als 40 Grad gab. In ganz Deutschland gibt es laut RKI insgesamt fast 10.000 Hitzetote. Auch das ein Höchstwert. Das RKI schätzt die Zahlen der Hitzetoten, indem es vergleicht, wie viele Menschen während einer Hitzewelle sterben und wie viele normalerweise statistisch zu erwarten gewesen wären. Der Unterschied wird dann der Hitze zugerechnet.
2: Nach dem Einschlag eines noch nicht identifizierten Flugkörpers in Polen sieht die dortige Regierung die Schuld bei Russland. Der polnische Regierungschef Tusk sagte, nach Ansicht der Armeeexperten deuten die meisten gefundenen Spuren auf einen Marschflugkörper vom Typ CH-101 hin. Dieser stammt aus russischer Produktion. Man müsse aber die weiteren Untersuchungen abwarten. Der Flugkörper war in den frühen Morgenstunden während russischer Luftangriffe auf die Ukraine rund 90 Kilometer weit in den polnischen Luftraum eingedrungen. Kurz darauf stürzte er auf ein Feld und explodierte. Verletzt wurde niemand. Die polnische Regierung geht nach eigenen Annahmen nicht von einem gezielten Angriff aus. Das Saarland hat mehr Nachwuchskräfte für die Justiz gewonnen. Wie Justizstaatssekretär Diener mitteilte, gibt es im mittleren und gehobenen Dienst deutlich mehr Anwärter als noch vor einigen Jahren. Dazu gehören unter anderem Mitarbeiterinnen und Mitarbeiter in den Gerichten und Staatsanwaltschaften sowie Rechtspfleger. Gründe für den Zuwachs seien unter anderem bessere Werbung, etwa im Kino und in den sozialen Netzwerken, sowie mehr Geld für die Auszubildenden. Im Fall der getöteten Studentin in Trier hat die Polizei einen Mann und eine Frau festgenommen. Wie die Trierer Staatsanwaltschaft mitteilte, wurde der 35-jährige Mann heute Morgen in Völklingen gefasst. Die tatverdächtige Frau ist 25 Jahre alt und stammt aus Trier. Aus der SR-Nachrichtenredaktion Carina Deves.
4: Nach bisherigen Erkenntnissen hatten die Tatverdächtigen zunächst geplant, an die Bankkarte der 29-jährigen Studentin zu gelangen. Die Staatsanwaltschaft geht davon aus, dass der 35-jährige Mann die Studentin dann Mitte Juli in ihrer Wohnung in der Trierer Nordallee angegriffen und mit zahlreichen Stichen getötet hat. Einen Tag später habe die 25-jährige Komplizin mit der gestohlenen Bankkarte Geld vom Konto des Opfers abgehoben. Die Studentin war 3 Tage nach der Tat tot in ihrer Wohnung gefunden worden. Beide Beschuldigte sitzen in Untersuchungshaft. Laut Amtsgericht Trier besteht der dringende Tatverdacht des gemeinschaftlichen Mordes aus Habgier.
2: Nach dem schweren Verkehrsunfall in Saarlouis sucht die Polizei weiter nach dem Fahrer eines ins Wasser gestürzten Autos. Der Mann soll in der vergangenen Nacht mit deutlich überhöhter Geschwindigkeit unterwegs gewesen sein und einem anderen Auto die Vorfahrt genommen haben. Es kam zum Zusammenstoß. Das Auto des Unfallverursachers stürzte von der Schleusenbrücke in den Saar-Altarm. Zeugen beobachteten, wie der Fahrer ans Ufer schwamm und dann zu Fuß flüchtete. Der Fahrer des anderen Autos wurde schwer verletzt ins Krankenhaus gebracht. Auf der A620 in Richtung Saarlouis wird die Abfahrt Saarbrücken-St. Anual heute Abend gesperrt, und zwar bis Oktober. Das hat die Autobahngesellschaft mitgeteilt. Grund sind die Arbeiten zur Fahrbahnsanierung zwischen den Anschlussstellen Schönbach und Gersweiler. Es ist sogenannter Flüsterasphalt geplant. Durch die Sperrung der Abfahrt St. Anual müssen Pendler eine Umleitung über die Bismarckbrücke fahren. Und das waren die Nachrichten mit Stefan Eising. 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
3: Heute ist es mittlerweile richtig grau draußen. Es hat sich zugezogen und die Temperaturen noch mal heiß. 32 bis 36 Grad. Und da und hier brodelt es im Saarland. Es kommen Gewitter oder Schauer runter. Aber an manchen Orten bleibt es auch einfach nur trocken. Morgen zeigt sich erst noch ein bisschen die Sonne, später dann schwül, warm und drückend. Im Laufe des Vormittags und Nachmittags können einzelne Schauer und auch kräftige Gewitter durch Saarland ziehen. Morgen dann aber nicht mehr so heiß, bis 32 Grad.
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5: Auf der A8 Richtung Pirmasens zwischen Saarlouis-Steinrausch und Nalbach liegt noch was auf der Autobahn. Dann im Landkreis Merzig-Wadern zwischen Lockweiler und Altland umgestürzte Bäume. Und im Bereich A8 Richtung Saarlouis zwischen Neunkirchen-Wellesweiler und Neunkirchen-Spiesen noch aufpassen. Auch hier liegt was auf der Autobahn. Dann A8 Richtung Saarlouis, Höhe Sulzbach-Baustelle, Sulzbachtalbrücke. Die linke mittlere Spur sind gesperrt bis Sonntag. Dann A620 Richtung Saarbrücken zwischen Saarlouis-Mitte und Dreieck Saarbrücken. Fahrbahn ist verengt auf eine Spur bis zum 7. August. Im Landkreis Neunkirchen in Illingen ist die Hauptstraße Höhe Einmündung Eisenbahnstraße gesperrt wegen Bauarbeiten noch bis morgen. Und ihr meldet uns Blitzer am Ausgang der Wellingen Richtung Hoxberg, auch die neuesten noch in Klarental, Kreisstraße und in Neunkirchen in der Haagstraße. Hotline 0800 700 8000. 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
3: Mit Anja Kettler-Martin. Schönen Donnerstagnachmittag.
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0: So langsam wird es grau draußen. SR1 hier am Donnerstag. Schön, dass ihr dabei seid.
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0: Heute sind ja schon einige Gewitter möglich und selbst wenn da und hier keine Gewitter runterkommen, kann es ganz schön stürmisch sein. Morgen Stefan Schiebelhut aus dem SR1-Wetterteam. Ganz ähnlich. Es geht erstmal freundlich los, aber dann?
2: Ja, am Nachmittag, da ziehen dann wieder so ein paar Schauer und Gewitter durch. Da sind auch wieder stürmische Böen möglich, aber keine orkanartigen Böen und zum Teil auch heftiger Starkregen morgen, denn insgesamt wird die Luft feuchter. Also da sind durchaus so 35 Liter pro Quadratmeter in einer Stunde möglich. Insgesamt wird es morgen auch ziemlich schwül mit Höchstwerten von 29 bis 32 Grad.
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0: Okay, dann bauen wir so langsam unser Planschbecken ab und machen die Sicherheit, damit es morgen nicht wegfliegt.

Einfach schön und wir bleiben bei dem Gefühl mit Alex Warren gleich nach 5:30 Viva Dreams. Ein klasse Hit und außerdem ist Kamera dabei. Bringt übrigens morgen seinen neuen Song raus, der Kamerad. Werden wir euch natürlich vorspielen hier im Lieblingsradio. Und heute Be Mine von

0: euren Weg Richtung Feierabend nach 16:30.
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0: mit Peter Liebertz.
2: So viele Hitzetote wie noch nie. Laut Robert-Koch-Institut sind im Saarland in diesem Jahr schon 330 Menschen im Zusammenhang mit großer Hitze gestorben. Etwa fünfmal so viele wie im gesamten vergangenen Jahr. Deutschlandweit geht das RKI von 9.800 Hitzetoten aus. Fahndungserfolg in Trier. Im Fall der getöteten Studentin sitzen ein 35-Jähriger aus Völklingen und eine 25-Jährige aus Trier in Untersuchungshaft. Die Staatsanwaltschaft wirft ihnen Mord aus Habgier vor. Fahndung nach Unfallfahrer in Saarlouis. Der Mann, dessen Auto in den Altarm der Saar gestürzt war, wird immer noch gesucht. Zeugen sahen, wie er ins Ufer schwamm und zu Fuß weiterfloh. Vor dem Sturz von einer Brücke hatte der Autofahrer einen anderen Wagen gerammt. Asphaltierarbeiten auf Saarbrücker Stadtautobahn. Heute Abend wird in Richtung Saarlouis die Abfahrt St. Arnual der A620 gesperrt bis Oktober. Der Verkehr wird über die Ausfahrt Bismarckbrücke umgeleitet. 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
0: Ist eher bewölkt und grau draußen. Langsam kommen auch Schauer und Gewitter ins Saarland rein. In manchen Orten bleibt es einfach nur trocken. Aber stürmisch ist es hier und da noch oder starke Böen sind dabei. Und maximal sind es heute noch mal 32 bis 36 Grad im Saarland. Morgen legen wir sonnig los und später wird es dann auch wieder sich zuziehen. Und es gibt Regen und am Abend auch kräftige Gewitter, die möglich sind bei maximal 32 Grad morgen.
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0: Im Landkreis Merzig war dann auf der L158 zwischen Bachem und Hausbach aufpassen. Ungesicherte Unfallstelle noch. Dann im Landkreis Merzig war dann, da waren wir jetzt gerade schon, auf der A8 Richtung Pirmasens zwischen Saarlouis-Steinrausch und Nalbach liegt was auf der Autobahn. A8 Richtung Saarlouis, Höhe Sulzbachtalbrücke, Baustelle. Linke und mittlere Spur sind gesperrt bis Sonntag. A620 Richtung Saarbrücken zwischen Saarlouis-Mitte und Dreieck Saarbrücken, Bauarbeiten. Fahrbahn ist auf eine Spur verengt bis zum 7. August. Und noch der Hinweis aus Illingen, da ist die Hauptstraße Höhe Einmündung Eisenbahnstraße wegen Bauarbeiten gesperrt. Und das noch bis morgen. Die neuesten Blitzer stehen am Ausgang Saarwellingen Richtung Hoxberg, in Klarental in der Kreisstraße und in Merchweiler in der Eisenbahnstraße. 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
0: Mit Anja Kettler-Martin. Schönen Donnerstag. Mit euren Idolen, die ihr aus dem Radio kennt, die Stars, die sich manchmal selber kneifen, dass sie mit anderen zusammen singen dürfen. Zum Beispiel Alex Warren, den wir gleich hören mit Fever Dreams. Der sagt, er muss sich wirklich jedes Mal überlegen, ist das wirklich wahr? Ist es wirklich passiert? Ich habe mit Ed Sheeran auf der Bühne performt. Ich habe mit Lana Del Rey auf der Bühne gesungen. Und es ist einfach genial, dass das wahr geworden ist. Alex Warren gleich mit Fever Dreams und Kamerad davor für euren Nachmittag.
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0: euch eine schöne Donnerstage mitten in den Sommerferien im Saarland. Nächste Woche haben wir ja noch eine. Und egal, ob ihr jetzt gerade aus dem Urlaub zurückkommt oder bald fahrt, das hier gilt für einige Papas definitiv.
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3: Väter haben im Urlaub oft den Ehrgeiz, allen zu beweisen, dass sie sich aus Respekt die Landessprache drauf geschafft haben, zeigt sich vor allem im Restaurant.
4: For me una cerveza und dann hier one pizza quattro stagioni, ja? Graziano.
3: Es kann passieren, dass sich der Rest der Familie dabei extrem schämen muss, gilt auch für den Dialekt der Urlaubsregion in Deutschland, Beispiel Bayern.
4: Ja, Mai, servus Madel, ich hätte gerne eine gescheite Brezel und ein Maß Bier.
3: Aber selbst ohne Urlaub schaffen es Papas im Restaurant immer, dass alle die Augen verdrehen.
4: Den Rehrücken nehme ich nicht. Ich habe nämlich gerade so einen süßen Reanimationsfilm gesehen. Wo lebt Bambi? Im Wald Disney. So, ich nehme das Kartoffelpü. Reh.
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0: Gute Fahrt euch und alle auf der A8 Pirmasens Richtung Saarlouis noch dran denken zwischen Elversberg und Dreieck Friedrichsthal. Gerade nach dem Unfall wird da jetzt alles abgesichert. Auf dem Standstreifen steht noch ein Auto und auch Personen ausgestiegen. Und auf der A8 Luxemburg Richtung Saarlouis Höhe Perlborg ein kaputtes Auto. Gute Fahrt mit SA1.
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0: Hallo auf die L158 zwischen Bachem und Hausbach. Da ist gerade ein Unfall passiert und im Landkreis Merzig war dann auf dieser Strecke zwischen Bachem und Hausbach wird jetzt alles abgesichert. Wir begleiten euch mit Nico Santos. Why don't you stay? Der Hit von ihm gleich bei uns auf SR1.
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2: 10.000 Hitzetote zählt das Robert-Koch-Institut bislang in diesem Sommer. Wir schauen uns die Zahl genauer an, fragen, was dahinter steckt und welche Hitzeschutzkonzepte es im Saarland gibt. 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Aber dafür muss ein Nutzungsentgelt gezahlt werden und das soll steigen.
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2: Feuerwehr bei Bordeaux bereitet sich auf Zombie-Feuer vor. Verdächtige nach Tötungsdelikt in Trier in U-Haft. Und das Wetter im Saarland: Schauer und Gewitter möglich bis 36 Grad. Es ist 17 Uhr. In der Waldbrandregion rund um Bordeaux bereitet sich die Feuerwehr auf sogenannte Zombie-Feuer vor. Brandherde, die unter der Erde schwelen und ohne Vorwarnung wieder aufflammen können. Teils Wochen oder Monate, nachdem der eigentliche Waldbrand gelöscht ist. Der trockene Torfboden bei Bordeaux ist dafür besonders anfällig. Der Großbrand im Departement Gironde gilt mittlerweile als stabilisiert. Behörden und Einsatzkräfte äußerten sich am Morgen vorsichtig optimistisch. Einzelheiten von Caroline Düller.
3: Der Waldbrand bei Bordeaux hat sich nicht weiter ausgebreitet, obwohl die Bedingungen gestern mit Hitze und starken trockenen Winden alles andere als optimal waren. Heute sind die Temperaturen gesunken, auch die Luftfeuchtigkeit ist deutlich höher und das erleichtert den Feuerwehrleuten die Arbeit. Auch wenn sie natürlich vorsichtig bleiben und immer wieder betonen, es wird noch Wochen, vielleicht sogar Monate dauern, bis dieser Brand wirklich gelöscht ist. Falls sich die positive Entwicklung aber bestätige, sagt die Präfektin, dann könnten die Menschen zu einem normaleren Leben zurückkehren. Am Vormittag haben die Behörden 84.000 Bewohnern aus mehreren evakuierten Orten erlaubt, in ihre Häuser zurückzukehren, zumindest vorerst.
2: Auch im Kreis Birkenfeld ist ein Waldbrand ausgebrochen. Wie die Feuerwehr mitteilte, hat sich der Brand zwischen Reichenbach und Kronweiler auf rund 10 Hektar ausgebreitet und ist noch nicht unter Kontrolle. Rund 200 Einsatzkräfte versuchen zurzeit, die Flammen einzudämmen. Auch Feuerwehrleute von Bundeswehr und US-Streitkräften sind vor Ort. Ausgelöst wurde das Feuer nach Angaben der Kreisverwaltung durch ein brennendes Rallye-Auto. Es sei für eine Testfahrt in dem Gebiet angemeldet gewesen und habe wahrscheinlich einen technischen Defekt gehabt. Im Saarland gibt es aktuell so viele Hitzetote wie noch nie seit Beginn der Aufzeichnungen. Das Robert-Koch-Institut schätzt, dass in diesem Jahr bereits rund 330 Menschen an den Folgen der Hitze gestorben sind. Das entspricht etwa 33 Hitzetoten pro 100.000 Einwohner, der höchste Wert im bundesweiten Vergleich. Allein in der letzten Juniwoche mit Temperaturen von mehr als 40 Grad starben im Saarland doppelt so viele Menschen wie üblich. Bundesweit geht das RKI bisher von fast 10.000 Hitzetoten aus. Auch das ist ein Höchstwert. Die saarländische Mobilitätsministerin Berg warnt vor einem Rückgang des Zugangebots und fordert finanzielle Zusagen vom Bund. Hintergrund ist das Aus der sogenannten Trassenpreisbremse. Das war eine staatliche Regelung, die die Kosten der Länder für die Nutzung der Bahngleise begrenzt hatte. Der Europäische Gerichtshof hatte diese Trassenpreisbremse gekippt. SR-Reporter Aaron Klein.
4: Die Länder müssen daher künftig deutlich mehr für die Gleisnutzung zahlen. Mobilitätsministerin Berg fordert, dass der Bund die zusätzlichen Kosten komplett übernimmt. Sonst könne das heutige Angebot im Nahverkehr auf der Schiene langfristig nicht gehalten werden und geplante Streckenreaktivierungen würden gefährdet. Die Folgen würden zwar nicht sofort sichtbar, aber in 2 bis 3 Jahren, wenn neue Verkehrsverträge und Streckenbestellungen anstehen. Einige Bundesländer hätten bereits angekündigt, Verbindungen abzubestellen. Berg fordert vom neuen CDU-Bundesverkehrsminister Bilger, er solle das Thema zur Chefsache machen. Im Bundesrat wurde eine entsprechende Initiative des Saarlandes zur Reform des Trassenpreissystems Anfang Juli bereits angenommen.
2: Im Fall der getöteten Studentin in Trier sitzen 2 Tatverdächtige inzwischen in Untersuchungshaft. Wie die Staatsanwaltschaft mitteilte, wurde ein 35-jähriger Mann heute Morgen in Völklingen festgenommen. Bei der zweiten Person handelt es sich um eine 25-jährige Frau aus Trier. Nach bisherigen Erkenntnissen wollten beide an die Bankkarten der 29-jährigen Studentin gelangen. Der Mann habe sie mit zahlreichen Messerstichen getötet. Die Komplizin habe später einen 4-stelligen Betrag mit der Bankkarte abgehoben. Gegen beide besteht der dringende Tatverdacht des gemeinschaftlichen Mordes aus Habgier. Und das waren die Nachrichten mit Stefan Eising. 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
1: Dichte Wolken über dem Saarland, zum Teil auch Gewitter und Sturmböen, aber zum Abend lockert es dann immer wieder auf. Es bleibt warm bis 30 Grad. Morgen dann auch wechselhafter Sonne und Wolken. Gewitter, Sturmböen und Schauer sind auch möglich bei 30 Grad.
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1: Vorsicht A8 Pirmasens-Saarlouis zwischen Elversberg und dem Dreieck Friedrichsthal hat es einen Unfall gegeben. Aktuell, noch ungesichert auf dem Standstreifen. Dann Vorsicht A8 Luxemburg-Saarlouis, Höhe Perlborg, Gefahr durch einen liegengebliebenen Pkw. Im Landkreis Merzig war dann zwischen Bachem und Hausbach Behinderungen durch einen Unfall. Außerdem unsere neuesten Blitzer am Ausgang Savellingen in Richtung Hoxberg, Klarental in der Kreisstraße und in Merchweiler in der Eisenbahnstraße wird auch geblitzt. Alles zum Verkehr jederzeit lesen und hören bei SR1 in der ARD Sounds App. Ich wünsche euch eine gute Fahrt und falls ihr noch was habt für uns 0800 700 8000.
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1: Jessica Werner hier. Ihr habt es gerade gehört in den Nachrichten. Das Saarland war bislang das wärmste Bundesland. Temperaturen bis 40 Grad. Das macht vielen Menschen zu schaffen. Und demnach sind auch so viele Menschen wie nie infolge der Hitze gestorben. Wie die Städte aufgestellt sind bei uns im Saarland hitzeschutzmäßig, hört ihr gleich hier auf SR1.
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0: Das ist ein trauriger Rekord. In diesem Sommer sind in Deutschland so viele Menschen wie nie infolge der Hitze gestorben. Das RKI schätzt die Zahl auf fast 10.000 und besonders betroffen das Saarland im Vergleich zu den anderen Bundesländern. Hier waren es geschätzt 330 Menschen, besonders ältere Menschen waren betroffen. SR1-Reporterin Steffi Balle, zum Teil sind ja auch in anderen Bundesländern sogar Altenheime evakuiert worden wegen der Hitze, weil es so heiß war. Wie sind wir denn da hier im Saarland aufgestellt?
1: Eine Evakuierung hat es hier nicht gegeben, zum Glück. Aber einen richtigen Hitzeschutzplan quer durch Saarland, das gibt es nicht für Pflegeheime. Zum Beispiel gibt es nicht durchweg Klimaanlagen. Außer die Bewohner haben sich selbst ein mobiles Gerät angeschafft. Und das Gleiche gilt für die Krankenhäuser. Da sind die OP-Säle klimatisiert, die Patientenzimmer aber nicht. Und um die Hitze zu mildern, lassen sich die Belegschaften da so einiges einfallen. Vom klassischen Lüften nur in der Nacht über feuchte Tücher an den Fenstern bis hin zu Eiswürfeln, um kühle Umschläge zu machen. Am Grundproblem, dass viele Pflegeheime und Krankenhäuser nicht hitzeresistent gebaut wurden, ändert das aber nichts.
0: Ja, der Städtetag fordert ja auch heute noch mal Milliarden für den Hitzeschutz. Hier im Saarland gibt es ja auch ein kommunales Hitzeschutzkonzept. Wie weit ist man denn da im Saarland? Also was wird hier getan, um mit der Hitze umzugehen?
1: Ich würde sagen, generell ist das Hitzeproblem bei allen Verantwortlichen angekommen. Bei jeder Baumaßnahme wird mittlerweile darauf geachtet, dass es Beschattung, Lüftung, möglichst viel Grün drumherum gibt. Ob beim Städtebau mehr Trinkbrunnen, weniger versiegelte Fläche oder eben bei Einrichtungen für Alte oder Kinder, weil Schulen und Kindergärten, die stammen teilweise ja auch noch aus den 80ern, als Hitzewellen nur in Europas Süden da vorgekommen sind. Da ist noch einiges an Renovierungsstau und an Hitzeschutz zu tun. Und dafür brauchen die Kommunen das viele Geld, das sie jetzt vom Bund einfordern.
0: Bislang sind Kommunen und Länder für den Hitzeschutz verantwortlich, weil das die Mittel übersteigt. Gibt es Bestrebungen im Bund, das zu verändern? Darüber wird aktuell diskutiert. Aktuelles aus dem Saarland zum Hitzeschutz von SR1-Reporterin Steffi Balle.

0: Heute gibt's mal gute Nachrichten für ZF. Den Autozulieferer, der Standort Saarbrücken, hat sich nach Angaben der Konzernleitung gut entwickelt. Darüber sprechen wir jetzt im SR-Info-Update. Das Werk sei gesichert, heißt es heute bei der Vorstellung der Geschäftszahlen für das erste Halbjahr. Aus der SR-Wirtschaftsredaktion Lars Ohlinger, wie ist das einzuschätzen?
1: Das hörte sich eigentlich alles ganz gut an. Der Umsatz ist zwar etwas gesunken auf knapp 19 Milliarden Euro, aber der bereinigte Gewinn, der ist gestiegen. Und das ist natürlich sehr wichtig auch. Das hörte sich gut an und gerade auch für Saarbrücken, denn da habe ich natürlich gefragt, wie ist das jetzt? Die Getriebeproduktion, die wird stärker nachgefragt, gerade auch die Hybridfahrzeuge. Und das ist natürlich sehr, sehr wichtig für Saarbrücken und da hat man mir mitgeteilt, es hat sich gut entwickelt. Da muss man mal ein bisschen sehen, wie es weitergeht.
0: Ja, ZF sieht sich also auf einem guten Weg. Ist denn damit jetzt die Trendwende bei dem Autozulieferer geschafft? Und welche Auswirkungen kann das auf Saarbrücken haben?
1: Ja, auf jeden Fall hat man da viel erreicht. Die Verschuldung ist gesunken und das ist sehr, sehr wichtig, weil man hatte immer gesagt gehabt, oh, die haben so viele Schulden, da müssen sie sehr viel Zinsen bezahlen. Für Saarbrücken heißt das auch, man muss dort weiter dran arbeiten, aber langfristig sieht es jetzt erstmal besser aus und es geht ja da auch um Arbeitsplätze. Insgesamt hat man wieder im gesamten Konzern auch Personal abgebaut und ich vermute mal, dass es so weitergeht.
0: Ja, die Sorge besteht ja auch, dass in Saarbrücken Arbeitsplätze abgebaut werden. Wie sieht es denn da aus?
1: Ja, man ist da wirklich noch nicht aus dem Schneider. Man hat auch gesagt, an der Wettbewerbsfähigkeit muss man auch in Saarbrücken arbeiten. Man hat auch gesagt, naja, wir haben jetzt zwar schon viel erreicht, aber das gesamte zweite Halbjahr, das wird wahrscheinlich nochmal sehr schwierig werden für ZF auch. Auch gerade in monetärer Hinsicht. Aber die Nachfrage nach Hybridfahrzeugen, die muss natürlich weiterhin hoch bleiben und vielleicht sogar noch im Elektrobetrieb weiterhin zunehmen. Ansonsten wird das auch für Saarbrücken wieder schwer in den nächsten Jahren.
0: ZF ist erstmal auf einem guten Weg, heißt es heute bei der Vorstellung der Geschäftszahlen für das erste Halbjahr. Langfristig muss man jetzt aber dranbleiben, um wettbewerbsfähig zu bleiben.

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3: Kurz nach 5:30.

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2: Entspannung in Waldbrandgebieten. In Spanien ist die Alarmstufe nahe der Hauptstadt Madrid gesenkt worden. An der französischen Atlantikküste durften zehntausende Menschen wieder zurück in ihre Häuser und Wohnungen. Experten befürchten aber, dass im trockenen Torfboden bei Bordeaux weiter Feuer schwelt. So viele Hitzetote wie noch nie. Laut RKI sind im Saarland in diesem Jahr schon 330 Menschen im Zusammenhang mit großer Hitze gestorben. Etwa fünfmal so viele wie im gesamten vergangenen Jahr. Deutschlandweit wird von 9.800 Hitzetoten ausgegangen. Ermittlungen in Polen. Nach dem Einschlag eines Flugobjekts geht die Regierung in Warschau von einem russischen Marschflugkörper aus. Der Vorfall hatte in der Nacht den Einsatz von Kampfjets ausgelöst. Mordverdacht im Fall der getöteten Studentin. Seit heute sitzen zwei Verdächtige in Untersuchungshaft. Ein 35-jähriger Mann aus Völklingen und eine 25-jährige aus Trier. Den Ermittlungen nach wollten sie an die Bankkarten der Studentin gelangen. Der Saarländer soll sie vor etwa zwei Wochen in Trier erstochen haben. 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
1: Und da geht's auf die L119 zwischen Limbach und Beden. Die ist wegen eines Feuerwehreinsatzes gesperrt. Dann zwischen Bachem und Hausbach Behinderungen nach einem Unfall. Die neuesten Blitzer für euch am Ausgang Savellingen Richtung Hoxberg in Klarental. In der Kreisstraße wird geblitzt und in Merchweiler in der Eisenbahnstraße. Alles zum Verkehr jederzeit lesen und hören bei SR1 in der ARD Sounds App. Und wenn ihr noch was seht, Staus, Behinderungen oder auch Blitzer, sagt uns gern Bescheid. 0800 700 8000. Kommt gut an.
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1: Dichte Wolken über dem Saarland und ich merke gerade, ich habe gerade den Verkehr gemacht. Und jetzt kommt das Wetter für euch. Dichte Wolken über dem Saarland, zum Teil auch Gewitter und Sturmböen sind noch heute Abend drin. Zum Teil lockert es auch auf, also ist alles möglich heute Abend noch. Es bleibt relativ warm, es ist 30 Grad. Morgen wird es dann auch wechselhafter. Zunächst Sonne und Wolken im Mix. Später werden die Wolken dann auch dichter. Dann sind auch Gewitter, Sturmböen und Schauer möglich und ebenfalls immer noch bis 30 Grad.
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1: Mit Jessica Werner, ihr habt es möglicherweise schon mitbekommen, die Ermittlungen rund um das CISPA-Helmholtz-Zentrum in Saarbrücken werden ausgeweitet. Welche Vorwürfe da genau im Raum stehen, ihr hört es gleich bei uns.
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0: Neues?
1: Heute sind neue Vorwürfe bekannt geworden. Es geht um das Helmholtz-Zentrum für Informationssicherheit CISPA in Saarbrücken. Das wird ja aktuell ganz genau beobachtet. Es steht der Verdacht im Raum, dass sensibles Forschungswissen nach China abgeflossen sein könnte. Ein Sonderprüfer wurde eingesetzt, das Ganze eben zu überprüfen. Niklas Resch aus der SR-Wirtschaftsredaktion. Und jetzt hat dieser die Ermittlungen ausgeweitet. Und da geht es jetzt nicht mehr um diese Vorwürfe, sondern um andere im Bereich der Unternehmensführung.
2: Ja, nach SR-Informationen gibt es Hinweise auf mögliche Compliance-Fälle rund um die CISPA-Leitung, um Gründungsdirektor Professor Backes. Allgemein, Verstöße gegen Compliance-Regeln können ja zum Beispiel sein, wenn Gelder für andere Zwecke eingesetzt werden, als sie eigentlich vorgesehen sind. Jetzt wissen wir hier nicht genau, um welche Fälle es geht. Da geben sich die Gesellschafter relativ zugeknöpft. Aber wir können schon von einer gewissen Kragenweite ausgehen, sonst würde die Prüfung ja nicht formal ausgeweitet.
1: Das CISPA ist ja eine renommierte Bundesforschungseinrichtung, die sich ja vor allem mit Sicherheit im IT-Bereich befasst. Seit anderthalb Monaten steht der Verdacht im Raum, dass sensibles Wissen nach China abgeflossen sein soll. Darüber haben wir auch schon berichtet. Wie ist denn da der Stand?
2: Ja, auch da geben sich die Gesellschafter weiter zugeknöpft. Auf die Frage, wann mit Ergebnissen zu rechnen ist, haben wir bisher keine konkrete Antwort bekommen. Der Vorwurf steht ja im Raum, dass unter anderem, weil sehr viele chinesische Forscher beim CISPA beschäftigt werden, auch welche, die von Hochschulen kommen, die mit dem chinesischen Militär zusammenarbeiten. Das CISPA hat die Vorwürfe ja zurückgewiesen, aber Gründungsdirektor Backes würde für den Zeitraum der Ermittlungen freigestellt.
1: Aber man kann trotzdem sagen, ein gewisser Reputationsschaden für das CISPA ist schon entstanden durch die Vorwürfe. Was bedeutet das denn, dass die Ermittlungen jetzt ausgeweitet werden?
2: Das ist im Moment ehrlich etwas schwierig einzuschätzen. Was ich aber auf jeden Fall sagen kann, trotz der China-Affäre des CISPA haben die Gesellschafter nochmal bekräftigt, wie wichtig das Institut ist, eben aus wissenschaftlicher Sicht, und dass es schon auch eine große Bedeutung für Deutschland hat, insbesondere auch für Saarland, klar. Man will wohl auch an dem Plan festhalten, die Fördergelder für das CISPA zu erhöhen. Da geht es um eine Summe von 55 Millionen im Moment auf 100 Millionen Euro pro Jahr. Ende des Jahrzehnts. Die Entscheidung fällt zwar erst in 2 Jahren und dafür dürfen bei der Prüfung, ich sage das jetzt mal salopp, natürlich aber keine Klopper auftauchen.
1: In der sogenannten China-Affäre des CISPA-Helmholtz-Zentrums für Informationssicherheit sind die Ermittlungen gegen die Leitung um Professor Backes ausgeweitet worden. Die Infos von Niklas Resch aus der SR-Wirtschaftsredaktion.

0: Was bedeutet, wenn nebenan der Wald brennt? Das konnten vergangene Woche Menschen in Nonnweiler erleben. Und heute sollen Anwohner im Raum Baumholder Türen und Fenster geschlossen halten. Zwischen Reichenbach und Kronweiler brennt es. Schnell breiten sich die Flammen aus, entzünden Wald und Wiesen. Dichter Rauch steigt auf. Es brennt auf einer Fläche größer als 12 Fußballfelder. Sebastian Grauer ist für uns dort vor Ort im Hunsrück.
1: Das Problem ist einfach der Wind, der das Feuer immer wieder in unterschiedliche Richtungen treibt und somit eben die Löscharbeiten hier auch unglaublich schwer macht für die Feuerwehrleute, die hier in großer Zahl angerückt sind. Es ist die Rede von mehr als 100 Einsatzkräfte, die hier am Einsatzort sind, um das Feuer zu löschen, um es unter Kontrolle zu bringen. Darunter das US-Militär, das aus Baumholder hier kommt, und auch die Bundeswehr. Und eben ist auch ein Hubschrauber hier geflogen, der Wasser auf die Brandstellen geworfen hat. Also hier wird mit schwerem Gerät gegen das Feuer gekämpft.
0: Auslöser des Brandes war offenbar ein Wagen, der plötzlich Feuer gefangen hat.
1: Der Grund für den Brand, so mutmaßt zumindest aktuell der Verbandsgemeinde Bürgermeister von Baumholder, ist ein Rallye-Auto, das hier Feuer gefangen hat. Das war hier offenbar auf einer Testfahrt, die genehmigt war. Von dem Auto ging der Brand aus, der schlug in die Prärie, lief ins Tal und ging dann von dort immer weiter. Und jetzt ist die Feuerwehr damit beschäftigt, diesen Brand zu löschen. Aktuell ist noch nicht absehbar, wann ihr das gelingen wird.
0: Aktuell brennt es noch. Evakuierungen hat es bislang nicht gegeben. Ursache für das Feuer war wohl ein Rallye-Auto, das beim Training in Brand geraten war. Am Wochenende ist die Eifel-Mosel-Region Austragungsort einer Rallye. Das Rennen ist ein Lauf zur deutschen Meisterschaft. 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

Taylor Swift, I knew it, I knew you, hier auf SR1. Gleich nach Ina Singh für euch da. Ich bin Jessica Werner. Wünsche euch noch einen schönen Feierabend. Macht's gut.

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2: UEFA droht wegen FIFA-Investorenplan mit WM-Boykott. Bahnhofsanierungen auf der Niedtalbahn. Das Wetter nachts meist trocken. 20 bis 16 Grad. 18 Uhr. Der Europäische Fußballverband UEFA hat auf den geplanten Investorendeal der FIFA mit einem WM-Boykott gedroht. Auf einer Dringlichkeitssitzung aller 55 Mitgliedsverbände wurde nach offiziellen Angaben beschlossen, alle FIFA-Turniere zu boykottieren, sollte FIFA-Chef Infantino sein Vorhaben durchdrücken. Luise Kropf berichtet.
3: Die FIFA und ihr Präsident sind in ihrem Plan, Anteile an der WM zu verkaufen, offensichtlich bereits fortgeschritten. Laut übereinstimmender Medienberichte soll Infantino den Mitgliedsverbänden eine Zustimmungsfrist bis zum 19. September gesetzt haben. Die Verbände werden mit hohen Summen und der Aussicht auf eine nochmals erweiterte WM geködert. Eine einfache Mehrheit soll ausreichen, um die Vorhaben umzusetzen. Ein drohender Boykott der UEFA könnte Infantinos Pläne aber massiv ins Wanken bringen. Der heftigen Kritik aus vielen Richtungen hatte sich am Mittwoch auch DFB-Präsident Bernd Neuendorf angeschlossen. Infantinos Pläne seien überaus problematisch und nicht zustimmungsfähig, sagte er. Der FIFA-Chef selbst verteidigt sein Vorhaben.
2: Die NATO hat nach dem Einschlag eines vermutlich russischen Marschflugkörpers in Polen einige ihrer Flugzeuge aufsteigen lassen. Ein NATO-Sprecher teilte mit, darunter seien auch zwei Kampfjets und ein Aufklärungsflugzeug. Man sei in engem Kontakt mit den polnischen Behörden über die Verletzung des Luftraums. Im Osten des Landes war zuvor in einem unbewohnten Gebiet ein 10 Meter großer Krater entdeckt worden. Polens Regierungschef Tusk teilte mit, nach Untersuchung der geborgenen Teile sei der Krater wahrscheinlich von einem russischen Marschflugkörper verursacht worden. Nach dem Ende des Tankrabatts ist die Inflation in Deutschland deutlich gestiegen. Nach Angaben des Statistischen Bundesamtes kosteten Waren und Dienstleistungen in diesem Monat 2,8% mehr als vor einem Jahr. Im Juni lag die Teuerungsrate noch bei 2,3%. Besonders hoch ist die Inflation im Saarland. Hier liegt sie bei 3,2%. Abgesehen von Benzin und Diesel muss auch für Heizöl mehr gezahlt werden. Lebensmittel wurden im Vergleich zum Vorjahr etwas teurer, Strom und Erdgas sogar günstiger. Auf der Niedtalbahn zwischen Dillingen und Niedaltdorf schreiten die Bauarbeiten voran. Aktuell werden die Bahnhöfe Siersburg, Hemmersdorf und Niedaltdorf barrierefrei ausgebaut. Dennoch sollen ab Freitag kommender Woche auch wieder Züge auf der Strecke unterwegs sein. SR-Reporterin Lea Kielnicker.
4: Die verbleibenden Arbeiten können laut einem Bahnsprecher im laufenden Betrieb fertiggestellt werden. Die Bahnhöfe auf der Strecke bekommen unter anderem höhere Bahnsteige, barrierefreie Zugänge und ein neues Leitsystem für blinde und sehbehinderte Menschen. Zukünftig soll es eine S-Bahn-Verbindung im 20-Minuten-Takt geben. Das hat Verkehrsministerin Berg angekündigt. Außerdem sollen ab Dezember zwei neue batteriebetriebene Züge auf der Strecke zum Einsatz kommen. Insgesamt haben Bund und Land 9 Millionen Euro in den barrierefreien Ausbau investiert. Offen ist nach wie vor, ob und wann es auf der Niedtalbahn wieder eine grenzüberschreitende Verbindung bis Bousonville geben wird.
2: Die Saarbrücker Künstlerin Melissa Kujewitsch hat Klage gegen die Stadt Gelsenkirchen eingereicht. Dem SR sagte sie, damit wolle sie einen Präzedenzfall für die Kunstfreiheit schaffen. Kujewitsch wollte im vergangenen Jahr ihr AfD-kritisches Kunstwerk Hallender Hass beim Städtischen Lichtkunstfestival in Gelsenkirchen ausstellen. Sie wurde aber kurzfristig von der SPD-geführten Stadtverwaltung ausgeladen. Die Stadt begründete dies unter anderem mit dem Neutralitätsgebot. Das waren die Nachrichten mit René Jacqueline Möhler. 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
1: Gerade noch recht sonnig in einigen Teilen des Saarlands. Hier und da zieht es sich aber immer weiter zu. Der Wind lässt heute Nacht nach. Stellenweise zieht Regen durch bei 16 Grad. Morgen wechselhaft mit Sonne und Wolken. Schauer und zeitweise Gewitter bei heißen 32 Grad.
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1: Vorsicht bitte im Saalfelskreis. Die L119 ist zwischen Limbach und Beden wegen eines Feuerwehreinsatzes gesperrt. Und ab heute gibt es Bauarbeiten auf der Sulzbach-Talbrücke bis zum Montag. Und die Sperrung der Ausfahrt St. Anual ist ab heute bis zum Oktober gesperrt. Und unsere neuesten Blitzer am Ortsausgang von Saarwellingen in Richtung Hoxberg. In Klarental stehen sie in der Kreisstraße und in Merchweiler in der Eisenbahnstraße. 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
1: Im Urlaub erreichbar für den Chef, go oder no go für euch, haben wir mal gefragt auf den Straßen hier bei uns im Saarland. Und einige Antworten hören wir nach 3 Songs. Naina singt es hier für euch im Studio. Schönen Abend.
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0: Sommerzeit ist Urlaubszeit. Hier ist SR1 im Urlaub so richtig schön abschalten. In Zeiten vom Festnetzanschluss damals war das ja gar kein Problem. Heute sind wir dank Smartphone ja immer online. Darf euch der Chef also auch im Urlaub anrufen? Haben wir mal Isabel aus Fürth gefragt.
1: Also der Chef könnte mich auch im Urlaub anrufen. Das ist für mich auch kein Problem, weil wir eine gute Teamarbeit haben und dann wird es was Wichtiges sein. Und wenn ich das kurz klären kann, ist das für mich kein Problem.
0: Okay, David aus Elversberg, der sieht das ganz anders.
2: Urlaub ist Urlaub, die Arbeit nichts zu suchen.
0: Und für Finja aus Balingen ist das auch ganz klar.
3: Also wenn der Chef mich anruft, dann schmeiße ich mein Handy weg, weil da will ich nicht erreichbar sein. Ja, das ist ja meine Arbeit. Also ich trenne Arbeit und Job sehr gerne und in meinem Urlaub will ich nicht gestört werden.
0: Okay, das ist radikal. So ein neues Telefon ist ja auch eher teuer und wegschmeißen würde ich jetzt eher lassen. Aber Handy in Flugmodus lassen und im Urlaub, ja, das geht schon klar, denke ich, wenn der Chef anruft. Ne? Arbeit und Privatleben trennen ist, glaube ich, da eine ganz gute Lösung.

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0: Imani, don't be so shy. Schüchtern sind wir doch alle nicht. Vor allen Dingen nicht, wenn wir Coldplay hören. Da geht's voll ab in der nächsten halben Stunde. Und mit Mark Ronson und Miley Cyrus sowieso. Nothing Breaks Like a Heart gibt's alles gleich. Das ist die beste Musik für euren Feierabend.
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0: In Lockweiler aktuell 26 Grad, in Eversberg 27. Morgen neben viel Sonne auch einige Wolken mit dabei. Es bleibt weiter heiß bei 32 Grad. Gegen Nachmittag und Abend dann mehr Schauer und auch Gewitter sind möglich.
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0: Saaf-Hals-Kreis. Die L119 ist zwischen Limbach und Kirkeln-Neuhäusel wegen eines Feuerwehreinsatzes gesperrt. Geblitzt werdet ihr heute Abend im Klarental in der Kreisstraße, am Ortsausgang von Saarwellingen in Richtung Hoxberg und in Merchweiler in der Eisenbahnstraße. Alles rund um den Verkehr lest und hört ihr bei SR1 in der ARD Sounds App. Und wenn ihr noch was habt, gerne her damit, 0800
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0: BTS, die haben schon richtig viele Preise im Schrank stehen und die wollen keinen Grammy haben. Was genau dahinter steckt und was da los ist, hören wir in gut 7 Minuten. Naina Singh ist hier für euch im Studio. Hi.
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0: Wir schicken euch Liebe ins Saarland mit Mystacy, Sometimes I Love You, hier heute abends. Und BTS, die erobern schon seit Jahren Fanherzen auf der ganzen Welt. Die haben mit die treuesten Fans überhaupt. Und was wir ja richtig super finden würden, wenn die endlich mal einen Grammy gewinnen. Aber das wird wohl erstmal nix. Denn die Band will dieses Jahr keinen Beitrag einreichen. Maureen Welter aus dem SH1-Team weiß, was da genau los ist.
1: Die Jungs aus Südkorea sind nicht happy über eine neue Kategorie, die es bei den Grammys nächstes Jahr geben soll. Bei den Grammys gibt es ja unzählige Kategorien. Allein für Country and American Roots Music gab es 14 Kategorien.
2: Wow.
1: Für die Grammys nächstes Jahr gibt es 5 neue, darunter auch Best Asian Pop Music Performance. Und das findet die Band BTS nicht so gut und sagen, wir hoffen, dass Musik unabhängig von Region oder Sprache gehört und geliebt werden kann. Einfach als Musik selbst.
0: Okay, also wenn, dann wollen sie generell für ihre Musik bewertet werden.
1: Ja, und es gibt auch zum Beispiel Kategorien für Latin Pop oder African Music. Die werden teilweise auch kritisiert, weil sie so vielseitige Musik aus so vielen Ländern in eine Schublade stecken könnten. Und nehmen wir mal Bad Bunny, der macht ja auch so Latin Rap und Reggaeton Music. Hat aber den aktuellen Grammy bekommen für das beste Album generell. Musik kann also super erfolgreich sein, egal wo sie herkommt.
0: Ein Grammy wäre ja auch nur ein weiterer Preis, den sich die Band dann in den Schrank stellen kann, der eventuell so ein bisschen einstaubt.

0: The Bossers hier auf S1. Gleich neue Musik zum Feierabend, wenn ihr schön entspannt chillt auf dem Sofa. Da könnt ihr mit einem kleinen Zeh mitwippen oder mit dem ganzen Körper. Der Kopf geht natürlich auch. Gentleman zusammen mit Michael Patrick Kelly, Wildfire. Gibt's gleich. Need Your Love, One Republic hinterher und Leonie by your side. Wir sind immer an eurer Seite. 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

Hier ist SR1 mit einer wichtigen Meldung, die ihr gemeldet habt unter der 0800 700 8000. Vorsicht auf der A620, Saarbrücken Richtung Saarlouis in Höhe der Ausfahrt Ensdorf. Hier Gefahr durch ein defektes Auto auf der Fahrbahn. Kommt gut an, jetzt mit One Republic und Need Your Love.

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2: Teil der Rentenreform wird in Frage gestellt. Forderungen nach mehr Hitzeschutz. Das Wetter nachts meist trocken. 20 bis 16 Grad. 19 Uhr. Nach dem CDU-internen Streit um die Kabinettsumbildung droht Bundeskanzler Merz neuer Ärger. Die Ministerpräsidenten von Sachsen, Sachsen-Anhalt und Thüringen lehnen die geplante Abschaffung der Rente nach 45 Beitragsjahren ab. Sie fordern, die besonderen Realitäten im Osten zu berücksichtigen. Die drei CDU-Politiker pochen dabei auch auf ihre 12 Stimmen im Bundesrat. Damit stellen sie sich gegen einen wichtigen Teil der geplanten Rentenreform der Bundesregierung und provozieren mit ihrer Forderung einen Konflikt mit Kanzler Merz. Aus der Bundespolitik kommen Forderungen, den Hitzeschutz zu verbessern. Das Robert-Koch-Institut hatte zuvor neue Schätzungen veröffentlicht. Demnach sind in diesem Jahr schon fast 10.000 Menschen in Deutschland an den Folgen von Hitze gestorben. Andreas Fischer berichtet.
3: Der ehemalige Bundesgesundheitsminister Karl Lauterbach von der SPD sagte der Rheinischen Post, jetzt komme es darauf an, zu retten, was noch zu retten sei. Als konkrete Maßnahmen fordert Lauterbach unter anderem Kälteräume und Hitzetelefone, die bei gefährdeten Menschen zum Beispiel nachfragen, ob sie genügend trinken. Die Linken-Fraktion im Bundestag betont heute, wie gefährlich Hitzewellen vor allem für pflegebedürftige Menschen sind. Deswegen fordert die Linke, Pflegeheime hitzefest zu machen. Die Länder müssten Verschattung, Kühlung und klimaresiliente Gebäude finanzieren.
2: Der Europäische Fußballverband hat auf den geplanten Investorendeal der FIFA mit einem WM-Boykott gedroht. In einem einstimmigen Beschluss sprachen sich alle 55 Vertreter gegen das Vorhaben des Weltverbands aus. Sollte FIFA-Präsident Infantino tatsächlich Eigentumsanteile an Wettbewerben auf private Investoren übertragen, werde man sowohl die WM 2030 als auch die Frauen-WM nächstes Jahr in Brasilien boykottieren. Die Weltmeisterschaft stehe nicht zum Verkauf, hieß es nach einer Dringlichkeitssitzung der UEFA. Auf der Niedtalbahn zwischen Dillingen und Niedaltorf gehen die Bauarbeiten weiter. Aktuell werden die Bahnhöfe Siersburg, Hemmersdorf und Niedaltorf barrierefrei ausgebaut. Dennoch sollen ab Freitag kommender Woche auch wieder Züge auf der Strecke unterwegs sein. Laut Deutscher Bahn können die verbleibenden Arbeiten im laufenden Betrieb abgeschlossen werden. Ab Dezember sollen auf der Strecke auch zwei neue batteriebetriebene Züge im Einsatz sein. Weiter offen ist aber, ob und falls ja, wann es wieder eine grenzüberschreitende Verbindung bis Bousonville geben wird. Auf der A620 beginnen an der Anschlussstelle St. Anual in gut einer halben Stunde Sanierungsarbeiten. Betroffen ist die Fahrtrichtung Saint-Louis. Die Abfahrt nach St. Anual wird dafür gesperrt. SR-Reporter Lukas Baumann.
4: Die Autobahn GmbH installiert einen sogenannten Flüsterasphalt. Dieser ist etwa 4 Dezibel leiser als gewöhnlicher Asphalt. Durch die Sperrung der Abfahrt müssen Pendler einen Umweg von etwa 4 Minuten in Kauf nehmen. Er führt über den Kreisel auf der Bismarckbrücke und wieder zur Anschlussstelle St. Anual. Die Arbeiten an der Abfahrt sollen bis in den Oktober dauern. Dann seien alle Auf- und Abfahrten wieder ohne Einschränkungen nutzbar. Mit ihren Arbeiten liegt die Autobahn GmbH derzeit voll im Zeitplan. Die komplette Sanierung der A620 in Saarbrücken soll noch 8 Jahre dauern.
2: Das waren die Nachrichten mit René Jacqueline Möhler. 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
1: Morgen satte 32 Grad, also viel trinken und vielleicht so ein Kühlspray ins Gesicht sprayen. Ab und zu hilft das ja mal, für kurze Zeit zumindest. Stürmisch wird's auch wieder. Sonne und Wolken gibt's im Wechsel. Gewittrige Abschnitte ziehen auch durch. Und kräftige Schauer kommen morgen vereinzelt runter.
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1: A8 Pirmasens Richtung Saarlouis in Höhe der Sulzbach-Talbrücke. Hier Behinderungen durch eine Baustelle. Es ist nur eine Spur frei bis zum Sonntag. A620 Saarbrücken Richtung Saarlouis. Ab 7:30 heute Abend, habt ihr es gehört gerade in den Nachrichten, wird die Richtungsfahrbahn zwischen Saarbrücken-Schönbach und St. Anual jeweils über die Nacht wegen Bauarbeit gesperrt bis Mittwoch. Und dann nochmal A620 Saarbrücken Richtung Saarlouis. Auch wieder ab 7:30 heute Abend wird die Abfahrt St. Anuel wegen einer Baustelle gesperrt bis Ende Oktober. Saalfeldkreis, die LR119 ist zwischen Kirkel-Neuhäusel und Beden wegen eines Feuerwehreinsatzes gesperrt. Geblitzt werdet ihr am Ortsausgang von Saarwellingen in Richtung Hoxberg. In Klarental stehen sie in der Kaiserstraße und in Merchweiler in der Eisenbahnstraße. Weitere Blitzer findet ihr bei uns bei SR1 in der ARD Sounds App. Und wenn ihr noch was habt, 0800
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1: In seiner neuen Single singt Harry Styles darüber, dass er ganz viele Freunde hat, die gerne amerikanische Mädels daten. Er datet ja auch eine richtig erfolgreiche Lady aus den USA, nämlich Zoe Kravitz. Angeblich sind die ja verlobt, aber offiziell ist noch nix. Ja, der Harry Styles, ne? Der alte Frauenheld. Jetzt American Girls für euch. Naina singt es hier im Studio. Hallo.
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0: Wichtige Meldung von den Straßen. Vorsicht bitte auf der A8 Saarlouis Richtung Pirmasens in Höhe der Ausfahrt Merchweiler. Hier Gefahr durch zwei defekte LKW auf der Fahrbahn. Seid vorsichtig und kommt gut und sicher an. Und wenn ihr noch was habt für uns, dann meldet's gerne 0800 700 8000.
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0: Der Donnerstagabend mit Afterwork. Ja, wir feiern schon mal sowas wie den kleinen Freitag heute Abend. Gleich mit Lady Gaga und Alejandro. Und wir kennen sie ja alle. Die Väter im Urlaub, ja, das ist manchmal nicht ganz so easy, was die alles so machen wollen. Das, ja, hört ihr jetzt.
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2: Väter haben im Urlaub oft den Ehrgeiz, allen zu beweisen, dass sie sich aus Respekt die Landessprache drauf geschafft haben, zeigt sich vor allem im Restaurant.
3: For me una cerveza und dann hier one pizza quattro stagioni, ja? Graziano.
2: Es kann passieren, dass sich der Rest der Familie dabei extrem schämen muss, gilt auch für den Dialekt der Urlaubsregion in Deutschland, Beispiel Bayern.
3: Ja, Mai, servus Madel, ich hätte gerne eine gescheite Brezel und ein Maß Bier.
2: Aber selbst ohne Urlaub schaffen es Papas im Restaurant immer, dass alle die Augen verdrehen.
3: Den Rehrücken nehme ich nicht. Ich habe nämlich gerade so einen süßen Reanimationsfilm gesehen. Wo lebt Bambi? Im Wald Disney. So, ich nehme das Kartoffelpü. Reh.
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Rockig geht's zur Sache heute Abend mit den Sporties, die Sportfreunde Stiller. Ohne dich gehe ich kaputt, gehst du mit. Und wir gucken auf die Straßen. Vorsicht bitte auf der A8, Saarlouis Richtung Pirmasens in Höhe der Ausfahrt Merchweiler. Hier Gefahr durch zwei defekte LKW immer noch. Fahrt vorsichtig mit SR1.

0: David Guetta und Usher, Without You. Ihr räumt gerade noch die Reste vom Abendessen weg. Wir sind mit dabei. In der nächsten halben Stunde mit den Backstreet Boys. Bei wem hingen die bitte alles an der Tür, so als Bravo-Starschnitt? Also bei mir auf jeden Fall, da geht die Hand hoch. Und Chris DeSarandi, der macht auch noch gute Laune gleich. Good Old Days heißt sein aktueller Song. Das gibt's alles gleich hier in Afterwork.
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0: In Fürstenhausen aktuell 27 Grad, in Seendorf 26. Heute Nacht klappern die Rollos nicht so ans Fenster. Der Wind wird weniger, es geht runter, naja, runter ist das auch nicht, auf 16 Grad. Und gegen morgen ist mehr Regen mit dabei. Wirklich durchatmen können wir von der Hitze auch morgen leider nicht wirklich. 32 Grad, kein Wetter für aufwendige Frisuren. Sonne gibt's, Wolken mit dabei, Regen und stürmisch wird's auch wieder dazu. Also recht wechselhaft.
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0: Vorsicht auf der A8, immer noch Saarlouis Richtung Pirmasens, in Höhe der Ausfahrt Merchweiler, hier Gefahr durch 2 defekte LKW. A8 Pirmasens Richtung Saarlouis, in Höhe der Sulzbach-Talbrücke, hier Behinderungen durch eine Baustelle, es ist nur eine Spur frei bis Sonntag. A620 Saarlouis Richtung Saarbrücken, zwischen Saarlouis Mitte und Liesdorf, hier Behinderungen durch Brückenbauarbeiten, die rechte Spur ist gesperrt, bis morgen um ca. 5 Uhr. A620 Saarbrücken Richtung Saarlouis. Im Laufe des Abends wird die Richtungsfahrbahn zwischen Saarbrücken-Schönbach und St. Anual jeweils über die Nacht wegen Bauarbeiten gesperrt. Bis Mittwoch das Ganze. Und nochmal die A620 Saarbrücken Richtung Saarlouis. Im Laufe des Abends wird die Abfahrt St. Anual wegen einer Baustelle gesperrt. Und das Ganze dauert dann an bis Ende Oktober. Saar-Pfalz-Kreis, die L119 ist zwischen Kirkel-Neuhäusel und Beden wegen eines Feuerwehreinsatzes gesperrt. Aktuell werdet ihr geblitzt am Ortsausgang von Saarwellingen in Richtung Hocksberg, in Klarental in der Kreisstraße und in Merchweiler in der Eisenbahnstraße. Alles zum Verkehr lest und hört ihr bei SR1 in der ARD Sounds App. Kommt gut durch.
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0: Schnappt euch mal euer Handy, wenn ihr es nicht gerade eh schon in der Hand habt, und dann scrollt mal so ein bisschen durch die alten Fotos mit den Freunden und der Familie. Das sind doch immer schöne Erinnerungen, oder? Vielleicht habt ihr einen Ausflug gemacht, wart zusammen im Urlaub, habt ein tolles Konzert erlebt. Chris DeSarandi denkt jetzt an all die schönen Momente in seinem neuen Song Good Old Days. Ganz frisch für euch in der Playlist. Naina singt es hier für euch. Schönen Abend.
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0: zu dem Song kann man auch richtig gut feiern. Vielleicht habt ihr das auch gerade gemacht und das Radio so ein bisschen aufgedreht. Der nächste Song ist neu hier bei uns in Afterwork. Yes Girl von Nesta kommt gleich. Shaboozy, a Bass Song, zusammen mit Miles Smith und Huey Lewis and the News. The Power of Love. Alles gleich vor euren Feierabend.
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Einmal blinzeln bitte und nochmal blinzeln. Blink twice, so heißt der aktuelle Song von Jabuzi und Miles Smith. Und den gibt's jetzt hier auf SR1. Schönen Abend euch.

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2: Mehrere Brände an Bahnstrecke Homburg-Rohrbach. Reiche verteidigt Rentenpläne. Das Wetter nachts meist trocken, 21 bis 16 Grad. 20 Uhr. Am späten Nachmittag ist es entlang der Bahnstrecke von Homburg nach Rohrbach zu mehreren Bränden gekommen. Wie die Polizei dem SR mitteilte, waren etwa 10 Bereiche entlang der Trasse betroffen. Dort bildeten sich aus verschiedenen Glutnestern mehrere Brände. Die Löscharbeiten laufen derzeit noch. Verletzt wurde niemand. Der Bahnverkehr auf der Strecke ist unterbrochen. Die Deutsche Bahn setzt Busse ein. Zeitweise kam es zu Sperrungen auf der parallel verlaufenden L119. Bundeswirtschaftsministerin Reiche stellt sich gegen Forderungen dreier Ost-CDU-Ministerpräsidenten, die abschlagsfreie Rente nach 45 Jahren beizubehalten. Die CDU-Politikerin sagte, dass man Beschäftigte bewusst und staatlich unterstützt in Frühverrentungsprogramme schicke, sei keine gute Idee. Man brauche insgesamt eine längere Lebensarbeitszeit, um wieder wettbewerbsfähig zu werden. Die Ministerpräsidenten von Sachsen, Sachsen-Anhalt und Thüringen lehnen die geplante Abschaffung ab und fordern, die besonderen Realitäten im Osten zu berücksichtigen. Die europäischen Fußballverbände gehen auf Konfrontationskurs und drohen der FIFA mit WM-Boykott. Nach einer Dringlichkeitssitzung erklärten die 55 UEFA-Mitglieder, man lehne den Vorschlag von FIFA-Chef Infantino zum Teilverkauf von WM-Anteilen an private Investoren einstimmig und unmissverständlich ab. Katrin Hondl für SR Info.
3: Keine UEFA-Nationalmannschaft werde an einem FIFA-Wettbewerb teilnehmen, solange diese Pläne existieren. Es sei denn, so wörtlich, das Projekt wird vollständig verworfen und es werden verbindliche Zusicherungen gegeben, dass die FIFA ihre Führungsstrukturen oder Wettbewerbe niemals wieder für private Eigentümer öffnen wird. Die UEFA kritisiert auch das Vorgehen Infantinos scharf. Es sei unverantwortlich und unvertretbar, dass der Investorenplan heimlich konzipiert wurde. Das sei nicht nur tiefgreifendes Führungsversagen. Die FIFA habe damit als Hüterin des Weltfußballs abgedankt.
2: Nach dem Ende des Tankrabatts ist die Inflation in Deutschland deutlich gestiegen. Nach Angaben des Statistischen Bundesamtes kosteten Waren und Dienstleistungen in diesem Monat 2,8% mehr als vor einem Jahr. Im Juni lag die Teuerungsrate noch bei 2,3%. Das waren die Nachrichten mit René Jacqueline Möhler. 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
0: Morgen scheint die Sonne lange, es zieht aber auch ein Regenband durch, das schiebt sich so rein und stürmische Böen kommen dazu. Bei heißen 32 Grad, gewitterige Abschnitte gibt's gegen Nachmittag und abends.
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0: A8 Saarlouis Richtung Pirmasens in Höhe der Ausfahrt Merchweiler. Hier Behinderungen durch zwei defekte LKW. A8 Pirmasens Richtung Saarlouis in Höhe der Sulzbach-Talbrücke. Hier Behinderungen durch eine Baustelle. Es ist nur eine Spur frei bis Sonntag. Nochmal die A620 Saarlouis Richtung Saarbrücken zwischen Saarlouis Mitte und Liesdorf. Hier Behinderungen durch Brückenarbeiten. Die rechte Spur ist gesperrt bis morgen um ca. 5 Uhr. A620 Saarbrücken Richtung Saarlouis im Laufe des Abends wird die Richtungsfahrbahn zwischen Saarbrücken-Schönbach und St. Arnual jeweils über die Nacht gesperrt wegen Bauarbeiten bis zum Mittwoch. Und dann eine Großbaustelle auch auf der A620 Saarbrücken Richtung Saarlouis. Im Laufe des Abends wird die Abfahrt St. Arnual wegen der Baustelle gesperrt bis Ende Oktober. Geblitzt werdet ihr auf der A1 Trier Richtung Saarbrücken in Höhe Tholey-Hasborn. Dann stehen sie in Klarental in der Kreisstraße und in Merchweiler in der Eisenbahnstraße. 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
0: Heute ist der Erdüberlastungstag. Ob wir schon jetzt auf Pump leben oder nicht, das hört ihr in gut 10 Minuten. Das ist Thema hier bei uns. Naina Singh ist für euch da. Hallo.
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0: Der Donnerstagabend mit SR1. Und das ist schon ganz schön erschreckend, wenn man das so sieht und liest. Die Menschen haben bereits heute die Rohstoffe aufgebraucht, die die Erde innerhalb eines Jahres erneuern kann. Das Global Footprint Network ermittelt jedes Jahr den Erdüberlastungstag. Stefanie Peik aus der ARD-Klimaredaktion dazu.
1: Wir verbrennen Öl, Gas und Kohle und stoßen so Unmengen des Klimagases CO2 aus. Wir versiegeln Böden, fällen Bäume und verschwenden Lebensmittel, als gäbe es keinen Morgen. Für ihren Konsum in diesem Jahr bräuchte die Menschheit demnach eigentlich nicht nur eine Erde, sondern noch fast eine Dreiviertelerde dazu, konservativ gerechnet. Wenn alle so leben würden wie die Menschen in Deutschland, wären sogar knapp 3 Erden nötig.
0: Boah, das ist krass. Einer der Gründer ist Matthias Wackernagel aus der Schweiz. Und ja, er sagt:
2: Kinder verstehen es besonders gut, Minister weniger.
0: Wir können nicht so weitermachen wie bisher. Das sehen wir ja auch hier bei uns im Saarland. Es gab noch nie so viele Hitzetote wie in diesem Jahr.
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1: Zeit für ein bisschen Melancholie hier auf SR1 in Afterwork. Wo diese Liebe hinfällt, Grazer, das ist die ganz neue Single von Jupiter Jones jetzt.
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0: Ein echtes Dreamteam heute Abend aus Dies und Michael Schulte. Und gleich geht's hier nahtlos weiter mit Ed Sheeran und Martin Garrix. Die sind auch ganz cool, gibt's in der nächsten halben Stunde. Und pst, Channing, der macht einen Anfang mit Whisper. Ganz entspannt geht's durch den Feierabend mit uns. Alles gleich, das ist die beste Musik fürs Saarland heute Abend.
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0: Bei euch in Hülsweiler aktuell noch 26 Grad, in Breitfurt auch 26. Heute Nacht geht's runter auf 16 Grad. Gegen morgen gibt's ein bisschen Regen und der Wind nimmt ab. Morgen wird's sehr, sehr wechselhaft. Mal Sonne, mal Wolken, mal Schauer, stürmisch dazu und gewittrige Abschnitte kann's auch geben. So vor allen Dingen ab dem Nachmittag und in der Abendzeit.
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0: A8 Saarlouis Richtung Pirmasens in Höhe der Ausfahrt Merchweiler. Hier Behinderungen durch zwei defekte LKW immer noch. Nochmal die A8 Pirmasens Richtung Saarlouis in Höhe der Sulzbach-Talbrücke. Hier Behinderungen durch eine Baustelle. Es ist nur eine Spur frei bis Sonntag. A620 Saarlouis Richtung Saarbrücken. Zwischen Saarlouis Mitte und Liesdorf hier Behinderungen durch Brückenbauarbeiten. Die rechte Spur ist gesperrt bis morgen früh um ca. 5 Uhr. A620 Saarbrücken Richtung Saarlouis. Im Laufe des Abends wird die Richtungsfahrbahn zwischen Saarbrücken-Schönbach und St. Anual jeweils über die Nacht wegen Bauarbeiten gesperrt bis zum Mittwoch. A620 Saarbrücken Richtung Saarlouis. Im Laufe des Abends wird auch die Abfahrt St. Anual wegen einer Baustelle gesperrt und das Ganze dauert länger an bis Ende Oktober. Aktuelle Blitzer auf der A1 Trier Richtung Saarbrücken in Höhe Tholey-Hasborn, in Klarental, in der Kreisstraße stehen sie und in Merchweiler in der Eisenbahnstraße. 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
0: Wenn die Kinder schon schlafen, dann ist dieser Song perfekt. Wir lassen es nämlich langsam angehen mit Shannon jetzt und Whisper. Naigna Singh ist hier für euch im Studio. Kommt gut durch diesen Donnerstagabend.
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Katy Perry, die ist wieder voll in love, schon seit längerem, mit dem Ex-Premierminister von Kanada, Justin Trudeau. Ja, und es läuft ganz gut bei denen. Also sie ist komplett über ihren Ex Orlando Bloom hinweg. Und der hat anscheinend auch ein neues Date am Start. Zumindest wurde er jetzt gesichtet mit einem Model im Urlaub. Die waren so ein bisschen planschen. Also ist jeder der beiden wieder happy am Ende. Wir machen euch jetzt so richtig happy an diesem Donnerstagabend hier auf SR1. Mit dem Song hat alles angefangen bei Katy Perry. Das ist I Kissed a Girl. Hier in Afterwork.

Die Toten Hosen nur nach vorn und wir freuen uns schon auf das Konzert, was bald stattfindet am Bostalsee. Ist ja nicht mehr lang, 21. und 22. August, da kommen sie zu uns. Und aktuell freuen sich viele Vodafone-Nutzer nicht bei uns im Saarland, da gibt es wohl eine technische Störung. Also haltet durch, wenn ihr davon betroffen seid. Chaka Khan und Snoop Dogg gibt's jetzt mit Boogies in My Soul.

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2: Das ist so ein cooler Song geworden. Chaka Khan zusammen mit Snoop Dogg. Boogies in my soul. Hier auf SR1. Wichtige Meldung von den Straßen. Vorsicht bitte im Landkreis St. Wendel auf der B269. Zwischen Tholey und Alsweiler. Hier Gefahr durch eine ungesicherte Unfallstelle. Kommt alle gut und sicher ans Ziel mit uns hier heute Abend. Das war's auch schon mit Afterwork. Gleich geht's hier weiter mit SR1 Pop, die Abendshow. Ja, die Nacht ist ja noch jung und der Abend natürlich auch. Ein Video vom Usher-Konzert geht aktuell viral und sorgt für ordentlich Diskussionen. Darum geht's gleich. Außerdem gibt's auch noch was von Tom Gregory. Before It Was, so heißt seine neue Single. Und ja, er berichtet so ein bisschen, wie es war, so bevor er berühmt geworden ist und wie es auch ist, so mit dem Berühmtsein. Alles also gleich bei Michael Rolfsteck. Bleibt auf jeden Fall dran. Naina Singh war hier für euch im Studio. Schönen Abend noch. Jetzt mit einem Klassiker. Santana, Maria, Maria.

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1: 21 Uhr. Am späten Nachmittag ist es entlang der Bahnstrecke von Homburg nach St. Ingbert zu mehreren Bränden gekommen. Derzeit laufen noch die Löscharbeiten. Ein Zug musste evakuiert werden. Aus der SR Info Redaktion Jonathan Januschka.
2: Wie die Polizei dem SR mitteilte, waren etwa 10 Bereiche entlang der Trasse betroffen. Dort bildeten sich aus Glutnestern mehrere Vegetationsbrände. Verletzt wurde niemand. In Kirkel-Limbach musste ein Zug mit etwa 40 Personen an Bord evakuiert werden. Die parallel zur Bahnstrecke verlaufende L119 musste zeitweise gesperrt werden. Der Bahnverkehr auf der Strecke von St. Ingbert nach Homburg ist unterbrochen. Die Deutsche Bahn setzt Ersatzbusse ein. Wie die Bundespolizei dem SR mitteilte, wird auf der Strecke voraussichtlich bis morgen Abend auch kein Zug fahren können.
1: Die Brandursache ist noch unklar. Laut Bundespolizei könnten die Feuer von einem durchfahrenden Güterzug ausgelöst worden sein oder durch Kabelschäden entlang der Bahnstrecke. Bundeswirtschaftsministerin Reiche stellt sich gegen Forderungen dreier Ost-CDU-Ministerpräsidenten, die abschlagsfreie Rente nach 45 Jahren beizubehalten. Die CDU-Politikerin sagte, dass man Beschäftigte bewusst und staatlich unterstützt in Frühverrentungsprogramme schicke, sei keine gute Idee. Man brauche insgesamt eine längere Lebensarbeitszeit, um wieder wettbewerbsfähig zu werden. Die Ministerpräsidenten von Sachsen, Sachsen-Anhalt und Thüringen lehnen die geplante Abschaffung ab und fordern, die besonderen Realitäten im Osten zu berücksichtigen. Die saarländische Justiz bekommt deutlich mehr Personal. Das Justizministerium spricht etwa von einem deutlichen Zuwachs im mittleren Dienst, also zum Beispiel bei Justizfachwirten. Inzwischen würden jedes Jahr 30 Anwärter eingestellt. 2018 waren es noch 5. Grund für den Zuwachs seien unter anderem bessere Werbung für die Ausbildung und deutlich erhöhte Bezüge für Anwärter. In Niederbexbach ist es heute Nachmittag zu einem Flächenbrand gekommen. Auf über 5 Hektar standen Wiesen, Heuballen und ein Waldstück in Flammen. Wie die Feuerwehr dem SR mitteilte, drohte das Feuer auf ein Wohngebiet überzugreifen. Die Feuerwehrleute konnten den Brand nach etwa 4 Stunden löschen. Dabei hatten sie Hilfe von Landwirten, die mit ihren Maschinen Schneisen geschaffen und Wasser bereitgestellt hatten. Das waren die Nachrichten mit René Jacqueline Möhler. 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Das Wetter. Nachts meist trocken, 21 bis 16 Grad. Morgen mal Sonne, mal Wolken. Ab dem Nachmittag örtlich kräftige Schauer und Gewitter möglich, maximal 32 Grad. Die Aussichten am Samstag ähnlich. Am Sonntag wieder überwiegend sonnig und trocken bis 34 Grad.
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4: Vorsicht im Landkreis St. Wendel. Auf der B269 zwischen Tholey und Alsweiler Gefahr durch eine ungesicherte Unfallstelle. A8 Pirmasens Richtung Saarlouis. In Höhe der Sulzbachtalbrücke Behinderungen durch eine Baustelle. Es ist nur eine Spur frei. Bis Sonntag. A620 Saarlouis Richtung Saarbrücken. Zwischen Saarlouis Mitte und Lisdorf Behinderungen durch Brückenarbeiten. Die rechte Spur ist gesperrt. Bis morgen ca. 5 Uhr. A620 Saarbrücken Richtung Saarlouis. Im Laufe des Abends wird die Abfahrt St. Anual wegen einer Baustelle gesperrt. Bis Ende Oktober. A620 Saarbrücken Richtung Saarlouis. Im Laufe des Abends wird die Richtungsfahrbahn zwischen Saarbrücken-Schönbach und St. Anual jeweils über die Nacht wegen Bauarbeiten gesperrt. Bis Mittwoch. Geblitzt wird unter anderem auf der A1 Trier Richtung Saarbrücken in Höhe Tholey-Hasborn, in Klarental in der Kreisstraße und in Mörchweiler in der Eisenbahnstraße.
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5: Mit Michael Reufsteg, hallo, und jetzt wird gereimt und im schlimmsten Fall werdet ihr auch gefressen, aber das ist das Risiko, das man eingeht, wenn man bei Reimlich mitmacht. Geht ihr es ein? Dann macht mit, jetzt unter 07221 2011, unser Quiz, das sich reimt. Reim dich, 07221 2011, jetzt Coldplay, Feels Like I'm Falling In Love.
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0: Born Again von Fastboy und Klock Klock.
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0: Eine neue Runde Reim dich steht an und Asim aus Hamburg spielt mit. Hallo Asim.
2: Hallo Michael.
0: Geht's dir gut heute Abend?
2: Ja, mir geht's gut.
0: Tropische Temperaturen auch bei euch noch?
2: Ja.
0: Und die Füße legen hoffentlich in einer angemessenen Höhe hoch.
2: Ja, so ungefähr. Noch im Stuhl.
0: Sehr gut. Entspannter Abend für dich, aber ein bisschen Konzentration brauchen wir von dir, denn in 30 Sekunden erwarten wir von dir 6 richtige Antworten, die sich alle aufeinander reimen. Das sind die Voraussetzungen.
2: Da bin ich mal gespannt.
0: Quiz. Wie ist deine Mitratequote?
2: Ja, ich schätze mal so 50%, wenn es hochkommt, vielleicht auch 70.
0: Das heißt, schauen wir mal. Heißt das, dass du 50% der Spielrunden gewonnen hättest oder dass du in jeder Spielrunde nur ungefähr 50% der Fragen beantwortet hättest?
2: Hätte ich wahrscheinlich nur die Hälfte richtig beantwortet, aber gucken wir mal.
0: Gucken wir mal, wie es heute läuft. Das ist zumindest mal ein zurückhaltender Ansatz. 30 Sekunden Zeit. Reim dich.
2: Ab jetzt.
0: Welches vierseitige Streichinstrument nennt man auch Violine?
2: Geige.
0: Was sind dünne Äste?
2: Steige.
0: Dünne Äste.
2: Die Zweige. Sorry.
0: Welche süße birnenförmige Frucht hat den lateinischen Namen Ficus?
2: Oh Gott. Boah. Nee, da komme ich jetzt nicht drauf.
0: Dann müssen wir an der Stelle leider schon aufhören. Wir suchen die Feige.
2: Ach so, Entschuldigung. Oh Gott.
0: Die Feige hätten wir gesucht. Ach, schade, Asim. Ja, das war dann ungefähr 50%.
2: Ja, Ficus, das ist, oh Mann, das hätte mir gleich einfallen können, weil das ist ja das lateinische Wort dafür.
0: Ja, deswegen kam das in der Frage vor.
2: Ach,
0: es ist immer schwerer, im Radio zu sein. Aber es war schön, dass du im Radio warst und dich vorgetraut hast in die erste Reihe, an die Tafel und es zu versuchen. Mehr kann man nicht verlangen. Für einen Gewinn leicht's leider nicht, aber es war, habe ich gesagt, leicht's leider nicht. Reicht's leider nicht. Aber es war schön, dass du dabei warst. Alles Gute für dich, schönen Abend.
2: Danke und du kannst dich retten.
0: Eben, Füße immer schön hochhalten. Ciao. Ja.

0: Waves. Von Mr. Props, gleich Olivia Dean, The Weeknd und Shakira mit Burna Boy. Außerdem eine weitere Folge unserer Serie 100 Sekunden Pop. Bernd Lechler befasst sich heute, mit einem Sommerthema, mit Festivals.
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5: In der Nacht ziehen zunächst allenfalls dünne Wolken durch. Später werden die Wolken von Frankreich wieder zahlreicher, nennenswerter Niederschlag fällt aber nicht. Die Tiefstwerte liegen zwischen 21 und 16 Grad. Morgen kommen erst am Nachmittag Schauer und Hitzegewitter auf. Zuvor werden bei einem Mix aus Sonne und Wolken 29 bis 32 Grad erreicht.
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6: A8 Pirmasens Richtung Saarlouis. In Höhe der Sulzbachtalbrücke Behinderungen durch eine Baustelle. Es ist nur eine Spur frei bis Sonntag. A620 Saarlouis Richtung Saarbrücken. Zwischen Saarlouis Mitte und Lisdorf Behinderungen durch Brückenarbeiten. Die rechte Spur ist gesperrt. Bis morgen ca. 5 Uhr. A620 Saarbrücken Richtung Saarlouis. Im Laufe des Abends wird die Abfahrt St. Anual wegen einer Baustelle gesperrt. Bis Ende Oktober. A620 Saarbrücken Richtung Saarlouis. Im Laufe des Abends wird die Richtungsfahrbahn zwischen Saarbrücken-Schönbach und St. Anual jeweils über die Nacht wegen Bauarbeiten gesperrt. Bis Mittwoch. Landkreis St. Wendel. Auf der B269 zwischen Tholey und Alsweiler Behinderungen nach einem Unfall. Geblitzt wird unter anderem auf der A1 Trier Richtung Saarbrücken in Höhe Tholey-Hasborn, in Klarental in der Kreisstraße und in Mörchweiler in der Eisenbahnstraße.
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0: Die Die, Shakira und Burna Boy.
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0: Es ist Sommer und Sommer ist die Festivalsaison. Rock am Ring, Rock im Park waren schon, Southside und Hurricane auch. Dieses Wochenende ist Wacken und Nature One. Ihr seht, es ist von Heavy Metal bis Techno alles dabei und für alle was. Außer natürlich, man mag keine Menschenmassen. Um die 70% aller Deutschen gehen nie auf ein Festival. Für viele andere aber ist es ein Höhepunkt des Jahres. Bernd Lechler weiß warum.
2: Du vergisst alles andere in deinem ganzen Leben so.
3: Es kann überwältigend sein, auch für die Stars.
4: I've done a lot of things in my life, but I have never performed in front of 175,000 people.
3: Ich habe schon viel erlebt, sagt hier Beyoncé in Glastonbury, aber ich habe noch nie vor 175.000 Menschen gespielt. Ja, und die gehören alle irgendwie zusammen.
2: Du kommst hierher, es ist alles so warm, Alter. Alle sind geil drauf so.
3: Kein Wunder, bei so viel Musik. Man geht wegen Green Day hin und nimmt auch noch Nina Chuba mit. Oder ist Kraftklub-Fan und entdeckt gleich noch Florence and the Machine. Außer sie spielen gleichzeitig auf verschiedenen Bühnen. Dann muss man harte Entscheidungen treffen. Mitsingen ist eh schön. Vor allem mit 50.000 anderen unter freiem Himmel.
5: Und der Spirit ist, dass man so eine Stimme hat wie ich am Ende.
3: Außerdem hatte man eben auch gemeinsam einen Zelthering zu wenig und zögert gemeinsam den Gang zum Dixi-Klo raus.
6: Man kann einfach connecten mit allen, ohne dass man irgendwie sich Gedanken machen muss, wie man aussieht, wie man ist.
5: Man sieht scheiße aus, man stinkt und es ist völlig in Ordnung, weil jeder hier stinkt, wenn man campt.
3: Das dürften Sie beim schicken kalifornischen Coachella-Festival nicht hören, aber da regnet es auch nie.
7: Komm mal, habt ihr Spaß? Ihr bereut es nicht, dass ihr immer noch hier steht in der Kälte?
3: Nein. Wobei Hitze auch hart sein kann. In England meint das Wort Festival Weather viel Regen. Und beim norddeutschen Wacken Open Air gilt als inoffizieller Headliner auch der Schlamm. Aber der verbindet auch, ebenso wie die Tradition. Angefangen beim legendären Woodstock Festival 1969 mit 400.000 Hippies im Schlamm. An den Festival Spirit knüpfen wir wahrscheinlich bis heute an. Und das Beste bei aller Sehnsucht...
2: Ich fange fast an zu weinen, wenn ich da nach Hause fahre.
3: Nächstes Jahr gibt's wieder eins.
1: S

Die Ärzte und schreien nach Liebe. Hier ist Pop, die Abendshow. Gemeinsam bei NDR 2, HR 3, SR 1, WDR 2, MDR Jump und von der SWR 3. Und was so ein Festival natürlich auch ist, ist laut. Das ist nicht immer schön für Menschen, die in der Nähe wohnen, obwohl Festivals ja oft genug zum Glück in Gegenden stattfinden, wo sehr nah niemand wohnt. Aber zum Beispiel im Hunsrück, wo das Elektrofestival Nature One an diesem Wochenende stattfindet, gibt es in diesem Jahr mehr Lärmschutz, nachdem sich die Anwohner in den vergangenen Jahren beschwert hatten. Wobei, das Ulkige ist eigentlich, das Problem war nicht die Musik, die von den Bühnen kam, sondern die Musik, die von den Campingplätzen kommt. Denn auch da haben viele Fans gute Anlagen dabei, und die wollen vielleicht noch Musik hören, wenn die auf den Bühnen vorbei ist. Da sind dieses Jahr Leute wie Lilly Palmer, Fatboy Slim oder Paul van Dyk dabei. Die können schon ganz gut Krach machen und Beats raushauen, die man nicht nur hört, sondern spürt. Aber die Musikanlagen auf den Campingplätzen halten da offenbar ganz gut mit. Zumindest was den Lärm angeht, den die Anwohner stört. Deswegen wird da etwas strenger durchgegriffen in diesem Jahr. Und gegebenenfalls müssen dann eben die selbst mitgebrachten Musikanlagen abgeschaltet werden. Und ich hoffe, das versteht jetzt niemand als Herausforderung, den nächsten großen Schritt zu gehen und zu versuchen, mit den privaten Anlagen gleichzeitig auch noch die Bühnenmusik zu übertönen. Das wäre echt.

eine Eilmeldung aus dem Verkehrszentrum. Vorsicht auf der A4 Köln-Olpe zwischen Bielstein und Gummersbach werden Steine auf die Fahrbahn geworfen. A4 Köln-Olpe, Vorsicht zwischen Bielstein und Gummersbach, Gefahr durch Steinewerfer.

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Leonie und Don't Worry. Hier ist Pop die Abendshow jetzt mit Bruno Mars. Er ist ein Familienmensch. Wenn er live auftritt, ist sein Bruder dabei. Der spielt in seiner Band, nämlich das Schlagzeug. Aktueller Hit On My Soul, Bruno Mars.

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1: Es ist 22 Uhr. Am späten Nachmittag ist es entlang der Bahnstrecke von Homburg nach St. Ingbert zu mehreren Bränden gekommen. Wie die Feuerwehr dem SR mitteilte, waren etwa 10 Bereiche entlang der Trasse betroffen, unter anderem zwischen Kirkel und Limbach. Nach Angaben der Homburger Feuerwehr stand dort ein 15 Meter langer Grünstreifen auf mehreren 100 Metern Länge in Flammen. Ein vorbeifahrender Zug habe den Brand durch Funkenflug ausgelöst. Das Feuer ist inzwischen gelöscht, verletzt wurde niemand. Da an der Bahntrasse durch das Feuer erheblicher Schaden entstanden ist, wurde der Bahnverkehr zwischen St. Ingbert und Homburg bis morgen Abend unterbrochen. Die Deutsche Bahn setzt Busse ein. Im Fall der getöteten Studentin in Trier hat die Polizei einen Mann und eine Frau festgenommen. Wie die Trierer Staatsanwaltschaft mitteilte, handelt es sich um einen 35-jährigen Saarländer und als mutmaßliche Komplizin eine 25-jährige aus Trier. Carina Deves berichtet.
2: Nach bisherigen Erkenntnissen hatten die Tatverdächtigen zunächst geplant, an die Bankkarte der 29-jährigen Studentin zu gelangen. Die Staatsanwaltschaft geht davon aus, dass der 35-jährige Mann die Studentin dann Mitte Juli in ihrer Wohnung in der Trierer Nordallee angegriffen und mit zahlreichen Stichen getötet hat. Einen Tag später habe die 25-jährige Komplizin mit der gestohlenen Bankkarte Geld vom Konto des Opfers abgehoben. Die Studentin war 3 Tage nach der Tat tot in ihrer Wohnung gefunden worden. Beide Beschuldigte sitzen in Untersuchungshaft. Laut Amtsgericht Trier besteht der dringende Tatverdacht des gemeinschaftlichen Mordes aus Habgier.
1: Nach dem Ende des Tankrabatts ist die Inflation in Deutschland deutlich gestiegen. Nach vorläufigen Angaben des Statistischen Bundesamtes kosteten Waren und Dienstleistungen in diesem Monat 2,8% mehr als vor einem Jahr. Im Juni hatte die Teuerungsrate noch bei 2,3% gelegen. Nachdem tausende Migranten die Grenzsicherungen der spanischen Exklave Ceuta in Nordafrika überwunden haben, entsendet die Regierung in Madrid jetzt Militäreinheiten. Außerdem wird die Zahl der Polizeispezialkräfte auf 200 erhöht. Hintergrund der jüngsten Entwicklungen ist ein Urteil des spanischen obersten Gerichts, wonach Migranten in der Exklave nicht umgehend wieder zurückgeschickt werden dürfen. Das waren die Nachrichten mit Harjo Müller. 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Das Wetter. In der Nacht meist trocken, 21 bis 16 Grad. Morgen mal Sonne, mal Wolken. Ab dem Nachmittag örtlich kräftige Schauer und Gewitter möglich. Maximal 32 Grad. Die weiteren Aussichten am Samstag ähnlich. Am Sonntag wieder überwiegend sonnig und trocken bis 34 Grad.
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4: A8 Pirmasens Richtung Saarlouis. In Höhe der Sulzbachtalbrücke Behinderungen durch eine Baustelle. Es ist nur eine Spur frei bis Sonntag. A620 Saarlouis Richtung Saarbrücken. Zwischen Saarlouis Mitte und Lissdorf Behinderungen durch Brückenarbeiten. Die rechte Spur ist gesperrt. Bis ca. 5 Uhr. Geblitzt wird unter anderem auf der A1 Trier Richtung Saarbrücken in Höhe Tholey-Hasborn. In Klarental in der Kreisstraße und in Mörchweiler in der Eisenbahnstraße.
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5: Mit Michael Reifsteck, hallo. Cluburlaub ist ein Urlaub, bei dem man nicht mal Mitglied im Club sein kann, aber man kann ihn trotzdem machen. Ob man das möchte, sollte man gut abwägen. Womöglich landet man bei Entertainment-Direktor Knutti im durchschnittlichsten Ferienclub der Welt. Und möchte man das? Seine heutige Durchsage kommt gleich. Erst kommt Alex Warren und Fever Dream.
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0: Sienna Spyro, Die on this Hill. Hier ist Pop, die Abendshow. Wir senden für euch. Und für den Fall, dass mal irgendwas ausfällt, haben wir zur Sicherheit immer eine Leitung stehen in den durchschnittlichsten Ferienclub der Welt, dessen Programm wir notfalls einfach aufschalten könnten. Wir testen manchmal ganz gerne, ob die Leitung steht. Hören jetzt zum Beispiel rein. Ich glaube, es ist gerade Entertainment-Direktor Knut dran, der seine heutige Durchsage macht.
1: Hallo Cluburlauber, hier spricht wieder euer Knutti. Und auch heute haben wir ein High-Value-Entertainment für euch. Im Theatrium seht ihr heute unseren Installateur und Clown Plumbo, der mit den Fleischbällchen aus dem Buffet-Restaurant jongliert. Auf der Eventbühne freuen sich unsere hippen Animateure Hiltrud und Gustl auf euch mit ihrer beliebten Dia-Show über Diarrhoe. Und im Kids Club bei euren Gastgebern Biggie und Klausi probieren die kleinen Racker immer wieder die verschiedensten Berufe aus. Diesmal Hochseilartist. Wir wünschen euch einen tollen Urlaubsabend. Euer Knutti.
0: Ist er

0: aktueller Hit von Another und 54 Ultra, Talk to You. Und gleich eure Wahl. Ein Hit, aber drei Stars. Wen hören wir? Ihr entscheidet nach Fury in the Slaughterhouse.
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0: wo ich gerade Fury höre, da freue ich mich doch schon auf übermorgen auf das Konzert.
1: Das würde ich auch, Papinho. Danke für die Nachricht. Viel Spaß dabei. Hier ist Pop die Abendshow. Jetzt seid ihr dran, unter 07221 2011 zu entscheiden, von wem wir den nächsten Hit hören werden. Welcher es ist, haben wir festgelegt. Wer ihn singt, kommt von euch live per 07221 2011. Es ist Flowers und im Angebot sind Miley Cyrus, quasi die Titelverteidigerin, denn es ist ihr Lied. Amerikanische Studiomusikerin Flowers, Angebot 1. Oder die britische Indie-Pop-Band Only the Poets, Unplugged. Oder die Version von Bjarne Hendrik. Er ist ein Berliner Musikproduzent. Das wäre eher so das Genre Chill Dance. Wie soll es denn heute Abend klingen? Ihr entscheidet unter 07221 2011. Wir spielen die Version, die zuerst 3 Stimmen hat. Und hier ist Stimme Nummer 1. Wer ist da?
2: Hallo? Ist da jemand?
1: Ja, hallo, du bist dran.
2: Ja, hier ist der Otto aus Bremen.
1: Otto, was darf sein?
2: You really got me. Von Van Halen.
1: Ja, das war eigentlich die Frage. Pass auf, ich buchstabiere sie dir nochmal. Wir spielen jetzt Flowers. Und das spielen wir entweder in der Version von Miley Cyrus, von Only the Poets oder von Bjarne Hendrik. Und wenn du mitentscheiden möchtest, dann brauchen wir jetzt deine Stimme 1, 2 oder 3.
2: Ich sag mal tschüss, da habe ich mich vertan.
1: Kein Problem, Otto, aber danke für den Anruf.
2: Schönen Abend.
1: Tschüss. Okay, hallo, wer ist jetzt dran?
3: Hallo, hier ist der Jonathan. Ich würde gerne die Nummer 1 nehmen, ganz eindeutig.
1: Ist notiert. Ich danke dir, Jonathan. Habt du einen schönen Abend. Hier ist Michael, wer ist da?
4: Hier ist die Doris. Ich bin auf dem Weg zurück Richtung Köln.
1: Und
4: ich würde für die dritte Version stimmen.
1: Die Bjarne-Hendrik-Version, alles klar. Vielen Dank, Doris. Gute Fahrt. Na, hier ist Michael Reufschleck. Hallo, wer ist da?
5: Hallo, hier ist der Götz. Hallo, Michael. Ich hätte gerne die Nummer 1.
1: Einmal Miley. Danke, Götz. Auch dir. Gute Fahrt. Wer spricht jetzt?
6: Rüdiger hier. Hallo, ich hätte auch gerne die Nummer 1, bitte.
1: Ja, dann Miley. Haben wir die Entscheidung. Hier ist Miley Cyrus, okay. Und Flowers. Danke euch.

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1: In der Nacht ziehen zunächst allenfalls dünne Wolken durch. Später werden die Wolken von Frankreich wieder zahlreicher, nennenswerter Niederschlag fällt aber nicht. Für die allermeisten endet die Nacht trocken. Die Tiefstwerte liegen zwischen 21 und 16 Grad. Morgen kommen erst am Nachmittag Schauer- und Hitzegewitter auf. Zuvor werden bei einem Mix aus Sonne und Wolken 29 bis 32 Grad erreicht.
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2: Vorsicht bitte auf der A1 Trier-Saarbrücken. Zwischen Saarbrücken von der Heid und der B268 Saarbrücken-Burbach sind Personen auf der Fahrbahn. A8 Pirmasens Richtung Saarlouis. In Höhe der Sulzbachtalbrücke Behinderungen durch eine Baustelle. Es ist nur eine Spur frei bis Sonntag. Geblitzt wird unter anderem auf der A1 Trier Richtung Saarbrücken in Höhe Tholey-Hasborn, in Klarental in der Kreisstraße und in Mörchweiler in der Eisenbahnstraße.
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0: Red, Olivia Rodrigo. Hier ist Pop, die Abendshow. Gemeinsam in WDR 2, HR 3, RBB 888, MDR Jump, Bremen 4, SR 1, NDR 2 und SWR 3. Wer auf ein Konzert von Usher geht, weiß, worauf er oder sie sich einlässt. Das ist einer der Kommentare unter einem Video, das gerade viral geht und für sehr viele Diskussionen sorgt. Usher hat nämlich bei einer seiner letzten Shows eine Zuschauerin auf die Bühne geholt, soweit so normal, und für diese Frau ziemlich anzüglich getanzt. Soweit so normal. Allerdings hat diese Frau sich ganz und gar nicht auf seine Strip-Einlage eingelassen und ist ihm ausgewichen, als er ihr näher kam. Das war vorher so wohl noch nie vorgekommen. Und man konnte Usher auch ansehen, dass er im ersten Moment gar nicht wusste, was er jetzt tun sollte. Ich glaube, sie will nicht auf der Bühne sein, sagte er. Und dann hat er sie mit einer Handbewegung runtergescheucht. Nun hat die Frau in einem Interview erzählt, warum sie genau so reagiert hat.
1: I went to the concert for Chris Brown. It's nothing against Usher or anything like that, but I'm more of a Chris Brown fan than I am of Usher. So of course, it would have been a different reaction with Chris Brown. It wouldn't been the stiffness or whatever.
0: Sie hat gar nichts gegen Usher, aber sie ist Fan von Chris Brown und war seinetwegen da. Der ist nämlich auch Teil dieser aktuellen The R&B Tour. Und sie hatte gehofft, mit dem auf die Bühne zu gehen. Dann wäre sie auch nicht so steif gewesen. Der Chris Brown Fan auf die Usher-Bühne. Hier ist Usher. Es wird ihr nicht gefallen. 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

0: Dynamite, BTS in Pop der Abendshow. Für den Song war BTS vor 5 Jahren für einen Grammy nominiert. Das wird mit den Songs vom neuen Album bei den nächsten Grammys nicht passieren, denn die Gruppe wird die nächsten Grammys boykottieren. Und zwar so lange, bis Gianni Infantino seine Pläne zurückzieht, die Grammys teilweise zu privatisieren. Halt nein, damit habe ich was verwechselt. Der Grund ist ein anderer. Bei der nächsten Grammy-Verleihung soll es zum ersten Mal eine neue Kategorie geben. Bester asiatischer Pop. Das war von den Grammy-Leuten gut gemeint und sollte Ausdruck der gestiegenen Bedeutung von koreanischer und anderer asiatischer Popmusik sein, die ja mittlerweile weltweit erfolgreich ist. BTS haben es aber offenbar als eine Art neue musikalische Apartheid verstanden und das Gefühl, ihr Genre solle in eine Unterkategorie abgeschoben werden, statt einfach bei Best Pop mit dem Rennen zu sein. Jedes einzelne BTS-Mitglied hat dasselbe Statement gepostet. Wir haben entschieden, unsere Musik nicht für die Grammys einzureichen. Ich hoffe, Musik kann für das, was sie ist, gehört und geliebt werden und nicht einfach nach Region oder Sprache unterschieden.
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0: Prada Dress. Erster vielversprechender Vorgeschmack aufs neue Album. Das heißt I Know Too Much und erscheint Anfang September.
1: Aye.

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1: Es ist 23 Uhr. Auf der Niedtalbahn zwischen Dillingen und Niedaltdorf schreiten die Bauarbeiten voran. Aktuell werden die Bahnhöfe Siersburg, Hemmersdorf und Niedaltdorf barrierefrei ausgebaut. Ab Freitag kommender Woche sollen auch wieder Züge auf der Strecke unterwegs sein. SR-Inforeporterin Lea Kielnecker.
2: Die verbleibenden Arbeiten können laut einem Bahnsprecher im laufenden Betrieb fertiggestellt werden. Die Bahnhöfe auf der Strecke bekommen unter anderem höhere Bahnsteige, barrierefreie Zugänge und ein neues Leitsystem für blinde und sehbehinderte Menschen. Zukünftig soll es eine S-Bahn-Verbindung im 20-Minuten-Takt geben. Das hat Verkehrsministerin Berg angekündigt. Außerdem sollen ab Dezember zwei neue batteriebetriebene Züge auf der Strecke zum Einsatz kommen. Insgesamt haben Bund und Land 9 Millionen Euro in den barrierefreien Ausbau investiert. Offen ist nach wie vor, ob und wann es auf der Niedtalbahn wieder eine grenzüberschreitende Verbindung bis Bousonville geben wird.
1: In zahlreichen Gemeinden im Saarland gibt es derzeit Probleme mit Festnetz, Internet und TV-Angeboten von Vodafone. Bei Facebook gingen mehrere Beschwerden von Nutzern ein. Ursache ist laut Vodafone ein Kabelschaden, der durch einen Brand verursacht wurde. Laut Vodafone befindet sich der Kabelschaden im Gleisbereich der Bahn. Aus diesem Grund müssen erst noch Techniker der DB InfraGo herangezogen werden, um die Störung beheben zu können. Diese sollen voraussichtlich in einer halben Stunde vor Ort eintreffen. Die Störung soll danach umgehend behoben werden. Die Bundesnetzagentur bereitet sich auf mögliche größere Stromausfälle vor und richtet dafür eine digitale Krisenplattform ein. Das bestätigte die Behörde auf Nachfrage des Medienportals Business Insider. Danach sollen sich Unternehmen mit hohem Strombedarf auf der Plattform registrieren lassen, damit verfügbare Strommengen im Ernstfall zentral gesteuert werden können. Die Bundesnetzagentur betont den Angaben zufolge zugleich, dass die Stromversorgung in Deutschland weiterhin sehr sicher sei. Der Europäische Fußballverband hat wegen des geplanten Investorendeals des Weltverbands FIFA mit einem WM-Boykott gedroht. In einem einstimmigen Beschluss sprachen sich alle 55 Vertreter gegen das Vorhaben des Weltverbands aus. Sollte FIFA-Präsident Infantino tatsächlich Eigentumsanteile an Wettbewerben auf private Investoren übertragen, werde man sowohl die WM 2030 als auch die Frauen-WM nächstes Jahr in Brasilien boykottieren. Das waren die Nachrichten mit Hajo Müller. 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Das Wetter in der Nacht meist trocken, 21 bis 16 Grad. Morgen mal Sonne, mal Wolken. Ab dem Nachmittag örtlich kräftige Schauer und Gewitter möglich, maximal 32 Grad. Die Aussichten am Samstag ähnlich. Am Sonntag wieder überwiegend sonnig und trocken.
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4: Vorsicht bitte auf der A620 Saarbrücken Richtung Saarlouis. Zwischen Saarbrücken-Klarental und Völklingen-Ost steht ein defekter PKW im Baustellenbereich. Vorsicht bitte auf der B268 Saarbrücken Richtung Losheim. Zwischen Nunkirchen und Niederlosheim befindet sich eine ungesicherte Unfallstelle. Vorsicht bitte auf der B268 Saarbrücken Richtung Losheim. Zwischen Niederlosheim und Losheim am See steht ein defektes Fahrzeug. A8 Pirmasens Richtung Saarlouis. In Höhe der Sulzbachtalbrücke Behinderungen durch eine Baustelle. Es ist nur eine Spur frei bis Sonntag. A620 Saarbrücken Richtung Saarlouis. Die Richtungsfahrbahn wird zwischen Saarbrücken-Schönbach und St. Anual jeweils über die Nacht wegen Bauarbeiten gesperrt. Bis Mittwoch. Geblitzt wird unter anderem auf der A1 Trier Richtung Saarbrücken in Höhe Tholey-Hasborn, in Klarental in der Kreisstraße und in Mörchweiler in der Eisenbahnstraße.
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5: Mit Michael Räufsteg. Hallo, Tom Gregory kommt gleich mit neuer Musik. Außerdem singen uns Clouseau, Bibi Rexha und Miles Smith ihre Hits. Und Comedian Johann König ärgert seine Frau.
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0: Foundations von Kate Nash. Hier ist Pop, die Abendshow. Wir freuen uns ja immer, wenn Menschen ehrlich zueinander und zu uns sind auch Menschen, die auf der Bühne aus ihrem Leben erzählen. Wir wollen eigentlich, dass diese Geschichten stimmen. Aber manchmal, gerade wenn es so um das Verhältnis zueinander mit den Menschen geht, die mit einem zusammenleben, wünschen wir uns zum Wohl von Johann König vielleicht auch, dass die Geschichten ausgedacht sind.
1: Es ist total schön mit meiner Frau. Es ist mit meiner Frau total schön. Es ist total schön mit meiner Frau. Es ist mit meiner Frau total schön. Das muss man sich einfach nur immer wieder sagen. Nein, Spaß. Es ist wirklich schön. Es ist wirklich sehr schön. Ich liebe sie, aber klar, ich ärgere sie auch gerne. Ja, ich ärgere meine Frau sehr, sehr gerne. Ich glaube ja, man ärgert immer das am liebsten, das man liebt. Ja, also ich glaube, ärgern ist sichtbar gemachte Liebe. Nein, ich ärgere meine Frau gerne, aber es sind Kleinigkeiten, wenn ich sie ärgere. Es ist nichts Wildes, ja, ein Beispiel. Ich habe jetzt zum Beispiel rausgefunden, wie man Textnachrichten in Kursiv verschickt. Ich kann jetzt mit meinem Telefon in Kursiv Textnachrichten verschicken. Und seit ich das weiß, wenn ich meine Frau ärgern will, dann schicke ich ihr vormittags in Kursiv einen einzigen Satz. Und der Satz lautet: Diese Nachricht wurde gelöscht.
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0: Deutsche Club, Karma Chameleon. Hier ist Pop, die Abendshow gemeinsam bei HR3, Bremen 4, SR1, WDR 2, RBB 888, MDR Jump, NDR 2 und SWR 3. Und wir spielen euch neue Musik von Tom Gregory. Mit großen Laufschritten fing es einst bei ihm an, bei Run to You. Bei Small Steps dann deutlich kleineren Schritten. Dann den Fußabdrücken Footprints aus den Small Steps. Und sein letzter Song aus seinem Körperteil, aus seiner Körperteil-Ära waren dann die Fingerkuppen, den Fingertips. Ihr kennt ihn von Rather Be You. Und von seinen gemeinsamen Hits mit Vice, Never Let Me Down. Und zuletzt Make It Right. Und jetzt gibt es was Neues von Tom Gregory alleine. Es heißt How It Was Before. Und mit diesem Song erinnert er sich an seine Jugend in England zurück.
1: The song is about remembering.
2: Es geht in dem Song um die Zeit vor der Musik, als mein Leben noch einfacher und unbeschwerter war und ich mir über Verantwortung keine Gedanken machen musste. Rückblickend merke ich, wie schön das eigentlich war. Als Jugendlicher weiß man das aber nicht zu schätzen. Man geht einfach zur Schule, trifft seine Freunde und genießt das Leben. Eigentlich ein ziemlich guter Deal.
1: That's a pretty good deal.
0: Irgendwann hat er aber gemerkt, dass er da nicht für immer bleibt.
1: There was a period over a few years.
2: Es gab eine Zeit, da bin ich nach Hause gefahren und plötzlich hat es sich nicht mehr wie zu Hause angefühlt. Lange wusste ich nicht warum. Dann habe ich gemerkt, meine Freundin kommt aus Deutschland, meine Karriere ist in Deutschland und ich treffe jeden Tag Menschen aus anderen Ländern und lerne ständig neue Kulturen kennen. Und deshalb ist es völlig okay, wenn man sich irgendwann ein Stück weit von seiner Heimat entfremdet fühlt. Man verändert sich eben.
0: Und so ist eine große Karriere entstanden. Der Song How It Was Before. Hier, jetzt, neu von Tom Gregory.

Musiker aus Deutschland ziehen nach Berlin, um berühmt zu werden. Der Brite Tom Gregory ist nach Hamburg gezogen. Das ist neu von ihm. How It Was Before. Kenya Grace jetzt und Strangers.

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0: Bach und St. Anual jeweils über die Nacht wegen Bauarbeiten gesperrt. Bis Mittwoch. Regionalverband Saarbrücken. Die B268 ist zwischen Heusweiler und Riegelsberg wegen einer Baustelle gesperrt bis Anfang August. Geblitzt wird unter anderem auf der A1 Trier Richtung Saarbrücken in Höhe Tholey-Hasborn, in Klarental in der Kreisstraße und in Mörchweiler in der Eisenbahnstraße.
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0: Waving Flag von Kanan. Hier ist Pop, die Abendshow mit Michael Räufsteg. Und jetzt spielen wir eine Late-Night-Runde Kaputt Karaoke. Das ist unser Musikrätsel, bei dem zwei Hits zusammengewachsen sind, die das nicht verdient haben. Weil die kaputte Karaoke-Maschine leider immer einen anderen Text anzeigt als den, der zum Playback gehört. Und so kommen zwei Hits zusammen. Von einem ist die Musik, vom anderen der Text. Und wir wüssten gern beide. Diesmal sind zwei Sommerhits vermengt worden. Und wo dem Sänger normalerweise einfach nur das Gesangstalent abgeht, fehlt ihm diesmal auch jegliche Sprachkenntnis des Textes, den er da singt. 0722120011 ist unsere Nummer, unter der nehmen wir gerne Anrufe entgegen, aber auch Textnachrichten per WhatsApp oder Signal. 0722120011, wer beide Lösungen weiß, welche zwei Hits suchen wir hier? Musik und Text.
1: Chorando

Hat irgendjemand eine Idee? Schickt uns gerne beide Lösungen unter 07221 2011 oder spult in der ARD Sounds App einfach nochmal einen Moment zurück und hört es euch nochmal an. Stay.

Ja. Martin Garrix und Ed Sheeran repeated. Wir suchen zwei andere Hits, die wir bei Kaputt Karaoke miteinander vermengt haben. Zwei Kult-Sommerhits. Beim Playback seid ihr euch alle einig bei der Musik. Beim Text seid ihr auch fast alle einig. Es ist entweder Entre Dos Tierras von Héroes del Silencio oder Macarena von Los del Rio. Nur ist leider beides nicht wahr. Chorando.

Big Girl von Emilia. Hier ist Pop, die Abendshow, und unser Rätsel ist dieses Kaputt-Karaoke. Zwei vermengte Songs. Das Playback gehört nicht zum selben Song wie der Text. Chorando.

0: Das waren zwei Kult-Sommerhits, aber welche? Andreas aus Partenheim, hallo.
1: Hallo, schönen guten Abend.
0: Bist du des schlechten Portugiesisch mächtig?
1: Ich kann gar kein Portugiesisch.
0: Aber du hast Laute identifiziert, die du schon mal in einem Hit gehört hast.
1: Ja, genau. Und das war wirklich diesmal also richtig knackig. Und ich bin auch erst auf die falsche Fährte gegangen mit Spanaljisch. Und dann ist es mir langsam aber sicher gedämmert, weil ich habe dann vor meinem geistigen Auge das Popo-Wackeln gesehen von der Tänzerin aus dem Video. Und da fiel es mir dann wieder ein.
0: Du machst es spannend. Was sind denn die beiden Songs? Und wir sprechen erstmal, lass uns erstmal, weil ich glaube, die Musik war allen klar. Ich habe jedenfalls keine einzige falsche Antwort gesehen oder gehört in den letzten Minuten. Was war das Playback?
1: Das war der Bryan Adams mit dem Sommer von 69, Summer of 69.
0: Hier ist der Beweis. 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Ja, haben fast alle erkannt, müssen wir nicht länger ausdiskutieren. Aber was war denn nun dieser Text?
1: Ei, das war der Lambada von Kaoma.
0: Der Lambada von Kaoma. Ach, der Lambada.
1: Der Lambada ist das wohl.
0: Ja, wenn es der Lambada, wenn der Lambada nicht dabei gewesen wäre. Dann wäre es ein anderes Rätsel gewesen.
1: Ja.
0: Jawohl, Lambada und Summer of 69 waren die beiden Hits, die wir gesucht haben. Du bist unser Gewinner, Andreas. Herzlichen Glückwunsch.
1: Ich danke dir.
0: Und einen schönen Abend, noch schöne Nacht. Tschüss.
1: Gleichfalls.
0: Danke.
1: Ciao.

Lovesick, aktueller Hit von Michael Schulte. Das war Pop, die Abendshow mit Michael Reufschneck. Gleich die Popnacht mit Ben Streubel. Und auch heute gab es leider wieder ein paar Themen, zu denen wir nicht mehr gekommen sind. Wir hatten noch vor, Benimmregeln für Bilderrahmen. Ein Haushaltstipp, wie benutzt man ein Gummibärchen als Flaschenöffner? Und Lifehacks zum Wachbleiben bei Heavy-Metal-Festivals. Naja, vielleicht beim nächsten Mal. Gute Nacht.

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1: Es ist 0 Uhr. Gestern ist es entlang der Bahnstrecke von Homburg nach St. Ingbert zu mehreren Bränden gekommen. Betroffen war unter anderem ein 15 Meter breiter und mehrere hundert Meter langer Grünstreifen zwischen Kirkel und Limbach. Nach Angaben der Homburger Feuerwehr hatte ein vorbeifahrender Zug den Brand durch Funkenflug ausgelöst. Das Feuer ist inzwischen gelöscht. An der Bahntrasse entstand erheblicher Schaden. Wegen Feuerwehreinsätzen ist die Bahnstrecke zwischen Saarbrücken und Kaiserslautern laut der Webseite der Deutschen Bahn derzeit gesperrt. Die Deutsche Bahn setzt Busse ein. Bei einer Feier im Haus der Burschenschaft Ghibellinia in Saarbrücken-Scheid am vergangenen Freitag sind offenbar verfassungsfeindliche Parolen gerufen worden. Auf mehreren Videos von Anwohnern, die dem SR vorliegen, sind deutliche Sieg-Heil-Rufe vom Burschenschaftshaus der Ghibellinia zu Prag zu hören. Wie die Polizei bestätigte, ermittelt jetzt der Staatsschutz. Katja Hackmann berichtet.
2: Nach Polizeiangaben trafen gegen 23 Uhr Beamte, die von Anwohnern alarmiert wurden, an dem Haus ein. Die schlagende Verbindung sagte auf SR-Anfrage, an diesem Abend habe keine Vereinsveranstaltung stattgefunden, sondern eine privat organisierte Feier, der sie ihre Räumlichkeiten im Außenbereich vermietet hätten. Aus datenschutzrechtlichen Gründen wollte sie keine näheren Angaben zum Mieter machen. Dass derartige Parolen von Mitgliedern geäußert worden seien, weisen sie nach interner Prüfung zurück. Dass einzelne externe Gäste, Zitat, grenzüberschreitende Äußerungen im Laufe des Abends getätigt hätten, sei nicht auszuschließen.
1: Nachdem tausende Migranten die Grenzsicherungen der spanischen Exklave Ceuta in Nordafrika überwunden haben, entsendet die Regierung in Madrid jetzt Militäreinheiten. Außerdem wird die Zahl der Polizeispezialkräfte auf 200 erhöht. Hintergrund der jüngsten Entwicklung ist ein Urteil des spanischen obersten Gerichtes, wonach Migranten in der Exklave nicht umgehend wieder zurückgeschickt werden dürfen. Vor dem Landgericht München wird heute ein wegweisendes Urteil über Musikstücke erwartet, die mithilfe von künstlicher Intelligenz erstellt wurden. Es geht darum, ob Songs, die mit KI-Werkzeugen des US-Unternehmens Suno geschaffen wurden, die Urheberrechte deutscher Künstler verletzt wurden. Geklagt hat die Musikverwertungsgesellschaft GEMA. Im konkreten Fall geht es um 6 bekannte Musikstücke, darunter Atemlos, Mambo No. 5 und Big in Japan. Das Wetter in der Nacht meist trocken, 21 bis 16 Grad, am Tag mal Sonne, mal Wolken, ab dem Nachmittag örtlich kräftige Schauer und Gewitter möglich, maximal 32 Grad, die Aussichten am Samstag ähnlich, am Sonntag wieder sommerlich. Das waren die Nachrichten mit Hajo Müller, Infos jederzeit auf srinfo.de.
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4: A8 Pirmasens Richtung Saarlouis. In Höhe der Sulzbachtalbrücke Behinderungen durch eine Baustelle. Es ist nur eine Spur frei. Bis Sonntag. A620 Saarbrücken Richtung Saarlouis. Die Richtungsfahrbahn wird zwischen Saarbrücken-Schönbach und St. Anual jeweils über die Nacht wegen Bauarbeiten gesperrt. Bis Mittwoch. Regionalverband Saarbrücken. Die B268 ist zwischen Heusweiler und Riegelsberg wegen einer Baustelle gesperrt bis Anfang August. Geblitzt wird unter anderem auf der A1 Trier Richtung Saarbrücken in Höhe Tholey-Hasborn, in Klarental in der Kreisstraße und in Mörchweiler in der Eisenbahnstraße.
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5: Mit Ben Sträubel. Irgendwie fühlt sich das schon seit 4 Minuten nach Freitag an. Also dann machen wir mal was draus. Wir rutschen rein in den 31.07.
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Leben ist wie ein Springseil. Das war die erste Philosophie heute Nacht um 31.07.2026. Schön, dass wir alle zusammen sind an diesem Freitag. Heute gibt es auch wieder so lustige Tage, an die die Welt denkt. Heute ist Tag der Avocado und auch Tag des Orgasmus. So, da hinten letzte Reihe hat jemand gezuckt. Avocado und Orgasmus, was haben die eigentlich gemeinsam? Ne? Gibt es da Gemeinsamkeiten? Habe ich eben gerade drüber nachgedacht. Ich glaube schon, weil, ne, beide benötigen ja das perfekte Zeitfenster. Beide sind im Grunde nie dann bereit, wenn man es gerade braucht. Man muss tagelang darauf warten. Und wenn man den richtigen Moment verpasst, dann ist es zu spät oder verdorben.

Girls und Harry Styles. Oh, ein kultischer Song, da ich höre es trommeln. Noch eine Gefahrenstelle um 0.16 Uhr. Da siegt ein Holzbretter, ein großes, auf der A13 rum. Schönefelder Kreuz in Richtung Dresden zwischen Radeburg und Marsdorf. Ein großes Holzbrett auf der Fahrbahn. Nach diesem Song spielen wir. Es geht um ein Geburtstagskind, das heute ein bisschen in den Leierkasten gerutscht ist. Unter verschiedenen Pseudonymen bekannt. Ich hoffe, ihr findet eins raus und gewinnt was.

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0: Ein Künstler hat heute Geburtstag, den man unter verschiedensten Pseudonymen kennt. Deswegen, wenn ihr mir einen Namen nennt, bin ich schon zufrieden. Wer ist denn das, der im Leierkasten hier drin steckt?

Es ist jetzt 0.27 Uhr. Vorsicht auf der A2 Hannover in Richtung Dortmund. Da liegt ein LKW-Rad auf der Autobahn zwischen Dreieck Hannover West und Hannover Herrenhausen. Die Popnacht ist hier. Baby.

0: einem trockenen Mix aus Sonne und Wolken Höchstwerte von 29 bis 32 Grad erreicht. Am Samstag lassen die Wolken die Sonne längere Zeit scheinen, Schauer ziehen nur einzelne durch. Am Sonntag wird es mit Sonnenschein wieder verbreitet. Heiß.
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2: Vorsicht bitte auf der B419 Konz Richtung Perl. Zwischen Nennig und Beesch befindet sich eine ungesicherte Unfallstelle. A8 Pirmasens Richtung Saarlouis. In Höhe der Sulzbachtalbrücke Behinderungen durch eine Baustelle. Es ist nur eine Spur frei bis Sonntag. A620 Saarbrücken Richtung Saarlouis. Die Richtungsfahrbahn wird zwischen Saarbrücken-Schönbach und St. Anual jeweils über die Nacht wegen Bauarbeiten gesperrt. Bis Mittwoch. Regionalverband Saarbrücken. Die B268 ist zwischen Heusweiler und Riegelsberg wegen einer Baustelle gesperrt bis Anfang August. Geblitzt wird unter anderem auf der A1 Trier Richtung Saarbrücken in Höhe Tholey-Hasborn, in Klarental in der Kreisstraße und in Mörchweiler in der Eisenbahnstraße.
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3: Und die am meisten unterschätzte Höchsttemperatur heute in Vogtsdorf in Mecklenburg-Vorpommern werden es 29 Grad.

0: Die schönste Zeit kommt doch erst.
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0: Welcher Künstler hat heute Geburtstag? Hat verschiedene Namen, aber einer steckt dahinter und das ist ein Song von ihm im Leierkasten. Tobi aus Groß-Röhrsdorf bei Dresden. Guten Morgen, Tobi.
2: Hi, grüß dich.
0: Wer ist das?
2: Fatboy Slim.
0: Fatboy Slim meinst du? Aha. So ist es, Fatboy Slim.
2: Sehr gut.
0: Als Norman Cook bekannt, Pizza Man hat er sich auch mal genannt. Hat auch mal bei den House Martins Bass gespielt. Bim, bim. Crazy, auch ein schöner Song. Vielleicht prüfe ich das mal für mich selbst und spiele ihn später auch noch. Du bist auf dem Weg gerade von deinem Arbeitsplatz, von einem Restaurant nach Hause. Wie war es denn? Wie war es in deinem
2: Sehr gut. Ja? Wir können uns nicht beschweren. Die Wärme war zwar ein bisschen heftig, aber naja, was soll man machen?
0: Ist dann bei der Hitze noch in der Küche, ist schon krass, ne? Aber ist da eine Klimaanlage oder kommt man da nur mit Lüftern irgendwie da?
2: Nee, leider nicht. Und vor allem noch mit Gasherd macht das noch mehr Spaß.
0: Ja, doch auf. Doch. Was war denn dein Highlight-Essen, was dir am meisten Spaß gemacht hat zu kochen gestern?
2: Wir haben zurzeit was mit Iberico-Schwein auf der Karte und das kommt bei den Gästen sehr, sehr gut an.
0: Okay, du machst immer die schönen feinen Sachen. Bist du denn auch schon mal auf dem Weg nach Hause an irgendeinem Fastfood-Restaurant vorbeigefahren und hast gesagt, ich geb's mir jetzt?
2: Nee, leider nicht.
0: Das heißt leider. Das ist ja gut, wenn man so viel abgeschmeckt hat.
2: Nee, nicht mehr um die Uhrzeit.
0: Sehr fein. Tobi, du kommst gut nach Hause. Ich schick dir was zu, ja?
2: Ja, super. Danke dir.
0: Ciao, ciao. Und ein Falschfahrer auf der A14 Leipzig-Nossen. Bitte vorsichtig fahren zwischen Döbeln Ost und Nossen Nord. Da kommt ein Fahrzeug entgegen, ein Falschfahrer. Bitte in beiden Richtungen äußerst rechts fahren, nicht überholen auf der A14 Leipzig-Nossen. Zwischen Döbeln Ost und Nossen Nord ist ein Falschfahrer unterwegs.

0: Hier ist die Popnacht. Wenn um diese Zeit noch wach ist, dann hat man meistens einen Plan. Entweder ist man gut gelaunt oder man baut irgendwas aus oder was um oder man bereitet etwas vor. So wie Claudia, die ist am Eichersee zwischen Worms und Mainz und bereitet einen Flohmarkt vor dort. Das ist ein lustiger Flohmarkt, da öffnen Menschen dann ihre Pforten von ihren Häusern. Und das ist um den See herum und dann geht man in die Häuser rein und dann legen die da alles Mögliche hin. Und bei Claudi sieht es wahrscheinlich jetzt aus, also wie auf dem Speicher bei meinem Opa. Hallo Claudi, guten Morgen.
1: Hallo.
0: Ja, das, kannst du überhaupt noch von dem einen Fenster zum anderen gehen oder musst du irgendwie warten?
1: Ja, also es ist unter der Hütte, in der Hütte, überall verteilt.
0: Ja, du hast ja Sachen gesammelt, unter anderem auch von deinem Papa, der so eine gewisse Unordnung an die Nacht legt. Ja, und was hast du denn da alles zusammengefunden?
1: Also tatsächlich alles von ihm, weil er das angeregt hat. Und also ich muss auch aufpassen, dass ich die Sachen nicht selbst behalte, weil da sind zum Teil wirklich coole Sachen dabei. Das, was ich jetzt entdeckt habe, war, er hat von Joey's Pizza hat er so ein Wärmekissen, also das ist wie so eine quadratische Isomatte, diese aufblasbaren, und das kann man im Auto anschließen und dann hat irgendein armer Pizzalieferant das mal vergessen und dann habe ich jetzt gedacht, weil ich habe ein Auto, was nichts kann und die Leute fragen mich immer, ob ich eine Sitzheizung habe. Und vielleicht behalte ich das.
0: Vielleicht gibt es ja noch diese Rückenteile von den Fahrradkurieren, ja, wo die diese ganzen Pizzas drin lagern. Vielleicht findet man auf dem Speicher deines Papas auch noch eine solche Angelegenheit, wo noch Pizzen drin sind. Ja, wer weiß. Ne? Aber das ist ja eine lustige Sache. Das heißt, man geht von Hof zu Hof und kann bei den Leuten dann gucken, was die so da alles zu Hause drin hatten in ihrer Wohnung oder auf dem Speicher. Macht man das denn als Anwohner auch dann mal, dass man mal sagt, ich mal gucken, was der Nachbar da so, wie der lebt? Ist auch interessant.
1: In die Häuser, glaube ich, ist bei den wenigsten. Wir sind so draußen so auf den Parkplätzen im Vorbereich da. Und also ich gehe auf jeden Fall auch rum und gucke bei den anderen natürlich.
0: Wenn wir doch wissen, und dann ist ja so ein See ist ja nun ein bisschen größer. Wie kommt man auf die andere Seite? Muss man da schwimmen und dann da gucken? Oder?
1: Also man kann über den Damm, aber das ist ziemlich weit und deswegen haben wir dieses Jahr einen Floßtransfer.
0: Ah, das ist aber lustig. Okay,
1: ja, schön. Also allein das ist schon ein Riesenspaß.
0: Ich möchte drüben nochmal gucken, was da auf dem Speicher liegt. Dann ist also ein Flohmarkt rund um den See und über den See. Das ist doch eine schöne Sache. Dann habt da viel Spaß beim Weiter-Zusammensuchen. Am Sonntag ist das, ne? Am Eichersee. Und
1: Dann Sonntag
0: werden die Menschen jetzt dahin strömen und dir die Bude ausräumen, meine liebe Claudi. Ne? Gute Zeit. Ciao.
1: Danke dir.

Euer Hit von Somber, My Body Isn't Ready. Hier ist die Popnacht. 0:57 ist es und Vorsicht auf der A2 Hannover Richtung Berlin. Da steht ein defektes Fahrzeug auf der Fahrbahn zwischen Cisa und Wollin. Die Popnacht mit den Schuck.

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1: Um 1 Uhr mit Christine Beith. Der von den USA initiierte sogenannte Friedensrat hat eine Vereinbarung für die Entwaffnung der militant-islamistischen Hamas im Gazastreifen erzielt. Das hat US-Präsident Trump mitgeteilt. Sobald die Entwaffnung abgeschlossen sei, würden sich die israelischen Streitkräfte zurückziehen. Dann werde eine internationale Stabilisierungstruppe zusammen mit einer neuen palästinensischen Polizei die Verantwortung für das Gebiet übernehmen. Der Klimawandel hat die schweren Waldbrände in Frankreich und Spanien laut einer Untersuchung begünstigt. Die Forschungsinitiative World Weather Attribution teilte mit, Wetterbedingungen, unter denen sich Brände entwickeln könnten, seien heute deutlich wahrscheinlicher als noch vor Beginn der Erderwärmung. Aus der ARD-Klimaredaktion Stefan Hübner.
2: Die Forschenden haben das Feuerwetter untersucht, also Hitze, Trockenheit und weitere Wetterbedingungen, die Waldbrände begünstigen. Ihr Ergebnis: In Südwestfrankreich hat sich die Feuerwetterwahrscheinlichkeit mindestens verdoppelt. In Teilen Spaniens ist sie sogar mindestens 20 Mal so hoch wie vor dem Einsetzen des Klimawandels. Die Studie zeigt außerdem, ein feuchter Winter kann das Risiko großer Waldbrände erhöhen, wenn anschließend ein sehr heißer, trockener Sommer folgt. Denn dann wächst zunächst mehr Vegetation heran, die später austrocknet und als Brennmaterial dient.
1: Die Hamburger Datenschutzbehörde hält das heimliche Filmen mit sogenannten Smart Glasses für unzulässig. Das hat Behördenleiter Fuchs gesagt. Seiner Einschätzung nach könnte ein Verbot solcher Brillen kommen. Antonetta Stefanie berichtet.
3: Smart Glasses von Meta sind von herkömmlichen Brillen kaum noch zu unterscheiden. Aber sie können filmen und fotografieren und das ziemlich heimlich. Der Besitz und auch der Verkauf von Aufnahmegeräten, die als Alltagsgegenstände getarnt sind, ist in Deutschland nicht erlaubt. Und die Meta-Glasses sind nach Fuchs Einschätzung nichts anderes als getarnte Kameras. Zuständig für ein solches Verbot wäre die Bundesnetzagentur. Die prüft wohl derzeit das weitere Vorgehen.
1: Nach der Europäischen Fußballunion UEFA lehnt auch der Verband des nord- und mittelamerikanischen Fußballs CONCACAF Investorenpläne von FIFA-Chef Infantino ab. Die CONCACAF kritisiert, es fehle ein ordnungsgemäßes Entscheidungsverfahren. Außerdem frage man sich, warum die Finanzierung von Turnieren wie der WM überhaupt durch private Investoren nötig sein solle. Die UEFA hatte zuvor mit einem Boykott aller FIFA-Turniere gedroht. Das Wetter für Deutschland. In der Nacht im Nordosten abziehende Schauer, gegen morgen im Südwesten örtlich neue Schauer und Gewitter, sonst locker bewölkt oder sternenklar. Die Tiefstwerte 21 bis 14 Grad. Tagsüber breiten sich vom Südwesten bis in den Osten Schauer und teils kräftige Gewitter aus, sonst heiter bis wolkig. Dazu bis 38 Grad. Die Zeit, es ist 1.03 Uhr.
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5: A8 Pirmasens Richtung Saarlouis. In Höhe der Sulzbachtalbrücke Behinderungen durch eine Baustelle. Es ist nur eine Spur frei bis Sonntag. A620 Saarbrücken Richtung Saarlouis. Die Richtungsfahrbahn wird zwischen Saarbrücken-Schönbach und St. Anual jeweils über die Nacht wegen Bauarbeiten gesperrt. Bis Mittwoch. Regionalverband Saarbrücken. Die B268 ist zwischen Heusweiler und Riegelsberg wegen einer Baustelle gesperrt. Bis Anfang August. Landkreis Neunkirchen, die L114 ist zwischen dem Kreisel an der A8 Neunkirchen, Oberstadt und Fuhrpach in beiden Richtungen wegen einer Baustelle gesperrt. Eine Umleitung ist eingerichtet bis 9. August. Geblitzt wird unter anderem auf der A1 Trier Richtung Saarbrücken in Höhe Tholey-Hasborn, in Klarental in der Kreisstraße und in Mörchweiler in der Eisenbahnstraße.
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6: Mit Ben Streubel. Laut wird's in wenigen Minuten. Das ist der Lenkradklopfer, der dazu führt, dass hier dann die Regulierungsbehörde kommt und an meinem Stuhl sägt. 07221 2011. Welchen Song soll ich denn lauter spielen als alle anderen Hits in dieser Show? 07221 2011. Wir suchen eure Vorschläge und dann wird Deutschland darüber entscheiden.
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1: Jetzt wird's laut, noch lauter hier mit dem Lenkradklopfer. Die Vorschläge kommen aus Berlin und Nordrhein-Westfalen. Andreas aus Berlin, guten Morgen.
2: Guten Morgen.
1: Und du planst schon deine nächste Kreuzfahrt, das ist dann die 14.
2: Wahnsinn. Das ist im nächsten Jahr die 14.
1: Ja, und wo geht's hin?
2: Von Tokio nach Singapur, über
1: cool.
2: Japan, Vietnam, ja.
1: Warst du da schon mal vorher oder zum ersten Mal?
2: Also. Wir waren vorletztes Jahr von Bangkok nach Shanghai.
1: Also du bist ein richtiger Reisefan. Was ist denn die schönste Ecke für ein Kreuzfahrtschiff, wenn man sagt, das kann man eigentlich nur mit dem Kreuzfahrtschiff da machen, so gut? Was würdest du
2: eigentlich
1: empfehlen?
2: Ist es Norwegen, ja. Aber auch Schottland, Edinburgh, gut, St. Ja. Petersburg hat sich auf absehbare Zeit erledigt.
1: Ja, aber ich höre mal, Karibik sei eben.
2: Karibik waren wir dieses Jahr im Februar, ist auch schön. Aber
1: ja, und.
2: Ja, war okay. Wir hatten mal die ABC-Inseln gemacht vor 3 Jahren und jetzt dieses Jahr Jamaika, Cozumel, Mexiko.
1: Ach,
2: und
1: ist ja
2: Domrep wieder zurück.
1: Das sind ja Orte, die fallen uns noch nicht mal ein, wenn wir sie aufzählen sollten. Also Glückwunsch, dass du doch so engagiert bist, was Reisen angeht. Das heißt, du arbeitest sehr viel und das Geld wird auch direkt da reingesteckt.
2: Richtig.
1: So, du hast dir ausgesucht von Journey, Wheel in the Sky.

0: in the Sky Journey. Und Markus aus Bonn, guten Morgen. Markus!
1: Morgen!
0: Ja, du baust an einem Ventilatorbett.
1: Ja.
0: Wie muss man sich denn das vorstellen, was du geschrieben hast? Ich habe keinen Plan. Also.
1: Ja. Naja, da kaufst du dir so kleine Ventilatoren, die machst du dann im Rahmen dran, also 14 Stück.
0: 14 Ventilatoren.
1: Und die sind ganz leise und die kannst du dann laufen lassen. Ja, die kannst du dann laufen lassen, damit es schön kühl bleibt, wenn du dann im Bett liegst.
0: Also, dass es nicht so laut ist, also deswegen kleine Ventilatoren extra, damit du nicht wach wirst.
1: Richtig.
0: Ja, okay,
1: 14. Richtig. So 14, kleine, so Mini-Dinger.
0: Ja, aber gut, das ist, ich bin mal gespannt, wie du dann schlafen kannst.
1: Ja, 14, ja.
0: Wird der Versuch wird heute Nacht gestartet dann, der Erstversuch. Mit 14 Ventilatoren direkt ins Gesicht.
2: Mach mal ein Foto.
0: Okay. Ja, mach mal ein Foto, genau, wie du drunter liegst. So, du hast ja auch so von Touch and Go, would you?
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0: Und ihr entscheidet jetzt, welchen Song wir lauter spielen sollen als alle anderen Hits in dieser Show. Entweder Touch and Go oder vielleicht auch Wheel in the Sky von Journey. 07221 2011. Would you Touch and Go oder Wheel in the Sky Journey? 07221 2011. Von euch beiden danke für die Vorschläge und eine gute Nacht, Markus und Andreas.
1: Danke dir, schöne Sendung noch.
2: Ciao, ciao.

0: Die Smashing Pumpkins in der Popnacht. Jetzt wird's laut.
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0: Die Vorschläge heute aus Nordrhein-Westfalen und Berlin. Andreas aus Berlin schlug vor Wheel in the Sky, Keep on Turning von Journey. Und Markus aus Bonn für Nordrhein-Westfalen hätte gerne Would You von Touch and Go gehört. Und das ist knapp ausgegangen. Hin und her ging es erst und dann mit einer Stimme mehr nur. Touch and Go.

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1: Heute kommen erst am Nachmittag Schauer- und Hitzegewitter auf, die teilweise kräftiger ausfallen können. Zuvor werden bei einem trockenen Mix aus Sonne und Wolken Höchstwerte von 29 bis 32 Grad erreicht. Am Samstag lassen die Wolken die Sonne längere Zeit scheinen, Schauer ziehen nur einzelne durch. Am Sonntag wird es mit Sonnenschein wieder verbreitet. Heiß.
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2: A8 Pirmasens Richtung Saarlouis. In Höhe der Sulzbachtalbrücke Behinderungen durch eine Baustelle. Es ist nur eine Spur frei bis Sonntag. A620 Saarbrücken Richtung Saarlouis. Die Richtungsfahrbahn wird zwischen Saarbrücken-Schönbach und St. Anual jeweils über die Nacht wegen Bauarbeiten gesperrt. Bis Mittwoch. Regionalverband Saarbrücken. Die B268 ist zwischen Heusweiler und Riegelsberg wegen einer Baustelle gesperrt bis Anfang August. Geblitzt wird unter anderem auf der A1 Trier Richtung Saarbrücken in Höhe Tholey-Hasborn, in Klarental in der Kreisstraße und in Mörchweiler in der Eisenbahnstraße.
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3: Und die am meisten unterschätzte Höchsttemperatur heute in Deutschland, in Liebstadt, in der Sächsischen Schweiz, werden 27 Grad. Hier ist die Popnacht. Mein Name, Ben Sträubel. 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

94 und Jesclyn, my love. Es ist jetzt 1.40 Uhr. Vorsicht, auf der A3 Köln-Frankfurt, da läuft eine Ratte Wildschweine über die Autobahn. Zwischen Idstein und Wiesbaden-Niedernhausen aufpassen. Hattet ihr schon was zu lachen heute Nacht? Letzte Reihe nickt mit dem Kopf. Ansonsten, naja, also dann wird es auch gleich lustig werden, weil dafür gibt es die Profis. Die Profis nennen sich Comedians und die erzählen uns gleich ein bisschen was. Also Laura Brümmer, die erzählt von ihren Hobbys und sie hat nun sehr teure Hobbys, aber das kann man ja auch sehr ziehen. Was ist ein Hobby? Zum Beispiel einatmen könnte ein Hobby sein, ein lebenswichtiges Hobby oder ein Kaffee trinken. Wir haben zum Beispiel hier einen Kaffeeautomaten im Haus, das ist auch ein Hobby von mir, den immer zu bedienen. Viele nehmen den ja nicht mehr aus dem Automaten, weil nicht nachhaltig genug. Die haben dann eigene, ziemlich versiffte Tassen, die sie mit dem Finger ausspülen und haben dann Tabs und Gedöns, ist auch nicht nachhaltig. Ich nehme den letzten Automaten Kaffee und der, wenn er aufgeschäumt wird, hat dann, weil die Rohre so verrostet sind und verkrustet, hat dann immer noch so kleine Brocken Milchreste dann, die dann da reingeschossen werden in diese Papiertüte. Also mein Pappbecher, ich liebe Pappbecher im Übrigen, ich stehe dazu, auf meinen nachhaltigen Pappbecher lasse ich nichts kommen. Und dann trinkt man und dann kann es sein, dass man so einen kleinen Erstickungsanfall bekommt. Ja, also wenn das heute noch so sein wird, heute Nacht, dann wisst ihr, woran es liegt. Nur, dass ihr dann dem diensthabenden Arzt auch Bescheid gebt. Das ist mein Hobby. Also, was macht Laura Brümmer noch? Das hören wir gleich nach diesem Song von JC Stewart. Ich hoffe, es wird lustig, sonst gibt's Geld zurück in der Popnacht.

0: Jesse Stewart, I need you to hate me. Es ist jetzt 1.44 Uhr, es piept. Auf der A5 Basel Richtung Karlsruhe steht ein defekter PKW zwischen Bühl und Baden-Baden. Bitte aufpassen. So, welche Hobbys habt ihr?
1: Hat jemand von euch ein teures Hobby? Nochmal, Kinder? Das ist eine sehr gute Antwort. Kinder ist die beste Antwort, die an der Stelle hätte kommen können. Das ist ja wirklich der Wahnsinn. Kinder sind sehr teuer, oder? Wenn man es hochrechnet, darf man nicht, ne? Dann macht man sie nicht. Ja. Ich habe auch ein sehr teures Hobby. Ich wohne gerne.
2: Das ist mein Danke.
1: Ja, man gönnt sich ja sonst nichts. Es ist wirklich, es ist nicht einfach. Ne? Ich habe jetzt wieder eine neue Wohnung gesucht kürzlich und ich weiß nicht, ob ihr das in letzter Zeit in einer Großstadt mal versucht habt. Meine Güte, oder? Man hat am Anfang Hoffnung und Träume, man hat Erwartungen und man schreibt das alles ins Internet rein. Ne? Man sagt so, okay, ich hätte gerne 4-Zimmer-Wohnung, Altbau, Balkon, Wanne. Da lacht ihr schon, ja. Du schickst das los und die App deiner Wahl sagt dir, nee, das haben wir nicht. Die Wohnung existiert so nicht. Und dann fängst du an, deine Erwartungen runterzuschrauben. Und du sagst so, okay, als erstes fliegt die Badewanne. Ne? Du sagst, nee, komm, das brauche ich gar nicht. Ich setz mich in die Dusche. Ich will nur am Po ein bisschen warm, das reicht mir. Und tatsächlich, als nächstes fliegt der Balkon, oder? Man sagt so, okay, das war jetzt vielleicht auch ein bisschen übertrieben. Ich muss auch gar nicht aufmachen. Ich gehe in den Park. Man schraubt immer weiter runter und irgendwann ist man an dem Punkt, wo man sagt, ein Dach wäre schön. Ein Dach, wenn ihr habt 4 Wände, wenn das Wände wären, so schön. Es ist wirklich krass und dann darf man nicht folgenden Fehler machen. Ich habe den Fehler gemacht, dann das Budget ein bisschen nach oben zu setzen. Ich dachte so, was man gerade noch so wegverdienen kann, so zu zweit, irgendwie 7.000 warm, sowas in der Richtung. Dass man sagt, ja, dass man so sagt, komm, das kriegen wir noch hin. Und tatsächlich, dann stellte sich raus, es gibt Wohnungen. An der Stelle. Ja, wenn man das mit dem neuen Budget losjagt, dann findet man raus, das Problem lag bei mir. Ich bin einfach nicht reich genug. So dumm, oder? Wie blöd von mir. Merz hatte recht, ich muss mehr arbeiten. Ich war einfach nur ein faules Schwein.

Schwarzberg und Lucien in der Popnacht. Franco fährt gerade mit dem Fahrrad von Kassel nach einer Party nach Hause nach Niestetal und würde gerne mit seinen Kopfhörern noch ein bisschen unterhalten werden durch die Dire Straits und Money for Nothing. Chicks for Free. Hier ist die Popnacht und Grüße nach Nordhessen.

Martin Schulz und Rita Ohr waren das. Limp Bizkit würde gerne Ben hören. Ist auch ein schöner Name, Ben, ne? Der ist gerade virtuell mit dem LKW unterwegs. Das heißt also, er sitzt vor einem LKW-Simulator. Also sowas, was ich hier mache auch, ne? Ich bräuchte nur so ein Funkgerät, Kanal 9. Hallo, aus Roger hier, so bin ich Bär. Limp Bizkit Behind Blue Eyes schicke ich jetzt mal dorthin, wo du gerade simulierst. Hier ist die Popnacht.

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1: Um 2 Uhr mit Christine Beidt. Nach der WM-Boykottdrohung der europäischen Fußballverbände hat FIFA-Präsident Infantino den nächsten Rückschlag hinnehmen müssen. Auch der für Nord- und Mittelamerika zuständige Verband CONCACAF lehnt Infantinos Investorenpläne geschlossen ab. Das teilte der Verband nach einer gemeinsamen Sitzung mit. Luise Kropf berichtet.
2: Der FIFA-Präsident hatte den 211 Mitgliederverbänden durch den Verkauf von Anteilen an private Investoren erhöhte Einnahmen in Aussicht gestellt. Die UEFA hat verkündet, einstimmig alle FIFA-Wettbewerbe, also auch die Fußball-Weltmeisterschaft, zu boykottieren, wenn der Weltverband an seinen angekündigten Plänen festhalten sollte. Mit einem Boykott droht die CONCACAF nicht. Sie äußern aber hinsichtlich des fehlenden ordnungsgemäßen Verfahrens, der künstlich verkürzten Frist und des Fehlens jeglicher Prüfung oder Genehmigung durch die zuständigen FIFA-Gremien deutliche Kritik.
1: Der von den USA initiierte sogenannte Friedensrat hat eine Vereinbarung für die Entwaffnung der militant-islamistischen Hamas im Gazastreifen erzielt. Das hat US-Präsident Trump mitgeteilt. Sobald die Entwaffnung abgeschlossen sei, würden sich die israelischen Streitkräfte zurückziehen. Dann werde eine internationale Stabilisierungstruppe zusammen mit einer neuen palästinensischen Polizei die Verantwortung für das Gebiet übernehmen, so Trump. Die spanische Regierung schickt nach der Ankunft zahlreicher Menschen aus Marokko das Militär in die spanische Enklave Ceuta. Es sollen Dutzende Soldaten, eine Tauchereinheit und ein Militärschiff verlegt werden, teilte das Innenministerium in Madrid mit. Stefan Ehlert berichtet.
3: In den Vortagen sind tausende Migranten von Marokko aus schwimmend und zu Fuß in die Stadt gelangt. Spaniens Ministerpräsident Sanchez sagte, man setze alle Hebel in Bewegung, um auf die Lage in Ceuta zu reagieren. Außenminister Alvarez hat mehrfach mit seinem marokkanischen Amtskollegen Bourita telefoniert und versichert, man wolle die intensive und fruchtbare Zusammenarbeit beider Länder stärken. Die spanische Linkspartei Suma fordert, dass die Krise unter Wahrung der Menschenrechte bewältigt wird.
1: Der Boxweltverband World Boxing erlaubt russischen Athleten wieder an ihren Wettbewerben unter eigener Flagge und mit Nationalhymne teilzunehmen. Das hat der Verband mitgeteilt und gleichzeitig angekündigt. Das Verhalten russischer Delegationen und die Einhaltung der Anti-Doping-Protokolle streng